0: wenigen Minuten nochmal neben dieses Paket. Bin dann kurz davor, euren Namen in das Adressfeld zu schreiben, aber vorher dürft ihr euch das natürlich noch verdienen, wer mitspielen möchte, um das Popnacht-Package 07221 2011.
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0: Calvin Harris, My Way. Hier ist die Popnacht.
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0: Und dann rasen wir doch mal hier ein bisschen zurück durch die Jahrzehnte. Was ist denn da so gewesen an diesem 26.05. mit Frank aus Bockum? Das ist bei Krefeld. Guten Morgen, Frank. Hallo.
2: Guten Morgen.
0: Ja, ist schön, dass Hallo. Du wach bist und zuhörst. Du bist gerade von deinem Restaurant gekommen, das du mit deinen Kindern betreibst. Und du stehst an der Zapfanlage am liebsten, ne?
2: Ja, das ist immer ganz gut.
0: Würdest du sagen, du bist ein Professor im
2: Zapfbereich? Da bin ich quasi an der Quelle.
0: Ja, natürlich. Also selbst auch mal. Wenn du schon so lange Bier zapfst, auf was muss man achten dabei? Ich habe nämlich keine Ahnung davon.
2: Boah, aber du trinkst es da auch und ich denke immer, eine schöne Krone ja. Auf einem schönen
0: sagt man so,
2: Pilz.
0: Aber wie macht man
2: aber
0: das?
2: Aber in Krefeld trinkt man Altbier.
0: Ja, aber wie machst du das? Gibt es einen Trick? Also so anwinkeln und dann zum Schluss nochmal gerade oder irgendwie so, ne?
2: Ja,
0: du musst ein Gefühl entwickeln, du willst es ja nicht verraten. Du bist ja
2: muss man schon.
0: Professor der Zapferei, du möchtest es uns nicht sagen.
2: Ja, das jetzt bitte nicht.
0: So, also, lieber Frank, die zwei Fragen heute von 59 Jahren auf die Nacht genau. Da ist ein Album erschienen, das gleich am ersten Tag des Verkaufs den Goldstatus erreichte. Das Album hieß Sgt. Pepper's Lonely Hearts Club Band und ist von wem? A. Beatles, B. Queen oder C. Spice Girls?
2: Dann sagen wir mal A.
0: Beatles stimmt. 43 Jahre ist es her, da hat ein Kunstfälscher aus Stuttgart gestanden, die Hitler-Tagebücher gefälscht zu haben. Er hat sie an den Stern verkauft. Und wie hieß denn dieser Kunstfälscher aus Stuttgart? Er ist ja auch schon in der Cloud. A. Bodo Ballermann, B. Konrad Grujau oder C. Konrad Duden?
2: Ich sage B.
0: Konrad Kuja ist ja so einfach gewesen für dich. Na, den Oberzapfer-Professor natürlich kein Problem. So,
2: bist ja, eine Theke kriegst du ein bisschen weit mit.
0: Wollte ich mal sagen, hast du viele Gespräche führen dürfen? Gestern Abend noch?
2: Eine Theke?
0: Ja.
2: Aber wir haben doch die ganze da führst du alle Gespräche.
0: Ja, da warst du alles. Ne? Alles, was in Bockum passiert und so, das erfährst du. Wenn irgendwo was Halbseidenes geschieht, dann fragt man erstmal bei Frank nach. Ne? Du hast es dann gehört. Du schweigst.
2: Ich sag dazu jetzt nichts.
0: Du bist jetzt natürlich.
2: Also wir haben die Schweigepflicht, genau wie ein Arzt.
0: Das denke ich mal. Ich wünsche dir eine gute Nacht, ja. Erhol dich gut. Ciao.

0: Der neue Hit von Leonie war das gemeinsam mit Callum Scott, Stay, haben wir gehört hier in der Popnacht. Vorsicht auf der A61 Ludwigshafen in Richtung Koblenz, da liegt ein Tier zwischen Rheinböllen und Laudert. Oh, Tommy hat, glaube ich, Spaß an Phil Collins.
1: Das ist Sound. Ach, gib mir mehr davon. Reingehauen.
0: Okay. Dann mache ich für dich noch ein bisschen lauter, ne? Für alle anderen, die Spaß haben an Phil Collins und Both Sides of the Story. Hier ist die Popnacht.

Auch nie fertig, diese Statue. Jahre verspricht er das schon. 2.27 Uhr, Vorsicht auf der A4, Chemnitz in Richtung Erfurt. Da ist ein Unfall passiert. Die Unfallstelle ist nicht gesichert zwischen Erfurt-Fieselbach und Erfurt-Ost. Die Popnacht mit der Purple Disco Machine und Hypnotized.

0: Es ist jetzt 2.30 Uhr.
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2: Es sind kaum Wolken unterwegs. Hier und da kann sich aber Nebel bilden. Minimal 17 Grad auf den ostfriesischen Inseln, 14 Grad in Nordhorn, 12 Grad in Kiel und 10 Grad in Bargteheide. Am Tag wird es richtig sommerlich. Die Sonne scheint bei maximal 32 Grad.
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3: A20 Lübeck Richtung Rostock. Die Anschlussstelle Neukloster ist wegen Bauarbeiten bis zum 31. Mai gesperrt. Die A23 Hamburg Richtung Heide ist zwischen Eidelstedt und Pinneberg Süd wegen Bauarbeiten bis 5 Uhr gesperrt. A270 Blumenthal Richtung Ilpol. Die Ausfahrt Bremen-Fegesack-Mitte ist wegen Bauarbeiten bis 29. Mai gesperrt.
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0: Und die am meisten ignorierte Höchsttemperatur in Zunsdorf in Baden-Württemberg. Da werden es heute 29 Grad werden, im besten Fall, wer es warm mag. Hier ist die Popnacht. Ich bin Ben Streubel.

heute bin. Mai, hier ist die Popnacht. Und hattet ihr noch nichts zu lachen? Ja, das kommt eben immer wieder vor, dass man bis 2.38 Uhr eigentlich so ein Tränchen über die zarten Wangen kullern lässt. Und dann bin ich verantwortlich dafür, dass ihr noch nichts zu lachen hattet. Aber das wird sich gleich ändern. Denn dann wird's lustig werden, zumindest verspricht das ein Comedian. Comedians versprechen ja immer, dass es lustig wird und manchmal kommen dann trotzdem die Tränchen. Mariano Vivencio, Künstlername ist M-Fee und der wird ein bisschen was über seinen Papa erzählen. Der ist wohl auch lustig und manchmal ist er auch gut gelaunt und der war ausgerechnet auch während Corona sehr gut gelaunt, der Papa. Warum? Das hören wir gleich nach Lena und Looking for Love.

0: Looky, looky, looking for love und Lena in der Popnacht. Es ist 2.41 Uhr auf der A261. Bitte aufpassen. Vorsicht in Richtung A7. Da liegen mehrere Steine auf der Fahrbahn zwischen Buchholzer Dreieck und Tötensen und auf der A1 Osnabrück in Richtung Bremen in der Einfahrt Wildeshausen Nord. Metallteile auf der Fahrbahn. Jetzt beamen wir uns zurück in die doch oberlustige Zeit, die wir Corona nennen. Und also da hat der Papa zumindest von M-Fee auch positive Erfahrungen gesammelt.
1: Könnt ihr euch erinnern, als während Corona die ersten Schnelltests zu kaufen waren im Supermarkt? Für meinen Vater war das Highlight. Wirklich, er hat sich so gefreut, weil das bedeutete für ihn Freiheit. Er konnte sich jetzt selbst daheim testen, Schnelltest machen und dann irgendwo hingehen, ins Fitnessstudio, einkaufen, was er wollte, alleine. Weil sonst musste er sich immer online für Termine registrieren und dafür hat er meine Hilfe gebraucht. 7 Uhr, der war vor Supermarkt, hat die Schnelltests gekauft, kommt nach Hause am Nachmittag, wollte mir das zeigen. Guck, was ich gekauft habe. Lidl. 7 Euro. Für ihn war das ein Schnäppchen, weil er hat für 7 Euro diesen Test bekommen, war frei. Für 7 Euro, wow, für 7 Euro deine Freiheit. Geil. Problem war, zu dem Zeitpunkt habe ich im Fitnessstudio gearbeitet. Ich kannte mich bestens aus mit Schnelltests. Ich wusste for a fact, beim Aldi gibt's einen 5er-Pack. Für 20 Euro. Also habe ich ihn gefragt, sag super, wie viele Tests sind denn da drin? Eine. Ein Test, sagst du, okay. Interessant. Ja, weil beim Aldi gibt es so einen 5er-Pack für 20 Euro. Das bedeutet ja, lass mich nochmal kurz rechnen. Ihr wisst, was ich meine, wenn dein Vater nie was falsch macht, so nie Ego-Level 1000, der hat sich noch nie entschuldigt, auf einmal macht er ein richtig schlechtes Geschäft. Ich dachte so, jetzt hab ich dich, Motherfucker! Aber mein Vater hat direkt Taktik gewechselt. Ja, aber das ist die bessere Marke. Das sind die guten. 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
1: Ich glaube, der zuständige Arzt kommt gerade hier, ne? Emergency. Paging Dr. Beat. Emergency. Alles gut. 2.46 Uhr ist es. Vorsicht auf der A38. Göttingen Richtung Halle. Da liegt ein Reh auf der Fahrbahn zwischen Bleicherode und Groß-Wechsungen. Ihr fahrt ja vorsichtig. Dann genießt mal diesen kultischen Hit.

da hat jemand Geburtstag, ein Happy Birthday ist da fällig. Happy Birthday to you. Happy Birthday, liebe Polona. Happy Birthday to you. Polona lebt mit Sandy in Ljubljana. Sind da irgendwann mal hingezogen, aus Hamburg kommend vor 2 Jahren und hören aber hier natürlich, wie sich das auch gehört für vernünftige Menschen, die noch Empathie haben oder Restempathie, die Popnacht. Und beide haben sich jetzt zum Geburtstag von Polona zum 34. auf den Weg gemacht nach Zagreb mit einem kleinen Wohnwagen, der hinten dran hängt, an einem Geländewagen. Und dann werden sie sich gleich an See suchen und dort dann mal so eine Nacht verbringen. Aber wir sind natürlich auch schon mitten in der Nacht. Wer jetzt noch nichts zu übernachten gefunden hat, der ist ja dann schon fast in der biblischen Geschichte, in der Weihnachtsgeschichte hängen geblieben. Ich wünsche euch, dass euch eine Herberge öffnet oder einen Campingplatz. Auf jeden Fall haben sie sich ausgesucht von Adele, Chasing Pavements, Tipico Romantico.

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1: Um 3 Uhr mit Olaf Knapp. Bundesgesundheitsministerin Warken will offenbar den Beitragssatz für Kinderlose in der Pflegeversicherung erhöhen. Versicherte ohne Kinder müssten dann ab einem Alter von 23 Jahren einen Beitragssatz von 4,3% zahlen, hat das Redaktionsnetzwerk Deutschland aus Koalitionskreisen erfahren. Aus der Nachrichtenredaktion Viktor Kupka.
2: Bei Versicherten mit Kindern bliebe es dagegen bei den bisherigen geringeren Sätzen von 3,6% mit einem Kind, 3,35% mit zwei und 3,1% mit drei Kindern. Hintergrund ist ein drohendes Defizit in der Pflegeversicherung. Ministerin Warken erwartet in den kommenden beiden Jahren ein Finanzierungsloch von zusammen mehr als 22 Milliarden Euro. Deutlich mehr als bisher erwartet. In der Bundesregierung wird deshalb aktuell darüber beraten, wie das Defizit ausgeglichen werden kann.
1: Die USA haben nach eigenen Angaben Raketenstellungen im Iran angegriffen. Das US-Militär teilte mit, es handle sich um Maßnahmen zur Selbstverteidigung. Dabei seien unter anderem Raketenabschussanlagen sowie iranische Boote beim Minenlegen getroffen worden. Die Attacken hätten dazu gedient, die US-Truppen vor Bedrohungen durch den Iran zu schützen. Eigentlich gilt zwischen beiden Staaten eine Waffenruhe. Papst Leo XIV. Hat davor gewarnt, die Entwicklung der künstlichen Intelligenz allein den beteiligten Tech-Riesen zu überlassen. Er rief die Regierungen weltweit dazu auf, die Konzerne stärker zu kontrollieren und die Entwicklung von KI-gesteuerten Systemen zu verlangsamen. Die neue Technologie verbreite Desinformationen und könne die Welt in endlose Kriege stürzen, schrieb der Papst in seiner ersten Enzyklika. Der SC Paderborn feiert den Aufstieg in die Fußball-Bundesliga. Die Ostwestfalen besiegten im Relegationsrückspiel den VfL Wolfsburg mit 2:1 nach Verlängerung. Aus der Sportredaktion Ina Kast.
3: Nach dem 0:0 im Hinspiel begann das Rückspiel für Paderborn denkbar schlecht. Wolfsburg ging schon in der dritten Minute durch Stürmer Pejcinovic in Führung. Dann aber musste der VfL nach einem Platzverweis gegen Mähle schon ab der 15. Minute in Unterzahl spielen. Kurz vor der Halbzeitpause schaffte Paderborn den völlig verdienten Ausgleich durch Torjäger Bilbia. Der erlösende Siegtreffer gelang dem dominanten SC allerdings erst in der Verlängerung. Torschütze Kurda machte den dritten Aufstieg in die Fußball-Bundesliga für Paderborn perfekt. Wolfsburg ist zum ersten Mal in die zweite Liga abgestiegen.
1: Das Wetter in Deutschland. Tagsüber sonnig und trocken, im Nordosten und im Süden über den Bergen Wolken und vereinzelt Schauer oder Gewitter. 24 Grad in Schleswig, 34 am Oberrhein, an den Küsten bis 23 Grad. Mittwoch und Donnerstag heiter bis sonnig und trocken, nur im Süden einzelne Schauer möglich bei 15 bis 34 Grad. Es ist 3:03 Uhr.
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4: Vorsicht bitte auf der A261 Richtung A7. Zwischen Buchholzer Dreieck und Tötensen liegen mehrere Steine. A20 Lübeck Richtung Rostock. Die Anschlussstelle Neukloster ist wegen Bauarbeiten bis zum 31. Mai gesperrt. A270 Blumenthal Richtung Ilpol. Die Ausfahrt Bremen-Fegesack Mitte ist wegen Bauarbeiten bis 29. Mai gesperrt.
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5: Mit Ben Sträubel. Und dann werden wir doch gleich einen sehr schönen Song haben, den ich von euch aber erkannt haben möchte. Also seid ihr Lyrics-Checker. Ich werde diesen Titel übersetzen, mit meinen schönsten deutschen Worten vortragen. Und wer dann eine Idee hat, welcher Titel im Original auf Englisch gesungen das sein könnte, 07221 2011, schon mal vormerken. Ich freue mich über Reaktionen, über Leben im Raum und vor allen Dingen auch über die richtige Lösung in wenigen Minuten.
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2: Heute hat Lenny Kravitz Geburtstag. Happy Birthday to Lenny Kravitz. Und deswegen gibt es einen Song von Lenny Kravitz. Als Lyrics Checker kommt ihr sofort drauf, welcher das ist. Denn ich werde ihn jetzt auf Deutsch mit meinen schönsten Worten zitieren. Zunächst mal muss der Flügel reingeschoben werden. Ich arbeite schon viel zu lange in dieser Fabrik. Weiß schon nicht mal mehr, wann ich zum letzten Mal Zeit zum Atmen hatte und mal alleine war. Und Dinge mal einfach nur so zum Spaß getan habe, rumgeblödelt und die Stadt unsicher gemacht, wo die Sonne mir die Knochen heilt. Noch 5 Tage, dann mache ich mich auf den Weg, dann lasse ich meiner Fantasie freien Lauf. Noch 5 Tage, dann ist endlich Sommer, ich schufte in der Nachtschicht bis zum Morgengrauen. Mein ganzes Leben findet im Dunkeln statt, denn ich penne den ganzen Tag, bis der Mond sich zeigt, wie ein Vampir in seiner Kiste. Ja, das hat so ein bisschen was mit unserem Leben auch zu tun, mit uns doch sehr netten, sympathischen, empathischen, gut aussehende Nachtmenschen. Welcher Hit von Lenny Kravitz, der heute Geburtstag feiert, ist denn das? Wer es weiß, 07221 20. Ich muss den Flügel mal wieder rausschieben. So geht das nicht. Flügel raus.

Harry Styles und American Girls. Es ist 3.18 Uhr auf der A9 Nürnberg in Richtung Halle Leipzig. Da liegen Gegenstände auf der Autobahn zwischen Triptease und Lederhose. Noch ein kultischer Song und nach dem kultischen Song lösen wir unser Rätsel auf.

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2: Zum Geburtstag von Lenny Kravitz. Ein Song, den ich eben gerade zitierte. Ich arbeite schon viel zu lange in dieser Fabrik. Weiß schon nicht mal mehr, wie diese Zeit war, als ich noch atmen konnte und mal alleine war und Dinge mal einfach nur zum Spaß getan habe, rumgeblödelt und die Stadt unsicher gemacht. Wo die Sonne mir die Knochen heißt. Ja, das halt so. Also, welcher Song steckt dahinter? Birte aus Rimbach, guten Morgen.
3: Guten Morgen, Ben.
2: Und?
3: Ich habe 5 More Days Till Summer.
2: Ja, das wurde ja auch auf Deutsch noch dann im weiteren Verlauf von mir zitiert und da warst du natürlich sehr aufmerksam. Ne? Die 5 war der Hinweis, 5 More Days Till Summer. Und den Song hören wir, weil du bist ganz ja auch genau voll auf Sommer vorbereitet. Ich meine, wir haben es halt jetzt überall in Deutschland auch ordentlich erwischt und es macht auch sehr viel Spaß und du bist ja kreativ und baust einen Pool. Heute Nacht.
3: Ich habe schon mehr vorbereitet die Tage davor, aber heute wird die Gummierungsfarbe innen drin, trage ich gerade auf.
2: In was?
3: In einen Container.
2: In einen Container.
3: Ja, genau. Ich hatte so ein bisschen schrottigen Container. Das habe ich über Bekannte bekommen können und wollte nicht so einen ganzen 0815 Swimming Pool bei uns einbauen lassen und mache da jetzt ein Upcycling Projekt.
2: Okay, also wie muss man diesen Container vorstellen? Ist es so ein Sperrmüllcontainer, den man so sich buchen kann, der vor der Tür
3: genau,
2: steht?
3: Genau, so ein Shit-Container, ja.
2: Ah ja, okay. Genau. Den hast du dann wahrscheinlich gesäubert, vermute ich mal. Und jetzt wird er dicht gemacht.
3: Den habe ich auch hinstellen lassen hinten bei uns im Garten und jetzt dichte ich den ab und mache den schön, dass das dann auch ein bisschen weicher ist innen drin und nicht so eine alles Metall.
2: Dass man nicht aufschlägt und dann wird man nicht mehr gefunden. Wann ist denn die Einweihung?
3: Naja, das muss jetzt mal erstmal noch durchtrocknen, ne?
2: Aber kann sein, dass es heute schon so
3: weit ist. Aber bei dem
2: ne?
3: Wetter.
2: Ja, schon nicht durchdrehen. Ja, das ist okay. Dann hören wir uns mal die Übersetzung an von 5 More Days Till Summer. Für als kleine Motivation hilft das ja vielleicht beim Zusammenbauen weiter dann des Containers. Und dann viel Spaß und bleibt kreativ.
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Lenny Kravitz, Hits, den wir hier übersetzt haben in den Lyrics in der Popnacht. Und Happy Birthday, Lenny Kravitz, heute. Zum Geburtstag, das hier ist der neue Hit von Sienna Spyro, Material Lover. Und hier ist die Popnacht.

0: Shanna Spyro's Night, Material Lover. Es ist 3.32 Uhr.
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2: Es sind kaum Wolken unterwegs. Hier und da kann sich aber Nebel bilden. Minimal 17 Grad auf den ostfriesischen Inseln, 14 Grad in Nordhorn, 12 Grad in Kiel und 10 Grad in Bargteheide. Am Tag wird es richtig sommerlich. Die Sonne scheint bei maximal 32 Grad.
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3: A20 Lübeck Richtung Rostock. Die Anschlussstelle Neukloster ist wegen Bauarbeiten bis zum 31. Mai gesperrt. A23 Hamburg Richtung Heide. Die Einfahrt Hamburg-Eidelstedt ist wegen Bauarbeiten bis Dienstag 5 Uhr gesperrt. A270 Blumenthal Richtung Ilpol. Die Ausfahrt Bremen-Fegesack-Mitte ist wegen Bauarbeiten bis 29. Mai gesperrt.
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0: Und die am meisten unterschätzte Höchsttemperatur heute in Herbstmühle in Rheinland-Pfalz bekommen wir bis zu 29 Grad. Hier ist die Popnacht. Ich bin Ben Sträubel.

0: Hot Chili Peppers und Dark Necessities in der Popnacht.
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0: Das Nachttalent naht, meine lieben Freunde.
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0: Jürgen lebt in Friedrichshafen, hat ein Kellerstudio eingerichtet und sitzt da sehr viele Nächte schon und seit einigen Jahren, kann man fast sagen, ja. Und versucht dort immer besser zu werden. Er möchte ein Star sein, der auf den großen oder kleineren Bühnen der Welt erstmal anfängt und dann eben Stadien füllt mit seinem Gesang und seinen Hits. Früher war er sehr erfolgreich als Marketingmanager, jetzt wird er sich auf diese Karriere konzentrieren, hatte heute einen Song geschickt von Cyndi Lauper, Time After Time. Diesen Hit hat er aufgenommen mit seiner Cousine, die zu Besuch ist jetzt über Pfingsten. Und so klingt das.
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0: Habt ihr ihn schon erkannt, der Ding?
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0: es kommt der Refrain gleich.

0: Schön Wetter. Also im Saarland, da lebt Hem und Hem hat einen Garten. Dafür wird er geliebt von den Nachbarinnen und Nachbarn. Guten Morgen, Hem. Magst du mit mir sprechen oder hast du aufgegeben?
1: Hallo?
0: Ja, ja, ich meine, es kann ja durchaus sein, dass ich dir Angst gemacht habe jetzt in diesem Moment der Ansprache. Nee. Ne? Nö, alles gut. Aber du bist wach, hörst dir ein bisschen zu. Du hast diesen schönen großen Garten, du weißt gar nicht, wie groß der ist. Ne? Du bist den, also nur abgelaufen, aber du hast kein Gefühl dafür, wie groß der ist.
1: Nee, weil das ist viel Arbeit.
0: Was machst du denn aktuell da?
1: Im Moment bin ich gerade Unkraut am Beseitigen.
0: Also, das ist ja eine gute Nachtarbeit. Hast du denn eine Lampe dafür?
1: Achso, nee, nachts arbeite ich natürlich.
0: Achso, ja, ich dachte das, weil du geschrieben hast, du arbeitest jetzt im Garten und du hast im Moment gesagt, der Moment ist, der kommt erst, der Moment.
1: Ja,
0: ich verstehe, der große Moment. Heute, dann, wenn es heiß wird, ne, dann bist du dann im Garten.
1: Genau.
0: Hast du denn irgendwie einen Kübel wenigstens, wenn du keinen Pool da gegraben hast bisher?
1: Ja, natürlich, zwei Stück sogar.
0: Da kannst du dich mal reinlegen, ne? So ein Wasserkübel.
1: Das geht. Ja, der eine kann man sich hinlegen.
0: Sehr gut, dann kommt der Nachbar vorbei und sagt, dann lege ich mich dazu. Dann wird es aber eng.
1: Dann wird es eng.
0: So, dann also viel Spaß. Ich habe dein Lieblingslied ausgesucht und spiel dir den jetzt und dann halte gut durch, ja? Viel
1: Alles
0: Spaß
1: klar.
0: Im Garten. Ciao, ciao.

German Kennedy in Funeral. Es ist 3.55 Uhr, noch eine Gefahrenstelle auf der A5. Karlsruhe in Richtung Frankfurt, da ist ein Unfall passiert. Die Unfallstelle wurde noch nicht abgesichert. Zwischen Karlsruhe Nord und Bruchsal, bitte aufpassen. 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
1: Um 4 Uhr mit Olaf Knapp. Bundesgesundheitsministerin Warken will offenbar den Beitragssatz für Kinderlose in der Pflegeversicherung erhöhen. Versicherte ohne Kinder müssten dann ab einem Alter von 23 Jahren einen Beitragssatz von 4,3% zahlen, hat das Redaktionsnetzwerk Deutschland aus Koalitionskreisen erfahren. Aus der Nachrichtenredaktion Viktor Kupka.
2: Bei Versicherten mit Kindern bliebe es dagegen bei den bisherigen geringeren Sätzen von 3,6% mit einem Kind, 3,35% mit zwei und 3,1% mit drei Kindern. Hintergrund ist ein drohendes Defizit in der Pflegeversicherung. Ministerin Warken erwartet in den kommenden beiden Jahren ein Finanzierungsloch von zusammen mehr als 22 Milliarden Euro. Deutlich mehr als bisher erwartet. In der Bundesregierung wird deshalb aktuell darüber beraten, wie das Defizit ausgeglichen werden kann.
1: Die USA haben nach eigenen Angaben Raketenstellungen im Iran angegriffen. Das US-Militär teilte mit, es handle sich um Maßnahmen zur Selbstverteidigung. Dabei seien unter anderem Raketenabschussanlagen sowie iranische Boote beim Minenlegen getroffen worden. Die Attacken hätten dazu gedient, die US-Truppen vor Bedrohungen durch den Iran zu schützen. Eigentlich gilt zwischen beiden Staaten eine Waffenruhe. Papst Leo XIV. Hat davor gewarnt, die Entwicklung der künstlichen Intelligenz allein den beteiligten Tech-Riesen zu überlassen. Er rief die Regierungen weltweit dazu auf, die Konzerne stärker zu kontrollieren und die Entwicklung von KI-gesteuerten Systemen zu verlangsamen. Die neue Technologie verbreite Desinformationen und könne die Welt in endlose Kriege stürzen, schrieb der Papst in seiner ersten Enzyklika. Der SC Paderborn feiert den Aufstieg in die Fußball-Bundesliga. Die Ostwestfalen besiegten im Relegationsrückspiel den VfL Wolfsburg mit 2:1 nach Verlängerung. Aus der Sportredaktion Ina Kast.
3: Nach dem 0:0 im Hinspiel begann das Rückspiel für Paderborn denkbar schlecht. Wolfsburg ging schon in der dritten Minute durch Stürmer Pejcinovic in Führung. Dann aber musste der VfL nach einem Platzverweis gegen Mähle schon ab der 15. Minute in Unterzahl spielen. Kurz vor der Halbzeitpause schaffte Paderborn den völlig verdienten Ausgleich. Gleich durch Torjäger Bilbia. Der erlösende Siegtreffer gelang dem dominanten SC allerdings erst in der Verlängerung. Torschütze Kurda machte den dritten Aufstieg in die Fußball-Bundesliga für Paderborn perfekt. Wolfsburg ist zum ersten Mal in die zweite Liga abgestiegen.
1: Das Wetter in Deutschland. Am Tage sonnig und trocken, im Nordosten und Süden über den Bergen Wolken, vereinzelt Schauer oder Gewitter. 24 Grad in Schleswig bis 34 Grad am Oberrhein, an den Küsten bis 23 Grad. Mittwoch und Donnerstag heiter bis sonnig und trocken. Nur im Süden vereinzelt Schauer und Gewitter bei 15 bis maximal 34 Grad. Es ist 4:03 Uhr.
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4: A20 Lübeck Richtung Rostock. Die Anschlussstelle Neukloster ist wegen Bauarbeiten bis zum 31. Mai gesperrt. A23 Hamburg Richtung Heide. Die Einfahrt Hamburg-Eidelstedt ist wegen Bauarbeiten bis Dienstag 5 Uhr gesperrt. A270 Blumenthal Richtung Ilpol. Die Ausfahrt Bremen-Fegesack-Mitte ist wegen Bauarbeiten bis 29. Mai gesperrt.
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5: Mit Ben Streubel, und dann hören wir uns gleich nochmal zwei Hits an. Diese zwei Hits aber sehr schnell. Die rauschen an euch vorbei. Es sind zwei Hits in einer Sekunde. Beides Nummer 1 Hits des 26.05. in der Musikgeschichte des heutigen Tages. Aber zunächst mal kriegen wir die Nacht erfolgreich rum. Und erkennt ihr beide Songs, verdient ihr euch ein Popnacht-Package, das ich hier noch vorbereitet habe. Und an meinem linken Fuß, da liegt es gerade. Also als Stütze dient es. Aber es wird dann bald auch euch gehören. Unter 07221 2011 sagt er mir die Lösung in wenigen Minuten, wenn das Rätsel kommt.
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0: And your mama. Hier ist die Popnacht.
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0: Die zwei Nummer 1 Hits. Heute am 26.05. waren sie irgendwann auf diesem Planeten oder auch außerhalb des Sonnensystems Nummer 1 Songs in Charts. Und wenn ihr nun diese beiden Hits erkannt habt, 07221 2011, wäre doch mal ein netter Kommunikationsweg. Ich würde mich freuen. Und die Kommunikation ist keine Einbahnstraße, habe ich mal irgendwo gelesen oder irgendwie im Satz mal gesagt. So schlaue Berater oder Coaches oder sowas, die sagen so Sprüche. Gleich gefolgt von der SC Paderborn hat die besten Spieler. So, jetzt Konzentration. Welche beiden Hits sind das? Hello. Beides Nummer 1 Hits des heutigen 26.05. in der Musikgeschichte. 07221 2011. Wer die beiden erkannt hat. Go.

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I don't know me without you. Pedro Santos haben wir gerade gehört hier in der Popnacht, noch eine Gefahrenstelle von der A4 Aachen Richtung Köln. Da liegen Spanngurte, wo sie nicht hingehören, nämlich zwischen Langerwehe und Düren. Da möchte man sie nicht sehen. Aber wo möchte man Spanngurte sehen? Naja, vielleicht in irgendwelchen familiären Umständen. Könnte ich auch Freude bereiten. Ah ja, wir haben noch einen kultischen Song. Ein kultischer Song von Dr. Alban. Und gleich danach lösen wir unser Rätsel auf, welche beiden Songs denn hier Nummer 1 Hits waren.

0: Dr. Alban. Kultischer Song mit Hello Africa hier in der Popnacht.
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2: Na, dann rauschen diese beiden Songs mal an euch vorbei. Welche Songs sind dann das hier? Welche Nummer 1 Hits? Lars aus Celle, guten Morgen.
3: Moin, grüß dich.
2: Du warst der Erste, dann lass mal hören.
3: Oh, das ist einmal Roxette Joyride und dann Komet von Udo Lindenberg und Apache 207.
2: Jawohl, und schon nimmst du was mit nach Indien. Du fliegst ab Hannover nach Indien, um 6 Uhr geht's los.
3: Genau.
2: Und der Chef ist
3: morgen
2: schon
3: früh ja, der okay. Chef ist schon am Flughafen.
2: Ja, hast du schon telefoniert, er hat es zumindest mal nicht gehört, dass wir jetzt hier schon uns locker noch unterhalten haben. Ist der sauer, wenn du da später kommst?
3: Nee, wir haben ja noch genügend Zeit.
2: Ja, ja.
3: Das Check-in fängt erst um 5.35 Uhr an.
2: Ja.
3: Und das geht hier morgens um diese Uhrzeit alles ganz schnell.
2: Du bist ein alter Profi für Fernreisen. Du bist als Einkäufer in der Metallindustrie tätig und dann hast du da irgendein Geschäft zu erledigen. Was gibt's denn da einzukaufen in Indien für eure Firma?
3: Also wir kaufen Bauteile für Sicherheitsarmaturen ein, die wir dann in Pipelines und Tankanlagen einsetzen, damit die Geräte oder die Anlagen nicht beschädigt werden, falls es da irgendwo zu Explosionen oder Bränden kommt.
2: Aha.
3: Und dafür brauchen wir Gussteile und andere Teile. Das ist ziemlich interessant.
2: Also. Ja, das stimmt. Das klingt auch spektakulär, wenn man da nicht darauf achtet, dass das ordentlich verarbeitet ist.
3: Genau. Okay. Darum geht's im Grunde.
2: Dann würde ich mal sagen, einen guten Flug. Du bist schon mal in Indien gewesen. Wahrscheinlich mehrfach.
3: Ja.
2: Ne?
3: Und
2: wo landest du? In Mumbai.
3: Also, ne? In Mumbai, genau.
2: Dann hab mal viel Spaß und kannst dich aber melden.
3: Ja, vielen Dank.
2: Wir sind ja die kommenden Nächte da. Vielleicht passt ja mal irgendwie mit dem Frühstück in Verbindung oder so, zufälligerweise. Irgendwas piept bei dir. Ist irgendwas kaputt?
3: Nee, ich bin gerade in die Parklücke gefahren.
2: Das macht Sinn. Okay, bis bald.
3: Guten
2: Flug, ciao.
3: Ben, vielen Dank für die coole Sendung jede Nacht.

0: Yeah. Es ist 4.30 Uhr.
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0: Just Mind und Bruno Mars, 4:33 Uhr.
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2: Es sind kaum Wolken unterwegs. Hier und da kann sich aber Nebel bilden. Minimal 17 Grad auf den ostfriesischen Inseln, 14 Grad in Nordhorn, 12 Grad in Kiel und 10 Grad in Bargteheide. Am Tag wird es richtig sommerlich. Die Sonne scheint bei maximal 32 Grad.
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3: A20 Lübeck Richtung Rostock. Die Anschlussstelle Neukloster ist wegen Bauarbeiten bis zum 31. Mai gesperrt. A23 Hamburg Richtung Heide. Die Einfahrt Hamburg-Eidelstedt ist wegen Bauarbeiten bis Dienstag 5 Uhr gesperrt. A270 Blumenthal Richtung Ilpol. Die Ausfahrt Bremen-Fegesack-Mitte ist wegen Bauarbeiten bis 29. Mai gesperrt.
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0: Und die am meisten unterschätzte Höchsttemperaturorte in Deutschland, Bergewörden in Schleswig-Holstein, da werden es 26 Grad sein. Hier ist die Popnacht, ich bin Ben Streubel.

0: Where to go? Tiffany Harris hier in der Popnacht. Tim, der ist immer noch in der Backstube in Suhl. Und natürlich bei diesen Temperaturen wird es dann in der Backstube noch ein bisschen heißer. Guten Morgen, lieber Tim.
1: Ja, wunderschönen guten Morgen.
0: Was war denn dein Highlight heute Nacht bei der Arbeit?
1: Mein Highlight heute Nacht bei der Arbeit, dass wir so viel Spaß bisher hatten, auch beim Benny Bear hören.
0: Aber du hast wieder einen Kollegen hast du geschrieben. Das muss doch das Highlight gewesen sein, der ist endlich wieder da.
1: Wir haben letzte Woche ist ein Kollege ausgefallen und er ist die Woche jetzt wieder da und da macht das Arbeiten wieder doppelt so viel Spaß, wenn alle da sind.
0: Und freut er sich auch, dass er wieder da ist oder hat er ein Gesicht gezogen?
1: Natürlich. Zwar ist er ein bisschen müde, aber...
0: Jetzt hast du das Glück, dass du ja um 7 Uhr durch bist. Dann kannst du ein bisschen schlafen. Ja. Also mehr als 2 Stunden braucht ja ein Nachtarbeiter nicht. Ja, weil wir sind ja...
1: das ist ja normal 2 bis 3 Stunden.
0: Genau, und dann war's.
1: Der geht bei uns nicht.
0: Und dann bist du in der schönen Sonne Suhls. Was machst du
1: richtig
0: denn
1: heute? Bis jetzt sind es gerade noch ein paar Urlaubsvorbereitungen. Im nächsten Monat geht es für mich nach Budapest.
0: Mhm, auch schön.
1: Für 2 Wochen. Ja. Und dann wird mal geguckt, wie man sich am besten entspannen kann. Ne?
0: Und hast du dir Budapest ausgesucht, weil du da schon immer mal hin wolltest? Oder gibt es Verwandtschaft oder Bekanntschaft?
1: Ich fand einfach nur jetzt über die letzten paar Monate auch das mit der neuen Politikumstellung fand ich sehr interessant. Und wie jetzt auch die ganzen Leute dort so fröhlich und also wie sich da alles so entwickelt hat, das wollte ich mir einfach mal anschauen.
0: Natürlich.
1: Und einfach mal ein bisschen die Welt.
0: Ja, in eines der schönen Grand Hotels, da pumpst du nochmal den Chef an, der soll dir mal eine Runde ausgeben da. Da gibt es wohl ganz tolle Hotels, die bewundere ich ja immer von außen zumindest. Ja, da gehst du mal rein und testest mal an. Lieber Tim, hab eine gute Zeit bei der Planung, viel Spaß und ich spiele deinen Lieblingshit.
1: Dankeschön.
0: Ciao, ciao.

ist jetzt 4:47 Uhr, eine Gefahrenstelle von der A5 Karlsruhe in Richtung Basel. Da vorsichtig fahren, ein Unfall ist passiert zwischen Lahr und Ettenheim und diese Unfallstelle ist noch nicht gesichert. Und Gegenstände liegen auf der A6 Heilbronn in Richtung Nürnberg zwischen Kirchberg und Kreilsheim. Hier ist die Popnacht mit Tate McRae und Greedy.

Forever Young. So, Stecker raus jetzt. Ich muss auch gleich einen Stecker ziehen, aber noch nicht sofort. Ich bin noch ein bisschen da, vielleicht habt ihr noch eine Idee. Während der Flügel reingeschoben wird hier für Keane Ducrow. Ich suche noch was für die letzte Amtshandlung. In wenigen Minuten, also habt ihr einen Song vielleicht oder eine Erfindung gemacht, die die Welt erfahren soll, dann gerne WhatsApp checken unter 07 221 20 11.

0: packt zusammen. Es ist 5 vor 5. Notaustaste ist abgeklemmt. Antennenleistung ist hochgefahren auf volle Suppe. KI, was machst du?
1: Nach Haus. 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
0: Okay, ich komm mit, ne? Mara aus Dornburg im Westerwald hätte gerne diesen Song noch gehört als letzte Amtshandlung. Das war die Popnacht. Mein Name, Ben Sträubel. Schönes Leben in Deutschland. Applaus.

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1: Um 5 Uhr mit Olaf Knapp. Bundesgesundheitsministerin Warken will offenbar den Beitragssatz für Kinderlose in der Pflegeversicherung erhöhen. Versicherte ohne Kinder müssten dann ab einem Alter von 23 Jahren einen Beitragssatz von 4,3% zahlen, hat das Redaktionsnetzwerk Deutschland aus Koalitionskreisen erfahren. Aus der Nachrichtenredaktion Viktor Kupka.
2: Bei Versicherten mit Kindern bliebe es dagegen bei den bisherigen geringeren Sätzen von 3,6% mit einem Kind, 3,35% mit zwei und 3,1% mit drei Kindern. Hintergrund ist ein drohendes Defizit in der Pflegeversicherung. Ministerin Warken erwartet in den kommenden beiden Jahren ein Finanzierungsloch von zusammen mehr als 22 Milliarden Euro. Deutlich mehr als bisher erwartet. In der Bundesregierung wird deshalb aktuell darüber beraten, wie das Defizit ausgeglichen werden kann.
1: Die USA haben nach eigenen Angaben Raketenstellungen im Iran angegriffen. Das US-Militär teilte mit, es handle sich um Maßnahmen zur Selbstverteidigung. Dabei seien unter anderem Raketenabschussanlagen sowie iranische Boote beim Minenlegen getroffen worden. Die Attacken hätten dazu gedient, die US-Truppen vor Bedrohungen durch den Iran zu schützen. Eigentlich gilt zwischen beiden Staaten eine Waffenruhe. Laut Gewerkschaft der Polizei ist ein Drittel der Dienststellen der Bundespolizei marode. GdP-Chef Roßkopf kritisiert in der Rheinischen Post, dass der Zustand vieler Gebäude und Wachen nicht mehr hinnehmbar sei. Sanierungen würden verschoben und es fehle an Büros, Unterkünften und Parkflächen. Die Gewerkschaft fordert schnellere Genehmigungs- und Bauverfahren und mehr Geld für Sanierung und Neubau. Der SC Paderborn feiert den Aufstieg in die Fußball-Bundesliga. Die Ostwestfalen besiegten im Relegationsrückspiel den VfL Wolfsburg mit 2:1. Aus der Sportredaktion Ina Kast.
3: Nach dem 0:0 im Hinspiel begann das Rückspiel für Paderborn denkbar schlecht. Wolfsburg ging schon in der dritten Minute durch Stürmer Pejcinovic in Führung. Dann aber musste der VfL nach einem Platzverweis gegen Mähle schon ab der 15. Minute in Unterzahl spielen. Kurz vor der Halbzeitpause schaffte Paderborn den völlig verdienten Ausgleich durch Torjäger Bilbia. Der erlösende Siegtreffer gelang dem dominanten SC allerdings erst in der Verlängerung. Torschütze Kurda machte den dritten Aufstieg in die Fußball-Bundesliga für Paderborn perfekt. Wolfsburg ist zum ersten Mal in die zweite Liga abgestiegen.
4: 3:05, auf geht's in den Dienstag, der vor unserem kleinen NDR2-Studiofenster schon sehr, sehr gut aussieht.
5: Ja, und sich wahrscheinlich auch gut anfühlt, nämlich warm. Ein sommerlicher, sonniger und sehr warmer Dienstag wird das heute. 12 bis 15 Stunden Sonne bekommen wir. Die Regenwahrscheinlichkeit liegt aktuell bei 0%, steigt dann am Abend mal kurz auf 20% in Vorpommern. Also eventuell gibt es dann mal ein kurzes Gewitter bei euch. Muss aber auch nicht. Und die Temperaturen, die drehen heute richtig auf. 22 Grad in Husum, 25 in Kiel, 27 in Triebsees, 30 in Hamburg und Dömitz und 32 Grad werden sogar in Osnabrück.
4: Der NDR2-Verkehrsservice für den ganzen Norden. Da ist noch nicht viel los. Ihr habt überall eine freie Fahrt.
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5: Ja, schön, dass ihr mit dabei seid an diesem Dienstagmorgen. Und man denkt ja irgendwann, jetzt haben wir wirklich jedes Tier auf diesem Planeten entdeckt. Und dann kommt die Tiefsee um die Ecke und da ist immer noch mal irgendwo was versteckt. Forscher haben vor den Galapagos-Inseln nämlich einen neuen Oktopus gefunden.
4: Der ist ganz niedlich. Der ist so klein wie ein Golfball, blau wie ein Textmarker und heißt jetzt Microledone galapagensis.
5: Ja.
4: Ich finde ja, wenn man sowas Kleines, Niedliches entdeckt, dann hätte man auch einen kleinen, niedlichen Namen nehmen können,
5: Fritzi.
4: Oder?
5: Oder so.
4: Das ist Fritzi.
5: Flauschi. Oder Blaui.
4: Oh.
5: Irgendwie sowas.

0: Löwen, Robben, Schafe, Wattwürmer, das sind, würde ich mal so sagen, die größten Aushängeschilder, was Tiere im Norden angeht. Elke und Jens hier, denn das war morgen am Dienstag. Wenn sich da nicht eine neue Tierart dazwischen schleicht, es könnte der Elch werden.
1: Das ist kein Witz. Auf Usedom ist jetzt am Pfingstwochenende einer gesichtet worden. NDR2-Reporter Konrad Buchwald.
2: Holger Burkhardt und seine Frau Anke wollten sich eigentlich den Sonnenuntergang am Strand anschauen, als plötzlich der Kopf des Elchs im Wasser auftauchte.
3: Dann kommt er auch schon langsam rausgetrabt aus dem Wasser, über den Strand drüber und dann rein in den Wald.
0: So, jetzt fragt man sich natürlich, wie kommen die Elche dann bitte schön dahin? Wie gut können die schwimmen? Denn Usedom ist ja eine Insel.
2: Also ich habe mit verschiedenen Experten gesprochen und alle sagen, die Elche, die können wirklich sehr gut schwimmen und deshalb kommen sie auch über die Ostsee oder das Stettiner Haff zu uns, auf der Suche nach neuen Revieren oder nach einem Partner. Auf Usedom gab es in diesem Jahr wohl schon einige Sichtungen, es wurden einfach nur keine Fotos gemacht. Vor 2 Jahren haben wir auch berichtet, da gab es einen größeren Einsatz in Ahlbeck, da war der Strand stundenlang gesperrt, weil sich ein erschöpfter Elch dort ausgeruht hatte.
1: Ja, ziemlich cool. Ein echter Schwimmelch, drücke ich ihm bloß die Daumen, dass er nicht auf der Sandbank hängen bleibt.
0: Das wäre schlecht.
1: Beim Schwimmen, ne?

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1: 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Jetzt Youngblood. Suburban Requiem.

0: Peter Maffay erkennt man sofort.
1: Träume sind wieder wahr. Jolene.
0: The Boss Hoss sind mit am Start. Und natürlich Roxette.
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0: Einen schönen guten Morgen. Der NDR2-Morgen ist hier für euch mit Elke und mit Jens.
1: Um 5.30 Uhr, 5:30, alles Wichtige jetzt für euch in den NDR2-Schlagzeilen von Julia Mayer.
2: Der VfL Wolfsburg ist zum ersten Mal aus der Fußball-Bundesliga abgestiegen. Dabei lagen die Wolfsburger im Relegationsrückspiel schnell in Führung. Dann kippte das Spiel aber und am Ende hat Paderborn nach Verlängerung mit 2:1 gewonnen. Wer keine Kinder hat, könnte bald mehr in die Pflegeversicherung einzahlen müssen. Laut einem Medienbericht plant das Gesundheitsministerin Waken. Demnach soll der Beitragszuschlag für Kinderlose mit der Pflegereform um 0,1 Prozentpunkte steigen. Für Versicherte mit Kindern würde sich nichts ändern. Wegen des Iran-Kriegs kosten auch Düngemittel deutlich mehr. Das belastet die Landwirtschaft hier in Deutschland und in den anderen EU-Staaten. Die zuständigen EU-Ministerinnen und Minister sprechen heute über mögliche Hilfen.
0: Gleich eine Minute nach 5:30, auf geht's in den Dienstag, der ein herrlicher Sommertag wird heute.
1: Auf jeden Fall, es wird richtig warm, 22 bis 32 Grad, also 32 Grad vor allem in der Grafschaft Bentheim, 30 Grad an der Elbe. An den Küsten direkt ist ein bisschen frischer, 22 bis 23 Grad nur, dazu 12 Stunden Sonne in Kragelund und Gersdorf, 14 in Cuxhaven, 15 in Glinde und Hamburg und 16 sogar in Göttingen und Marnitz. Was sollen Wolken da groß anrichten? Eigentlich nicht viel. Regnen wird's heute nicht.
0: Denn der Zwei-Verkehrsservice für den ganzen Norden, A2 Berlin Richtung Hannover. Zwischen Irxleben und Eilsleben 7 Kilometer Stau, da wird gebaut. Und die A2 Hannover Richtung Dortmund ist zwischen Bodfeld und Langhagen nach einem LKW-Unfall gesperrt.
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1: Freud und Leid, sie liegen so oft so nah beieinander und das finden heute auch die Promis in unserer Best-of-Folge der Kuroase raus.
4: Frau Doktor, Sie sind ja auch noch einen Tick jünger als wir.
5: Ja, das...
4: Haben Sie auch ein Trauma, weil Sie früher durchgekitzelt wurden, bis Sie vor Lachen keine Luft mehr gekriegt haben?
5: Nein, bei uns wurde gar nicht gelacht.
0: Das ist so traurig. Aber warum denn nicht? Das werden wir gleich mal klären in der Best-of-Folge. Der Kuroase für euch in 6 Minuten.

0: Dinge, die früher noch erlaubt waren, Autofahren ohne Anschnallen, Rauchen im Restaurant und Kinder ordentlich durchkitzeln. Elke und Jens hier, der Ender 2 Morgen für euch am Dienstag.
1: Ja, und das mit dem Kitzeln, das war uns tatsächlich neu. Und Jackie Sprenzel aus unserer Ender 2 Comedy aus der Kuh-Oase auch. Kitzeln verboten, erst recht im Bällebad mit der Enkelin. Hier ist eine Best-of-Folge für euch.

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2: Und wie sind Sie heute da, Herr Sprenzel?
3: Ja, Frau Doktor, Sie sind ja auch noch einen Tick jünger als wir.
2: Ja, das...
3: Haben Sie auch ein Trauma, weil Sie früher durchgekitzelt wurden, bis Sie vor Lachen keine Luft mehr gekriegt haben?
2: Ja. Nein, bei uns wurde gar nicht gelacht.
4: Oh. Was hast du denn, Jackie?
3: Was? Ich war mit der kleinen Inge im Indoor-Spielplatz und dann taucht auf einmal Opa Jackie aus dem Bällebad auf.
4: Oh, süß, ja.
3: Sag ich, Inge, hier kommt ein Kitzelmonster.
4: Ja.
3: Dann läuft sie weg, der. Schon an Quiekern.
4: Ja.
3: Und dann spür ich nur noch so eine Hand an den Nacken und dann war ich ein paar Minuten weg.
2: Wie, Herr Sprenzel?
3: Ja, ich setzte ja schon zum Durchkitzeln an. Und dann hat mir so eine andere Mutti Krav Maga-mäßig mit der Hand die Halsschlagader weggenockt.
4: Wie bitte?
3: Und dann sagte meine Jule später selber schuld, du kannst heutzutage Kinder nicht einfach durchkitzeln.
4: Wieso, sie war doch ein Lachen.
2: Ja, Lachen heißt nicht gleich Vergnügen.
3: Ja, die macht sich da fast ins Hemd.
4: Also,
3: Opa!
2: Ja, aber beim Durchkitzeln reagiert der Körper reflexartig mit Lachen, unwillkürlichen Zuckungen und möglicherweise sogar Atemnot, was Kontrollverlustängste hervorrufen kann.
4: Ja, und ich habe es geliebt.
2: Ja, es gibt Erwachsene, die sich voller sentimentaler Wärme daran erinnern.
3: Ah.
2: Bei anderen löst es Grauen aus.
3: Wir sind doch als Kinder alle durchgekitzelt worden und haben das auch überlebt.
5: Also das soll jetzt der neue Standard sein, dass wir Kindheit überleben.
2: Herr Deinhardt, ja. Und das reflexhafte Lachen gibt uns keinen Aufschluss darüber, ob sich jemand wirklich amüsiert.
3: Ja.
5: Ist das wie mit Delfine?
2: Ich verstehe nicht.
5: Ja, bei Flipper früher. Er ist ja immer am Grinsen und am Giggeln, wenn er aufrecht aus dem Wasser kommt, an der Hinterflosse.
3: Ja, vielleicht ist es bei dem Viech auch kein Vergnügen, sondern das sagt, Sandy, schmeiß mir nicht ständig Fische an die Fresse.
4: Gib sie
3: mir einfach ordentlich am Beckenrand, weil das stresst mich.
5: Ja, aber trotzdem grinst er ja noch dabei.
3: Das sag ich ja, von dem her. Denkt man ja nicht drüber nach, wenn man nicht Kitzelmonster ist.
2: Ich finde, Sie reflektieren das ganz toll.
3: Auf der anderen Seite, wenn ich nach der Sauna in eine arschkalte Nordsee stapfe und Deinhardt schon kichern höre hinter mir und ich so weh, du spritzt mich nass.
2: Herr Sprenzel, das ist Whataboutism. Sie flüchten vor Argumenten und...
3: Er spritzt mich nass gegen meinen Willen.
5: Ja, weil du eine Pussy bist.
3: Ich bin keine Pussy.
5: Dann nenn mich auch nicht dumm, dann nenn ich dich auch nicht Pussy.
3: Du bist dumm.
2: Auf beides zu verzichten wäre erwachsen.
4: Das
2: ist nämlich so in den Themenspeicher.
4: Wette.
2: Nein.
4: Oh.
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0: Moin ihr Lieben, es ist Dienstag, denn der Zwei-Morgen ist hier für euch mit Elke und mit Jens. Und ich glaube, so hell wie heute Morgen war es noch nie in diesem Jahr. Morgens, wenn wir zur Arbeit radeln, keine Wolke zu sehen.
1: Nee, keine Wolke zu sehen. Und habt ihr vielleicht auch schon gemerkt, wenn ihr das Fenster schon aufgerissen habt, es ist schon relativ warm. Also auf meinem Autothermometer stand schon 17 Grad. Teilweise haben wir die 20 Grad sicherlich auch schon geknackt um diese Uhrzeit. Und da geht richtig was, warm bis heiß, würde ich das mal beschreiben. Also es werden 22 Grad maximal in Niebüll, 25 in Kiel, 27 in Wacken und Tripsees, 30 in Hamburg und in Bremen und 32 Grad sogar in der Grafschaft Bentheim. Also langsam bewegen und irgendwie ein Eis einplanen zum Mittagessen. Ansonsten gibt's eigentlich nur Sonne, die ein oder andere Dekowolke, die tut aber nichts. Vielleicht gegen Abend mal so ein kleiner Schauer, so ein kleines Gewitter möglich, aber die Chancen darauf stehen eher schlecht. Vor allem gibt's viel Sonne heute und das solltet ihr auf jeden Fall genießen.
0: Startet gut rein in den Dienstag, der sich anfühlt wie ein Montag.
1: Ja.
0: Aber so rum finde ich es gar nicht so schlecht.
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0: Einen schönen guten Morgen. Der in der 2 Morgen ist hier für euch mit Elke und Jens.
1: Für Trainer Dieter Hecking ist es der 2. Abstieg in Folge. Nach Bochum hat er jetzt auch Wolfsburg nicht retten können.
0: Dienstag, der 26. Mai, 6 Uhr.
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3: Der VfL Wolfsburg ist in die 2. Fußball-Bundesliga abgestiegen. Das Relegationsrückspiel in Paderborn haben die Wolfsburger mit 1:2 nach Verlängerung verloren. Marcel Stober, NDR 2 Sport.
4: Eigentlich begann der Abend für die Wolfsburger wie gemalt. Schon in der 3. Minute passte Paderborns Abwehr nicht auf und Pejcinovic brachte den VfL in Führung. Doch nach einer Viertelstunde kippte die Partie komplett. Wolfsburgs Mähle flog mit Gelb-Rot vom Platz und es spielte nur noch Paderborn. Der Ex-HSV Bilbia glich noch vor der Pause aus. Irgendwie rettete sich Wolfsburg in die Verlängerung, doch da erzielte Kurda den völlig verdienten Paderborner Siegtreffer. Nach 29 Jahren Bundesliga-Zugehörigkeit steigt Wolfsburg zum ersten Mal in der Vereinsgeschichte in die 2. Liga ab und ist dort in der kommenden Saison eines von 6 Teams aus dem Norden.
3: Wer keine Kinder hat, könnte bald mehr in die Pflegeversicherung einzahlen müssen. Das plant Gesundheitsministerin Warken laut dem Redaktionsnetzwerk Deutschland. Für Menschen mit Kindern soll sich demnach nichts ändern, aber für Kinderlose könnte der Beitragszuschlag mit der Pflegereform um 0,1 Prozentpunkte steigen auf dann 4,3%. Viktor Kupka, NDR 2 aktuell.
5: Hintergrund ist ein drohendes Defizit in der Pflegeversicherung. Ministerin Warken erwartet in den kommenden beiden Jahren ein Finanzierungsloch von zusammen mehr als 22 Milliarden Euro. Deutlich mehr als bisher erwartet. In der Bundesregierung wird deshalb aktuell darüber beraten, wie das Defizit ausgeglichen werden kann. So sollen beispielsweise auch die Zuschüsse für die Eigenanteile im Pflegeheim gekürzt, die Bedingungen für den Zugang zu Leistungen der Pflegeversicherung verschärft und die Beiträge für Gutverdiener angehoben werden. Weitere Details dazu sind noch nicht bekannt.
3: Wegen des Iran-Kriegs kostet nicht nur Sprit deutlich mehr, sondern auch Dünger. Das belastet die Landwirtschaft hier in Deutschland und auch in den anderen EU-Staaten. Die zuständigen EU-Ministerinnen und Minister, die sprechen heute über mögliche Hilfen. Sarah Lopez, NDR 2 Brüssel.
6: Diskutiert wird der Düngemittelaktionsplan der EU-Kommission, der vergangene Woche vorgestellt wurde. Noch vor dem Sommer sollen demnach betroffene Landwirte finanzielle Hilfe bekommen. Außerdem will die EU-Kommission unabhängiger von Importen werden und die heimische Düngemittelproduktion ausbauen. Nach Angaben der EU-Kommission waren Stickstoffdünger vergangenen Monat etwa 70% teurer als im Jahresdurchschnitt 2024.
3: Und wir haben eine gute Nachricht für Bahnpendlerinnen und Pendler. Zwischen Hamburg und Bremen fahren wieder Züge. Es kann allerdings noch zu Verspätungen und anderen Problemen kommen. Gestern war die Strecke ja mehrere Stunden voll gesperrt, weil es einen Oberleitungsschaden und einen Böschungsbrand gegeben hatte bei Buchholz in der Nordheide. Ein Regionalzug mit bis zu 600 Fahrgästen musste geräumt werden.
0: Gleich 6:03. Auf geht's in den Dienstag. Ich habe mal gerade nachgeguckt für euch. Noch 25 Tage, dann ist eigentlich erst offizieller Sommeranfang, aber das Wetter ist ein bisschen früher dran schon.
7: Naja, und jeder kennt ja auch den norddeutschen Sommer, da haben wir gerne mal 15 Grad und Regen. Also insofern nehmen wir einfach mal das, was wir jetzt machen, denn es wird einfach nur sonnig heute, 12 Stunden in Breklum, 14 in Wilhelmshaven, 15 in Hamburg und 16 Stunden Sonne sogar in Hameln und Parchim. Dazu bleibt es trocken, eventuell gegen Abend kurze Gewitter und sommerlich heiß wird es heute, 26 bis 32 Grad. Nur direkt an den Küsten ist es etwas kühler.
0: Der NDR2-Verkehrsservice für den ganzen Norden mit der A1 Osnabrück Richtung Bremen zwischen Brinkum und Hemeling. 4 Kilometer stockender Verkehr. Die A2 Berlin Richtung Hannover zwischen Irxleben und Alsleben 11 Kilometer stockend. Die A2 Hannover Richtung Dortmund ist zwischen Bodfeld und Langenhagen nach einem LKW-Unfall gesperrt. Es gibt im Moment 5 Kilometer Stau ab dem Kreuz Hannover-Buchholz. Die NDR2-Umleitung führt über die U30 und die A25 Geestracht Richtung Hamburg zwischen Nettelnburg und Allermöhe 3 Kilometer stockender Verkehr.
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7: Taylor Swift hat geklaut. Wir sagen das jetzt einfach mal so wild. Und zwar beim Dirty Dancing Soundtrack. Ist natürlich auch ein guter Soundtrack und wir finden, das hört sich ein bisschen so an. Das hier sind zum Beispiel die Ronettes.
0: Baby damals auf dem Soundtrack von Dirty Dancing und das hört sich doch ähnlich an. Ihr hört mal, pass mal auf. Irgendwie so ein bisschen schon, oder? Guck mal hier die. Also. Aber hat sie das wirklich nötig? Das ja. ist egal, oder?
7: Es ist eigentlich auch egal, weil Opel Light von Taylor Swift ist ja trotzdem ein geiler Song. Und
0: das
7: vielleicht
0: stimmt.
7: gerade deshalb. Und deswegen hören wir uns den jetzt auch an.

0: Freiwasser-Wettkampf in der Seine. Athleten müssen sich reihenweise übergeben. Ja, also viele von uns erinnern sich möglicherweise noch an diese Schlagzeile, als 2024 die Olympischen Sommerspiele in Paris stattgefunden haben. Das lief auf jeden Fall nicht so gut, also in diesem einen Fall. Und vor allem die Frage ja, was hat Olympia der Stadt gebracht? Und die Frage, die sich anschließt, warum sprechen wir da heute drüber? Hier im NDR 2 Morgen mit Elke und Jens am Dienstag um 17:45. Naja, es hat schon einen Grund, ne?
1: Ja, gerade läuft der Olympia-Volksentscheid für Hamburg. Also soll sich die Stadt bewerben für die Olympischen Spiele. Die Auswirkungen würden den ganzen Norden betreffen. Und auch wenn da in Paris natürlich nicht alles gut gelaufen ist, aber so als Zuschauerin fand ich das irgendwie ganz cool zu sehen in so einer riesigen Stadt. Wir wollen in dieser Woche klären, welche Spuren haben die Spiele eigentlich in anderen Metropolen hinterlassen? Was ist dann zum Beispiel mit diesen ganzen Olympia-Locations in Paris? Werden die eigentlich noch genutzt? NDR 2 Frankreich-Korrespondentin Caroline Düller.
2: Also insgesamt wurde ja gar nicht viel neu gebaut. 80% der Infrastruktur, die war schon da. Viele Wettkampforte, ich sag nur der Grand Palais, wo eben die Fechtwettbewerbe zum Beispiel stattgefunden haben, die werden heute wieder als das genutzt, was sie eigentlich sind, also zum Beispiel Museen. Neu gebaut wurden nur damals das Olympiaschwimmbad. Darüber freuen sich heute die Menschen, die im Département Seine-Saint-Denis wohnen, also im eher armen Norden von Paris. Und auch das Athletendorf, das steht auch in Saint-Denis. Daraus sollte günstiger Wohnraum werden. Das allerdings muss man sagen, das hat so mittelgut geklappt. Denn die meisten Menschen in Saint-Denis, die können sich den Wohnraum auch dort nicht leisten.
0: In Paris gab es damals ja viel Kritik daran, dass die Spiele da stattfinden. Wie groß sind denn jetzt 2 Jahre später wirklich die Nebenwirkungen?
2: Fangen wir mal an bei diesem Versprechen wirtschaftlicher Nutzen. Wie viel diese Spiele finanziell reingespült haben, ist fraglich. Der Wachstumseffekt rein von Olympia, zum Beispiel auf das Bruttoinlandsprodukt 2024 in Frankreich, war, Achtung, weniger als 0,1%, das schätzt die Statistikbehörde INSEE. Was langfristige wirtschaftliche Effekte betrifft, dazu gibt es noch keine belastbaren Studien. Und wenn wir uns nochmal auf die sozialen Aspekte fokussieren, dann hatten wir ja viel über den Vorwurf der sozialen Säuberung vor den Spielen gesprochen. Also die Zeltstädte, die in der Innenstadt von Paris eben massiv geräumt wurden, was soziale Organisationen heftig kritisiert hatten damals. Und man sieht eben, dass diese Menschen nicht dauerhaft untergebracht wurden oder Wohnungen zur Verfügung gestellt bekommen hätten, denn diese Zelte, die sind wieder da.
1: Caroline Diller für NDR 2 aus Paris. Was haben die Olympischen Spiele damals für die Stadt gebracht? Olympia bei uns im Norden. Diese Woche sprechen wir mit euch über die Vor- und Nachteile, die das haben könnte. Und wenn ihr dazu eine Meinung habt, könnt ihr euch auch gerne einfach mal so melden über die NDR 2 App.

0: 6.18 Uhr, der Ändertsvermorgen ist hier für euch mit Elke und mit Jens und mit herrlichem Sommerwetter und zwar für den ganzen Norden.
1: Jawohl, es wird richtig, richtig warm und richtig, richtig sonnig. 12 bis 16 Stunden Sonne bekommen wir. Da kann ja eigentlich nicht viel anderes passieren. Also so ein paar Wolken hängen vielleicht rum, aber Regen bringen die nicht zustande und die Temperaturen, die geben richtig Gas. 22 Grad in Niebüll, 28 in Wittmund, 30 in Lauenburg an der Elbe und in Malgören und 32 in Lingen.
0: Kommt gut rein in diesen Dienstag, der sich ja anfühlt wie ein Montag, ne? Ich finde, in der Kombi ist aber gar nicht so schlecht.
1: Das stimmt. Aber Weekend-Feeling haben wir dann irgendwie doch noch nicht.
0: Ja, nicht so richtig.
1: Erstmal legen wir jetzt mal los hier.

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1: Beim ersten Blick denkt man sofort, das kann doch nur KI sein, das ist doch niemals echt, dieses arme Tier. Aber es ist wirklich echt. Egge und Jens hier, der Enders mal morgen für euch am Dienstag 6.22 Uhr.
2: Ja, vielleicht habt ihr das Bild schon in den sozialen Netzwerken gesehen. Es geht um einen Albino-Büffel aus Bangladesch. Das ist ja schon mal eine tolle Geschichte. Und er hat natürlich, weil er ein Albino ist, ganz helles Fell und hat so eine blonde Tolle. Und deshalb, ehrlich gesagt, er sieht aus wie Donald Trump. So. Also wenn ihr das Ding irgendwo schon mal im Netz gesehen hat, der Büffel sieht aus wie Donald Trump. Es tut uns auch leid für den Büffel, aber das Tier ist im Netz mittlerweile logischerweise ein echter Star.
1: Ne? Ja, und ich, also ehrlich gesagt, ist er irgendwie niedlich. Und er guckt auch immer so ein bisschen versonnen in die Kamera. Und was ihm total fehlt, und ich finde, das ist wirklich der größte Unterschied zum richtigen Donald Trump, er ist überhaupt nicht aggro. Also es ist einfach ein netter Bulle.
2: Er liegt vielleicht auch daran, dass er nicht sprechen kann.
1: Ne? Wer weiß, was ja, er uns zu aber ich glaube, man sieht es ja am Gesichtsausdruck. Ja, also bei Trump weißt du ja immer ganz genau, Alter, da
2: kommt jetzt was.
1: Da kommt jetzt was.
2: Aber es ist wirklich das erste Mal seit langem, dass Menschen im Zusammenhang mit Donald Trump denken, ach, irgendwie niedlich. Danke, Büffel.

0: von Dancing in the Moonlight für euren Start in den Dienstag. Aber ich sag mal so, das mit Dancing in the Moonlight, das wird ganz schön schwer. Heute Morgen war es schon fast hell, als wir um 4 hier zur Arbeit gekommen sind. Da scheint die Sonne schon fast ins Fenster rein. Jetzt ist es 6.30 Uhr am Dienstagmorgen.
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2: Kein Happy End für Wolfsburg. Der VfL ist aus der Fußball-Bundesliga abgestiegen. Das Relegationsrückspiel beim SC Paderborn haben die Wolfsburger mit 1:2 nach Verlängerung verloren. Christopher Klein war für NDR 2 in Paderborn dabei.
3: Als um kurz nach 23 Uhr der Schlusspfiff im Paderborner Jubel unterging, ließen sich die Wolfsburger Profis enttäuscht auf den Rasen fallen. Im Gäste-Fanblock wechselten sich Entsetzen, Trauer und Wut ab. Dabei hatte das Spiel mit Pejcinovics frühem 1:0 so gut begonnen, aber ein Platzverweis gegen Mähle nach nicht mal einer Viertelstunde stellte alles auf den Kopf. Kurz vor der Pause der verdiente Paderborner Ausgleich. Wolfsburg rettete sich noch in die Verlängerung, kassierte dann aber das entscheidende 1:2. Der Wolfsburger Abstieg ist eine Zäsur. Die Zukunft vieler Spieler, die des Trainers Dieter Hecking und der sportlichen Führung, ist ungewiss.
2: Auf Menschen, die keine Kinder haben, könnten bald höhere Beiträge bei der Pflegeversicherung zukommen. Das plant Gesundheitsministerin Warken laut einem Medienbericht. Demnach soll der Beitragszuschlag für Kinderlose um 0,1 Prozentpunkte steigen auf dann 0,7%. Für Versicherte mit Kindern soll sich nichts ändern. Hintergrund ist die geplante Pflegereform. Eigentlich gilt im Irankrieg ja eine Waffenruhe. Jetzt haben die USA aber wieder Ziele im Iran angegriffen. Laut dem US-Militär waren das Maßnahmen zur Selbstverteidigung. Simone Kienzler, NDR 2 aktuell.
4: Ziele waren laut dem US-Zentralkommando Raketenabschussanlagen im Iran und Schiffe, die Minen verlegten. Das Militär halte sich wegen der aktuellen Waffenruhe zwar zurück, verteidige aber seine eigenen Verbände vor iranischen Bedrohungen, so ein Sprecher. Iranische Medien berichteten von mehreren Toten auf der Insel Larak in der Straße von Hormuz. Zuvor war von mehreren Explosionen im Küstengebiet die Rede. Die Waffenruhe gilt seit April, wurde aber von beiden Seiten schon kurz nach Beginn verletzt.
2: Ferrari hat sein erstes vollelektrisches Auto vorgestellt. Dieses Modell soll mehr als 500.000 Euro kosten. 4 Elektromotoren bringen eine Höchstgeschwindigkeit von etwa 310 Kilometern pro Stunde und eine Leistung von mehr als 1000 PS. Der italienische Autobauer verstärkt bei dem Elektroauto die Vibration und damit auch Geräusche, wohl für das typische Ferrari-Fahrgefühl.
5: Rum, rum. 3 Minuten nach 7. In den Dienstag. Es ist Sommer, obwohl das noch 25 Tage hin ist.
0: Ach, was soll's. Warm bis heiß wird's heute aktuell schon 12 bis 17 Grad und daraus werden am Tag 22 Grad in Burg auf Fehmarn, 26 in Greifswald, 30 in Hamburg und 32 Grad sogar in Bad Bentheim. Dazu einfach nur Sonne von morgens bis abends, eventuell mal ein paar Dekowolken und ganz eventuell Richtung Osten gegen Abend vereinzelte Gewitter. Das ist aber wirklich die absolute Ausnahme.
5: Der NDR2-Verkehrsservice für den ganzen Norden mit Stau oder Stocken im Verkehr ab 3 Kilometer Länge. A1 Osnabrück Richtung Bremen, zwischen dem Dreieck Stur und Bremen-Hemeling 5 Kilometer stockend. Die A2 Berlin Richtung Hannover, zwischen Irxleben und Alsleben 11 Kilometer stockender Verkehr. Die A2 Hannover Richtung Dortmund ist zwischen Bodfeld und Langenhagen nach einem LKW-Unfall gesperrt. Dadurch 5 Kilometer Stau ab dem Kreuz Hannover-Buchholz. Die NDR2-Umleitung führt über die U30 und die A25. Geesthacht Richtung Hamburg zwischen Nettelnburg und Allermöhe. Da gibt es im Augenblick 3 Kilometer stockenden Verkehr.
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0: Wir sagen es euch, es ist, die 80er waren nie weg. Sie haben sich nur kurz versteckt. In Belgien hat jetzt am Wochenende eine echte Fukuhila-Weltmeisterschaft stattgefunden. Das ist wirklich kein Witz. Da sind Menschen aus mehreren Ländern angetreten mit Frisuren, die aussehen wie alte Fußballbilder von 87. Und ehrlich gesagt, Jens, ich habe dich da vermisst.
5: Habe ich gedacht.
0: Was ist mit deinen Haaren? Die sind viel zu kurz hinten.
5: Vorne kurz, hinten lang. Teilweise beeindruckende Hingabe wurde da. Es wurde toupiert, geföhnt, geschniegelt, als wäre die Mauer gerade gefallen. Die Teilnehmer feiern den Look übrigens völlig ironiefrei. Also es ist wirklich ernst gemeint. Oder zumindest fast. Historiker würden Rückfall sagen. Im Ganzen. Aber mein Gott, warum denn nicht?

0: ein Hufeisen oder ein vierblättriges Kleeblatt. Und ab heute zählt auch dieser Song hier zu den Glücksbringern. Roxette und Dangerous gerade in der Playlist. Und das bedeutet heute etwas ganz Besonderes. Denn wenn ihr einen der Plaza-Künstler hört, wie jetzt gerade Roxette, dann ist das eure Chance auf ein Last-Minute-Ticket.
1: 6:42 Uhr und um diese Uhrzeit ist gerade Regina am Steinhuder Meer aus dem Badezimmer gestiefelt und hat gedacht, da sind doch Roxette bei NDR2 und hat sofort hier angerufen. Guten Morgen, Regina.
2: Guten Morgen.
1: Na du? Und hast dich richtig gefreut, da Roxette zu hören?
2: Ja.
1: Und bist tatsächlich als Erste bei uns hier durchgekommen. Und was ganz genau heißt das jetzt für dich, Regina?
2: Ja, ich freue mich. Ich möchte zum Plaza Festival am Freitag.
0: So, und das klappt, denn du hast dir jetzt gerade 2 Tickets gesichert.
2: Ja, super.
1: Du bist ja auch schon viele, viele Jahre immer mit dabei, hast du erzählt. Also hast das eigentlich nie wirklich verpasst. Insofern freuen wir uns, dass du diesmal auch wieder mit am Start bist. Ist schon was Besonderes da, ne?
2: Ja, super, super Atmosphäre. Toll, die dort auftreten. Gesamtpaket, super.
1: Ja, passt, sehr gut. Ne? Jetzt hätten wir noch was Besonderes für dich. Du könntest deine 2 Ticket auf 4 erhöhen, wenn du da Lust zu hast, Regina.
2: Wie geht das?
0: Ja, wie geht das? Und genau das ist die richtige Frage. Wir stellen dir noch eine Frage zu diesem Song, zu Roxette. Und wenn du die beantworten kannst, erhöhst du auf 4 Tickets. Kannst du schon mal überlegen, wer da noch mit dabei sein soll. Oder es bleibt bei 2 Tickets.
2: Ja.
1: Also kannst nichts verlieren.
2: Ja. Ja, gut.
1: Willst du die Frage hören?
2: Ja, gerne.
1: Gut. Also wir haben ja gerade Dangerous gehört von Roxette. Aus welchem Jahrzehnt kommt der Song denn eigentlich?
2: 80er. Hau ich raus.
0: Natürlich. So, jetzt gibt's 4 Tickets. So einfach geht das hier, Regine. Und dann sehen wir dich am Freitag und dann feiern wir ordentlich auf der Plaza und geben aber auch so wirklich alles. Okay?
2: Super, ich danke euch.
1: Und ihr habt die Chance heute auch noch Roxette, Bossos, Clock Clock, Peter.

0: Punkten in den europäischen Wettbewerben. Das war das Saisonziel. Ja, die Realität ist die zweite Liga.
1: Ekstase in Paderborn, der kleine SCP hat es tatsächlich schon wieder geschafft und den großen VfL Wolfsburg aus der Fußball-Bundesliga gekegelt.
2: Ja, Ronald hat sich gemeldet über die NDR2-App und fasst das ganz gut zusammen. Er sagt, schade für den VfL, aber er freut sich schon auch irgendwie, dass es ein Underdog mal wieder geschafft hat, denn das ist ja selten der Fall. Elke und Jens hier, der NDR2 morgen am Dienstag, 10 Minuten vor 7, nach 29 Jahren steigt der VfL Wolfsburg aus der Bundesliga ab. Das Relegationsrückspiel gegen Paderborn haben die Wolfsburger gestern mit 1:2 verloren nach Verlängerung.
0: Naja, Wolfsburg ist in Führung gegangen, muss dann aber auch früh mit einem Mann weniger spielen nach einer gelb-roten Karte. Und danach läuft das Spiel dann eigentlich nur noch in eine Richtung. Die Enttäuschung bei den Wölfen ist riesig. Trainer Dieter Hecking.
3: Ja, erstmal bedeutet es für den Verein eine riesen Enttäuschung. Wenn man 30 oder fast 30 Jahre jetzt in der Bundesliga miteinander gespielt hat, dann ist die Enttäuschung groß bei allem im Verein, bei den Fans. Und wir werden sehen, wie das jetzt in den nächsten Tagen passieren wird.
2: Ja, und in Paderborn wird wahrscheinlich immer noch gefeiert.
4: Paderborn, meine Stadt der Sieben ist, weil du nur noch immer herzlich. Paderborn, Paderborn, du bist wie ich.
5: Super, super, super. Einfach nur happy.
6: Also wir können uns auf schöne Gegner freuen. Und ansonsten denke ich, ja, wir werden vielleicht gut mitspielen, aber wir sind nicht Bundesliga. Aber wir genießen die nächste Saison und wenn wir dann wieder runtergehen, ist das auch in Ordnung.
0: So, und Trainer Ralf Kettemann weiß offenbar auch schon genau, wie das jetzt funktioniert in den nächsten Tagen.
7: Ja, man muss schon ehrlich sein, es wird mit Alkohol zu tun haben. Mhm. Aber manchmal ist er ganz gut. Heute finde ich, ist er angemessen. Morgen auch, übermorgen auch, ja. Übermorgen wahrscheinlich auch noch.
2: So, also in Paderborn wird noch ein paar Wochen gefeiert. Ja, Wolfsburg, das tut einem echt leid. Das ist wirklich schade.

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0: Einen schönen guten Morgen. Der NDR2-Morgen ist hier für euch mit Elke und Jens.
1: Für Trainer Dieter Hecking ist es der zweite Abstieg in Folge. Nach Bochum hat er jetzt auch Wolfsburg nicht retten können.
0: Dienstag ist heute der 26. Mai, 7 Uhr.
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3: Das war eine große Enttäuschung gestern am späten Abend. Wolfsburg hat in Paderborn das Relegationsrückspiel mit 1:2 nach Verlängerung verloren. Und damit ist der VfL zum ersten Mal abgestiegen aus der ersten Fußball-Bundesliga. Annika Fallack, NDR2 Sport, fasst die Partie für uns nochmal zusammen.
4: Es ging so gut los für den VfL. Pejcinovic hat schon in der dritten Minute getroffen. Und dann ging's bergab für Wolfsburg. Nach 14 Minuten ist Mähle mit Gelb-Rot vom Platz geflogen. Unterzahl für den Rest der Partie. Und dann hat eigentlich nur noch Paderborn gespielt und noch in Hälfte 1 ausgeglichen. Dass Wolfsburg sich überhaupt in die Verlängerung retten konnte, ist ein kleines Wunder. Denn Paderborn hatte fast 5-mal so viele Toraktionen wie Wolfsburg. Nur, die haben nicht getroffen. Am Ende hat Paderborn in der Verlängerung dann verdient den Deckel drauf gemacht. Und Wolfsburg geht nach einer verkorksten Saison in Liga 2.
3: Wer keine Kinder hat, könnte bald mehr in die Pflegeversicherung einzahlen müssen. Das plant Gesundheitsministerin Warken laut dem Redaktionsnetzwerk Deutschland. Für Menschen mit Kindern soll sich demnach nichts ändern, aber für Kinderlose könnte der Beitragszuschlag mit der Pflegereform um 0,1 Prozentpunkte steigen auf 0,7%. Viktor Kupka, NDR2 aktuell.
5: Hintergrund ist ein drohendes Defizit in der Pflegeversicherung. Ministerin Warken erwartet in den kommenden beiden Jahren ein Finanzierungsloch von zusammen mehr als 22 Milliarden Euro. Deutlich mehr als bisher erwartet. In der Bundesregierung wird deshalb aktuell darüber beraten, wie das Defizit ausgeglichen werden kann. So sollen beispielsweise auch die Zuschüsse für die Eigenanteile im Pflegeheim gekürzt, die Bedingungen für den Zugang zu Leistungen der Pflegeversicherung verschärft und die Beiträge für Gutverdiener angehoben werden. Weitere Details dazu sind noch nicht bekannt.
3: Wegen des Iran-Kriegs kostet nicht nur Sprit deutlich mehr, sondern auch Dünger. Das belastet die Landwirtschaft hier in Deutschland und auch in den anderen EU-Staaten. Die zuständigen EU-Ministerinnen und Minister sprechen deshalb heute über mögliche Hilfen. Sarah Lopez, NDR2 Brüssel.
6: Diskutiert wird der Düngemittel-Aktionsplan der EU-Kommission, der vergangene Woche vorgestellt wurde. Noch vor dem Sommer sollen demnach betroffene Landwirte finanzielle Hilfe bekommen. Außerdem will die EU-Kommission unabhängiger von Importen werden und die heimische Düngemittelproduktion ausbauen. Nach Angaben der EU-Kommission waren Stickstoffdünger vergangenen Monat etwa 70% teurer als im Jahresdurchschnitt 2024.
3: Schleswig-Holstein ist in Deutschland das Top-Ziel für Urlaub mit Kindern. Das kam raus bei einer Forschungsauswertung für die Jahre 2023 bis 2025. In den Jahren davor lag Mecklenburg-Vorpommern an der Spitze. International sind die Türkei, Italien und Spanien am beliebtesten für Familienurlaub. Schleswig-Holstein liegt aber auch da auf Platz 7.
0: Weil es einfach schön ist, hier bei uns im Norden. Und wenn dann auch noch die Sonne drauf scheint, dann wird es ja gleich nochmal doppelt schöner.
1: Definitiv. Und heute wird es ein sommerlicher, sonniger und sehr warmer Dienstag. 12 bis 16 Stunden Sonne. Die Regenwahrscheinlichkeit liegt aktuell bei 0%, steigt dann gegen Abend auf 20%, das aber nur in Vorpommern. Eventuell gibt es dann bei euch mal ein kurzes Gewitter, muss aber auch nicht. Und die Temperaturen, die drehen auch heute auf. 22 Grad maximal in Husum, 25 in Kiel, 27 in Tribsees, 30 in Hamburg und Dömitz und 32 Grad werden sogar in Osnabrück.
0: Der 2 Verkehrsservice für den ganzen Norden mit Stau oder stockendem Verkehr. 3 Kilometer in Länge. A1 Osnabrück Richtung Bremen zwischen dem Dreieck Stur und Hemling. 6 Kilometer stockend. Die A2 Berlin Richtung Hannover zwischen Irxleben und Alsleben. 9 Kilometer stockend. A2 Berlin Richtung Hannover zwischen Lehete und dem Kreuz Hannover Ost. 3 Kilometer stockender Verkehr für LKW. Die A2 Braunschweig Richtung Dortmund zwischen dem Kreuz Hannover Buchholz und Langenhagen. 6 Kilometer Stau. Da ist wegen LKW Bergungsarbeiten nur die linke Spur frei und die A25 Geesthacht Richtung Hamburg zwischen Nettelnburg und Allermöhe 3 Kilometer stockender Verkehr.
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1: Ja, von wegen gewaltfreier Erziehung. Wenn es drauf ankommt, dann können Mütter ganz schön rabiat sein. Nicht gegen die eigenen Kinder, aber gegen alle, die drumherum stehen. Und das hat Jackie Sprenzel aus unserer Comedy auch festgestellt. Und dabei wollte er eigentlich nur seine Enkelin kitzeln.
7: Herr Sprenzel.
8: Ja, ich setze ja schon zum Durchkitzeln an.
7: Und dann hat mir so eine andere Mutti Krav Maga-mäßig mit der Hand die Halsschlagader weggenockt.
0: Ja, es geht ordentlich zur Sache im Bälleparadies. Warum und wie, das hören wir uns gleich an in der Best-of-Folge der Kur-Oase um 7.17 Uhr.

0: ja, da kannst du gut und gerne mal eine Kugel Eis kaufen, kostet 2,50 Euro. Und dann sage ich aber gerne auch mal in solchen Fällen, ehrlich gesagt, die können sie ein bisschen größer machen, weil die kostet ja 2,50 Euro. Ja, das kostet aber so viel. Gut, man fängt jetzt auch nicht an.
1: Sagst du sowas? Machst du sowas?
0: Ich hab
1: das mal größer da?
0: Also, je nachdem, wenn mir die Sonne richtig auf den Kopf geschienen ist, dann kann das schon mal passieren. Ansonsten bin ich bin schon eine freundliche Kündin.
1: Hau da mal was drauf noch, doch.
0: Also was ich aber nicht sage, ist, früher hat es nur 50 Pfennig gekostet.
1: Nee,
0: so weit gehe ich dann doch nicht, ja, immerhin. Ne?
1: Ja, auf jeden Fall ganz schön teuer, der Bums. Aber wie willst du so einen Tag wie heute überleben? Ohne Eis, ja. Das geht ja nicht. So, und aus diesem Grund haben sich die Kolleginnen und Kollegen aus unserer ARD-Verbraucherredaktion endlich mal ums Eis gekümmert. Woran kann man denn zum Beispiel gutes Eis erkennen? Sabine Schütze ist auch Ernährungsberaterin und die kann schon mal sagen, gutes Aussehen beim Eis sagt erstmal gar nichts über die Qualität.
2: Je farbenprächtiger die Eiscreme aussieht, je höher sie sich im Behälter türmt und je aufwendiger sie dekoriert ist, desto mehr sollten wir die Qualität anzweifeln. Gutes Vanilleeis sieht nicht gelb aus und ich würde nie grünes Pistazieneis kaufen, denn das ist gefärbt und der Betreiber will mich mit dem appetitlichen Aussehen überzeugen, anstatt mit dem echten Geschmack. Der kommt nämlich vom Pistazienmus und damit sieht das Eis einfach nur beigefarben aus.
1: Was das jetzt für Schlumpfeis bedeutet zum Beispiel, hat Sabine nicht gesagt.
0: Oder wenn Smarties oben drauf sind, aber das denken wir uns jetzt alles erst. Ja, bei riesigen Eistürmen, hat sie schon erzählt, soll man skeptisch sein.
2: Wenn die Eiscreme dekorativ hoch aus dem Kühlbehälter in der Auslage herausragt, können wir davon ausgehen, dass Konservierungsstoffe und Stabilisatoren drin sind. Denn weil der obere Teil der Theke selten gekühlt ist, würde Eis ohne solche Zusatzstoffe schnell schmelzen. Also halbleere Kühlbehälter, in denen normal aussehendes Eis drin ist, bedeuten eher eine gute Qualität, genauso wie eine halbwegs überschaubare Auswahl. Denn wer sein Eis tatsächlich aufwendig selbst macht, der hat keine Zeit für viel mehr als 20 verschiedene Eissorten.
0: Ich kaufe jetzt nur noch Eis in Leberwurst beige. Alles andere macht mich stumm.

0: Neues Fanclub. Ich und Jens hier, der Ender 2 Morgen für euch am Dienstag um 16 nach 7. Der singt einfach, du, oder legst die Ohren an. Wahnsinn. Mark Atlas, You Against My Love. Jetzt gucken wir mal eben schnell aufs Dienstagswetter, legst du auch die Ohren an.
1: Absolut, denn wir schaffen 12 Stunden Sonne in Kragelund und in Gersdorf, 14 in Cuxhaven, 15 in Glinde und Hamburg, 16 Stunden in Göttingen und Marnitz. Damit seid ihr unsere Sonnengewinner heute. Sieht also richtig, richtig gut aus. Warm ist heute Morgen schon, der eine oder andere hat die 20 Grad schon geknackt und daraus werden im Laufe des Tages 28 bis 32 Grad, nur direkt an den Küsten. Da werden es nur so 21, 22 Grad, da ist ein bisschen frischer und Regen fällt heute aus.
0: Entschuldigung, kitzeln Sie hier Kinder? Lassen Sie das.

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1: Und wie sind Sie heute da, Herr Sprenzel?
2: Ja, Frau Doktor, Sie sind ja auch noch einen Tick jünger als wir.
1: Ja, das...
2: Haben Sie auch ein Trauma, weil Sie früher durchgekitzelt wurden, bis Sie vor Lachen keine Luft mehr gekriegt haben?
1: Ja. Nein, bei uns wurde gar nicht gelacht.
3: Oh. Was hast du denn, Jackie?
2: Ich war mit der kleinen Inge im Indoor-Spielplatz und dann taucht auf einmal Opa Jackie aus dem Bällebad auf.
3: Ah, oh, siehst ja.
2: Da sag ich, Inge, hier kommt ein Kitzelmonster.
3: Oh. Ja.
2: Dann läuft sie weg, schon an Quieken.
3: Ah, ja.
2: Und dann spür ich nur noch so eine Hand an den Nacken und dann war ich ein paar Minuten weg.
1: Wie, Herr Sprenzel?
2: Ja, ich setzte ja schon zum Durchkitzeln an. Und dann hat mir so eine andere Mutti, Krav Maga-mäßig, mit der Hand die Halsschlagader weggenockt.
3: Wie bitte?
2: Und dann sagte meine Jule später selber schuld.
1: Mhm.
2: Du kannst heutzutage Kinder nicht einfach durchkitzeln.
3: Wieso, sie war doch ein Lachen.
1: Ja, Lachen heißt nicht gleich Vergnügen.
2: Ja, die macht sich da fast ins Hemd.
1: Also,
2: Opa.
1: Ja, aber beim Durchkitzeln reagiert der Körper reflexartig mit Lachen, unwillkürlichen Zuckungen und möglicherweise sogar Atemnot, was Kontrollverlustängste hervorrufen kann.
3: Ja, und ich habe es geliebt.
1: Ja, es gibt Erwachsene, die sich voller sentimentaler Wärme daran erinnern.
2: Ah.
1: Bei anderen löst es Grauen aus.
2: Wir sind doch als Kinder alle durchgekitzelt worden und haben das auch überlebt.
4: Also das soll jetzt der neue Standard sein, dass wir Kindheit überleben.
1: Herr Deinhard, ja.
3: Ja.
1: Und das reflexhafte Lachen gibt uns keinen Aufschluss darüber, ob sich jemand wirklich amüsiert.
2: Ja.
4: Ist das wie mit Delfine?
1: Ich verstehe nicht.
4: Ja, bei Flipper früher. Er ist ja immer am Grinsen und am Giggeln, wenn er aufrecht aus dem Wasser kommt, an der Hinterflosse.
2: Ja, vielleicht ist es bei dem Viech auch kein Vergnügen, sondern das sagt, Sandy, schmeiß mir nicht ständig Fische an die Fresse. Gib mir einfach ordentlich am Beckenrand, weil das stresst mich.
4: Ja, aber trotzdem grinst er ja noch dabei.
2: Das sag ich ja, von dem her. Denkt man ja nicht drüber nach, wenn man nicht Kitzelmonster ist.
1: Hm, ich finde, Sie reflektieren das ganz toll.
2: Auf der anderen Seite, wenn ich nach der Sauna in eine arschkalte Nordsee stapfe und dein Hart schon kichern höre hinter mir und ich so weh, du spritzt mich nass.
1: Herr Sprenzel, das ist Whataboutism. Sie flüchten vor Argumenten und...
2: Er spritzt mich nass gegen meinen Willen.
4: Ja, weil du eine Pussy bist.
2: Ich bin keine Pussy.
4: Dann nenn mich auch nicht dumm, dann nenn ich dich auch nicht Pussy.
2: Du bist
1: auf
2: dumm.
1: Auf beides zu verzichten wäre erwachsen.
3: Ah, ja.
1: Und das nehme ich so in den Themenspeicher auf.
3: Wette.
1: Nein.
3: Oh.
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0: Einen schönen guten Morgen. Der NDR2-Morgen ist ja für euch mit Elke und Jans.
1: In der neuen Saison spielen 6 Teams aus dem Norden in der 2. Fußball-Bundesliga. Auch der VfL Wolfsburg.
0: Es ist Dienstag, jetzt ganz genau 7:30.
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3: Kein Happy End für Wolfsburg. Der VfL ist zum ersten Mal aus der 1. Fußball-Bundesliga abgestiegen. Das Relegationsrückspiel beim SC Paderborn haben die Wolfsburger mit 1:2 nach Verlängerung verloren. Christopher Klein war für NDR2 in Paderborn dabei.
4: Als um kurz nach 23 Uhr der Schlusspfiff im Paderborner Jubel unterging, ließen sich die Wolfsburger Profis enttäuscht auf den Rasen fallen. Im Gäste-Fanblock wechselten sich Entsetzen, Trauer und Wut ab. Dabei hatte das Spiel mit Pejcinovics früh im 1:0 so gut begonnen. Aber ein Platzverweis gegen Mähle nach nicht mal einer Viertelstunde stellte alles auf den Kopf. Kurz vor der Pause der verdiente Paderborner Ausgleich. Wolfsburg rettete sich noch in die Verlängerung, kassierte dann aber das entscheidende 1:2. Der Wolfsburger Abstieg ist eine Zäsur. Die Zukunft vieler Spieler, die des Trainers Dieter Hecking und der sportlichen Führung, ist ungewiss.
3: Auf Menschen, die keine Kinder haben, könnten bald höhere Beiträge bei der Pflegeversicherung zukommen. Das plant Gesundheitsministerin Wagen laut einem Medienbericht. Demnach soll der Beitragszuschlag für Kinderlose um 0,1 Prozentpunkte steigen auf dann 0,7%. Für Versicherte mit Kindern soll sich nichts ändern. Hintergrund ist die geplante Reform, weil in der Pflegeversicherung viel Geld fehlt. Eigentlich gilt im Iran-Krieg eine Waffenruhe, jetzt haben die USA aber wieder Ziele im Iran angegriffen. Laut dem US-Militär waren das Maßnahmen zur Selbstverteidigung. Simone Kienzle, NDR2 aktuell.
5: Ziele waren laut dem US-Zentralkommando Raketenabschussanlagen im Iran und Schiffe, die Minen verlegten. Das Militär halte sich wegen der aktuellen Waffenruhe zwar zurück, verteidige aber seine eigenen Verbände vor iranischen Bedrohungen, so ein Sprecher. Iranische Medien berichteten von mehreren Toten auf der Insel Larak in der Straße von Hormuz. Zuvor war von mehreren Explosionen im Küstengebiet die Rede. Die Waffenruhe gilt seit April, wurde aber von beiden Seiten schon kurz nach Beginn verletzt.
3: Entschuldigung, bei Hannover müsst ihr heute Morgen mit Behinderungen auf den Autobahnen rechnen. Grund ist ein schwerer Unfall auf der A2 Richtung Dortmund. Ein Laster ist kurz vor Langenhagen von der Autobahn abgekommen und gegen eine Brücke gerast. Beide Fahrer in dem LKW kamen ums Leben. Die Feuerwehr war im Großeinsatz. Wie es aktuell auf der A2 aussieht, das hört ihr gleich bei Elke und Jens.
1: 7:03. Wir starten in den Dienstag und da gibt's im Grunde außer Sonne nicht viel zu berichten. Ne?
0: So sieht's aus. Einfach nur sonnig wird es heute, 12 Stunden in Breklum, 14 in Wilhelmshaven, 15 in Hamburg und 16 sogar in Hameln und Parchim. Dazu bleibt es trocken, eventuell gegen Abend kurze Gewitter und sommerlich heiße 26 bis 32 Grad. Nur direkt an der Küste ist es ein bisschen kühler.
1: Der NDR2 Verkehrsservice für den ganzen Norden mit Stau oder stockendem Verkehr ab 3 Kilometern Länge. A1 Lübeck Richtung Hamburg zwischen dem Kreuz Ost und der Norderelbbrücke 5 Kilometer stockend. A1 Osnabrück Richtung Bremen zwischen dem Dreieck Stur und Bremen-Hemeling 6 Kilometer stockender Verkehr. Die A2 Berlin Richtung Hannover zwischen Irxleben und Eilsleben 9 Kilometer Stau. Die A2 Berlin Richtung Hannover zwischen Lehrte und dem Kreuz Hannover Ost 3 Kilometer stockend für LKW. Die A2 Braunschweig Richtung Dortmund zwischen dem Kreuz Buchholz und Langenhagen 7 Kilometer Stau. Da ist wegen einer LKW-Bergung nur die linke Spur frei. A25 Gießacht Richtung Hamburg zwischen Nettelnburg und Allermöhe 3 Kilometer stockend. Und die A352 Richtung A7 zwischen Langenhagen-Kaltenweide und Mellendorf 3 Kilometer stockender Verkehr.
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0: Menschen rennen ja für viele seltsame Dinge, um den Bus zu bekommen, den letzten freien Platz im Zug oder die letzte freie Liege am Pool. In England sind jetzt wieder viele Menschen einem Käse hinterhergerannt. Das hat da Tradition. Da stürzen sich Menschen einen extrem steilen Hügel runter hinter einem rollenden Käseleib her.
1: Ja, das ist nicht ganz ungefährlich übrigens. Trotzdem machen das Hunderte jedes Jahr und am besten kann es wer? Ein Deutscher. Natürlich. Tom Kopke heißt der Mann. Der hat zum dritten Mal in Folge gewonnen, wobei Gewinn bedeutet, da kommst du als Erster unten an, halbwegs lebend. Ne? Also das geht richtig zur Sache. Ich habe gerade überlegt, das letzte Mal im Käse hinterhergerannt bin ich, als der Pizzabote die Schachtel so schräg gehalten hat.
0: Das war was anderes.

0: Es ist ein ungeschriebenes Gesetz bei Olympischen Spielen. Innerhalb von 5 Minuten wird man plötzlich zum Experten. Jeder von uns für Fechten, für Dressur oder Turmspringen, je nachdem, wofür man sich gerade interessiert. Und Weltklasse-Athleten werden dann da vom Sofa auch fachmännisch kritisiert. Das ist ja auch der Spaß, finde ich, bei solchen Spielen. Elke und Jens hier, denn das war morgen am Dienstag. Es ist 7.41 Uhr.
1: Ja, bei Olympischen Spielen möglicherweise irgendwann in Hamburg. Denn gerade läuft der Olympia-Volksentscheid. Soll Hamburg sich bewerben oder lieber nicht? Genau darum schauen wir in dieser Woche mal dahin, wo Olympische Spiele schon mal stattgefunden haben.
0: Ja, zum Beispiel nach Paris, da gab es ja 2024 nicht nur Goldmedaillen, schöne Bilder, sondern auch jede Menge Kritik. Was ist davon noch übrig? Werden die Olympiastätten weiter genutzt und hat Paris wirklich von den Spielen profitiert? Darüber sprechen wir jetzt mit unserer Frankreich-Korrespondentin, mit Caroline Diller.
2: Also insgesamt wurde ja gar nicht viel neu gebaut. 80% der Infrastruktur, die war schon da. Viele Wettkampforte, ich sag nur der Grand Palais, wo eben die Fechtwettbewerbe zum Beispiel stattgefunden haben, die werden heute wieder als das genutzt, was sie eigentlich sind, also zum Beispiel Museen. Neu gebaut wurden nur damals das Olympiaschwimmbad. Darüber freuen sich heute die Menschen, die im Département Seine-Saint-Denis wohnen, also im eher armen Norden von Paris. Und auch das Athletendorf, das steht auch in Saint-Denis. Daraus sollte günstiger Wohnraum werden. Das allerdings muss man sagen, das hat so mittelgut geklappt. Denn die meisten Menschen in Saint-Denis, die können sich den Wohnraum auch dort nicht leisten.
1: Vor den Spielen in Paris gab es da viele Debatten. Wie fällt die Bilanz heute, 2 Jahre später, aus?
2: Fangen wir mal an bei diesem Versprechen wirtschaftlicher Nutzen. Wie viel diese Spiele finanziell reingespült haben, ist fraglich. Der Wachstumseffekt rein von Olympia, zum Beispiel auf das Bruttoinlandsprodukt 2024 in Frankreich, war, Achtung, weniger als 0,1%. Das schätzt die Statistikbehörde INSEE. Was langfristige wirtschaftliche Effekte betrifft, dazu gibt es noch keine belastbaren Studien. Und wenn wir uns nochmal auf die sozialen Aspekte fokussieren, dann hatten wir ja viel über den Vorwurf der sozialen Säuberung vor den Spielen gesprochen. Also die Zeltstädte, die in der Innenstadt von Paris eben massiv geräumt wurden, was soziale Organisationen heftig kritisiert hatten damals. Und man sieht eben, dass diese Menschen nicht dauerhaft untergebracht wurden oder Wohnungen zur Verfügung gestellt bekommen hätten, denn diese Zelte, die sind wieder da.
0: Caroline Diller mit der Olympia-Bilanz für Paris. Und am Sonntagabend wissen wir dann, ob Hamburg wirklich Lust auf Olympische Spiele hat oder nicht.

0: denn das Vermorgen ist hier für euch mit Elke und mit Jens und dem Frühstart des Tages. Denn offizieller Sommerstart ist ja erst der 21. Juni, aber dem Wetter ist das egal.
1: Völlig. Warm bis heiß wird es heute, aktuell schon 12 bis 17 Grad. Daraus werden am Tag 22 Grad in Burg auf Fehmarn, 26 in Greifswald, 30 in Hamburg, 32 in Bad Bentheim. Dazu einfach nur Sonne von morgens bis abends. Ist doch schön, oder?

0: lass mal zusammenfassen. Was für Viecher haben wir hier im Norden? Möwen, Robben, Schafe und irgendwo im Watten Wattwurm. Das
1: natürlich
0: sind so unsere Tiere, ne, mit denen wir hier so angeben können. Elke und Jens hier, der ändert zwar morgen am Dienstag. Möglicherweise kommt demnächst der Elch dazu.
1: Naja, das ist kein Witz. Auf Usedom ist am Pfingstwochenende tatsächlich einer gesichtet worden. Ein Elch, NDR2-Reporter Konrad Buchwald.
2: Holger Burkhardt und seine Frau Anke wollten sich eigentlich den Sonnenuntergang am Strand anschauen, als plötzlich der Kopf des Elchs im Wasser auftauchte.
3: Dann kommt er auch schon langsam rausgetrabt aus dem Wasser, über den Strand drüber und dann rein in den Wald.
0: Ich glaube, da fragt sich doch erstmal auch, ob du nicht ein bisschen zu viel Sonne abgekriegt hast.
1: Ob das Bier nicht warm war.
0: Ja, meine Güte. Ja. Wobei man sich ja schon fragt, wie kommt denn ein Elch eigentlich auf eine Insel?
2: Also ich habe mit verschiedenen Experten gesprochen und alle sagen, die Elche, die können wirklich sehr gut schwimmen und deshalb kommen sie auch über die Ostsee oder das Stettiner Haff zu uns, auf der Suche nach neuen Revieren oder nach einem Partner. Auf Usedom gab es in diesem Jahr wohl schon einige Sichtungen. Es wurden einfach nur keine Fotos gemacht. Vor 2 Jahren haben wir auch berichtet, da gab es einen größeren Einsatz in Ahlbeck. Da war der Strand stundenlang gesperrt, weil sich ein erschöpfter Elch dort ausgeruht hatte.
1: So, aber trotzdem, falls ihr mal Strandurlaub macht und plötzlich so ein Elch auftaucht, dann Abstand halten. Die können auch, sagen wir mal, ein bisschen sauer sein. Ne? Also nicht denken, guck mal, wie süß. Und dem Elch sei gesagt, schwimmen bitte gerne, aber nicht auf einer Sandbank hängen bleiben.

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0: Einen schönen guten Morgen, denn der Zwei-Morgen ist hier für euch mit Elke und Jens.
1: Den FC St. Pauli haben die Wolfsburger noch aus der Fußball-Bundesliga rausgekickt. Jetzt steigen auch sie erstmals in ihrer Vereinsgeschichte ab.
0: Dienstag ist heute, 26. Mai, 8 Uhr.
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3: Der VfL Wolfsburg spielt in der kommenden Saison in der zweiten Fußball-Bundesliga. Denn das Relegationsrückspiel in Paderborn, das haben die Wolfsburger mit 1:2 nach Verlängerung verloren. Marcel Stober, NDR 2 Sport.
4: Eigentlich begann der Abend für die Wolfsburger wie gemalt. Schon in der dritten Minute passte Paderborns Abwehr nicht auf und Pejcinovic brachte den VfL in Führung. Doch nach einer Viertelstunde kippte die Partie komplett. Wolfsburgs Mähle flog mit Gelb-Rot vom Platz und es spielte nur noch Paderborn. Der Ex-HSV Bilbia glich noch vor der Pause aus. Irgendwie rettete sich Wolfsburg in die Verlängerung, doch da erzielte Kurda den völlig verdienten Paderborner Siegtreffer. Nach 29 Jahren Bundesliga-Zugehörigkeit steigt Wolfsburg zum ersten Mal in der Vereinsgeschichte in die zweite Liga ab und ist dort in der kommenden Saison eines von 6 Teams aus dem Norden.
3: Wer keine Kinder hat, könnte bald mehr in die Pflegeversicherung einzahlen müssen. Das plant Gesundheitsministerin Warken laut dem Redaktionsnetzwerk Deutschland. Für Menschen mit Kindern soll sich demnach nichts ändern, aber für Kinderlose könnte der Beitragszuschuss mit der Pflegereform um 0,1 Prozentpunkte steigen auf dann 0,7%. Viktor Kupka, NDR 2 aktuell.
5: Hintergrund ist ein drohendes Defizit in der Pflegeversicherung. Ministerin Warken erwartet in den kommenden beiden Jahren ein Finanzierungsloch von zusammen mehr als 22 Milliarden Euro. Deutlich mehr als bisher erwartet. In der Bundesregierung wird deshalb aktuell darüber beraten, wie das Defizit ausgeglichen werden kann. So sollen beispielsweise auch die Zuschüsse für die Eigenanteile im Pflegeheim gekürzt, die Bedingungen für den Zugang zu Leistungen der Pflegeversicherung verschärft und die Beiträge für Gutverdiener angehoben werden. Weitere Details dazu sind noch nicht bekannt.
3: Wegen des Iran-Kriegs kostet nicht nur Sprit deutlich mehr, sondern auch Dünger. Und das belastet die Landwirtschaft hier in Deutschland und auch in den anderen EU-Staaten. Die zuständigen EU-Ministerinnen und Minister sprechen deshalb heute über mögliche Hilfen. Sarah Lopez, NDR 2 Brüssel.
6: Diskutiert wird der Düngemittel-Aktionsplan der EU-Kommission, der vergangene Woche vorgestellt wurde. Noch vor dem Sommer sollen demnach betroffene Landwirte finanzielle Hilfe bekommen. Außerdem will die EU-Kommission unabhängiger von Importen werden und die heimische Düngemittelproduktion ausbauen. Nach Angaben der EU-Kommission waren Stickstoffdünger vergangenen Monat etwa 70% teurer als im Jahresdurchschnitt 2024.
3: Ferrari hat sein erstes voll elektrisches Auto vorgestellt. Dieses Modell soll mehr als 500.000 Euro kosten. 4 Elektromotoren bringen eine Höchstgeschwindigkeit von etwa 310 Kilometern pro Stunde und eine Leistung von mehr als 1000 PS. Der italienische Autobauer verstärkt bei dem Elektroauto die Vibration und damit auch Geräusche, wohl für das typische Ferrari-Fahrgefühl.
1: Komm, mach das Geräusch nochmal bitte.
0: Ja, ich kann das auch. Der, ich habe gerade überlegt, ob ich mir diese Geräusche einfach für mein Fahrrad auch besorge.
1: Ja, das finde ich super. Dann weiß ich wenigstens, wann du kommst morgens. So. Da würde ich mich sehr freuen.
0: Lass mal eben aufs Wetter gucken.
1: Machen wir gerne. Einfach nur sonnig heute. 12 Stunden Sonne in Breglum, 14 in Wilhelmshaven, 15 in Hamburg, 16 in Hameln und Parchim. Was will man mehr? Dazu bleibt es trocken. Eventuell gegen Abend kurze Gewitter. Wahrscheinlich aber nicht. Und sommerlich heiß wird. 26 bis 32 Grad. Heute nur direkt an den Küsten ist ein bisschen kühler.
0: Denn der Zwei-Verkehrsservice für den ganzen Norden mit Stau oder stockendem Verkehr. 3 Kilometer Länge. A1 Lübeck Richtung Hamburg zwischen dem Kreuz Ost und der Norderelbbrücke. 5 Kilometer stockend. A1 Hamburg Richtung Bremen zwischen Bokel und Posthausen. 5 Kilometer Stau, da laufen Bergungsarbeiten. A1 Osnabrück Richtung Bremen zwischen dem Dreieck Stur und Bremen-Hemeling. 6 Kilometer Stau. A2 Berlin Richtung Hannover zwischen Irxleben und Alsleben. 9 Kilometer stockend. Die A2 Berlin Richtung Hannover zwischen Lehrte und im Kreuz Hannover Ost 3 Kilometer stockend für Lkw. Die A2 Braunschweig Richtung Dortmund zwischen dem Kreuz Buchholz und Langenhagen 7 Kilometer Stau. Da ist wegen Lkw-Bergungsarbeiten nur die linke Spur frei. A25 Geesthacht Richtung Hamburg zwischen Nettenburg und Allermöhe 3 Kilometer stockender Verkehr. Und die A352 Richtung A7 zwischen Langenhagen-Kaltenweide und Mellendorf 3 Kilometer Stau.
1: Wo auch immer ihr unterwegs seid, wir wünschen gute Fahrt. Da wo es geht, wir sind bei euch, denn NDR 2 Morgen hier mit Elke und Jens.

0: Dieser Song ist genau das Richtige für mein romantisches Herz. Pam Sharp und You. Fühlst du dich auch manchmal wie 16 und frisch verliebt, wenn du den hörst?
1: Bei dem Song?
0: Ja. Sofort, ne?
1: Ich glaube, dafür ist der gemacht.
0: Ich glaube auch.
1: So, der Ender 2 morgens hier für euch mit Eko und Jens. 7:45 haben wir es. Wir haben gleich zwei gute Nachrichten für euch. Wir haben eine kurze Woche, denn heute ist, auch wenn es sich anders anfühlt, schon Dienstag. Und am Ende dieser kurzen Woche, da treffen wir uns alle in Hannover.
0: Und wir freuen uns auf euch wie verrückt. Am Freitag ist es soweit, Plaza Festival 2026. Roxette sind mit dabei mit neuer Sängerin Peter Maffay, Boss Hoss, Klock Klock und Blue. Und seit heute früh auch Regina aus Rehburg-Lockholm. Sie ist mit am Start, denn sie hat alles richtig gemacht. Sie hat den Song eines Plaza-Künstlers gehört, ganz schnell angerufen und war als Erste hier bei uns im Ender 2 Morgen.
2: Ja, ich freue mich. Ich möchte zum Plaza Festival am Freitag.
1: So, und das klappt, denn du hast dir jetzt gerade 2 Tickets gesichert.
2: Ja, super.
1: So, jetzt ist es gut, natürlich so, 2 Tickets sind schon mal ganz gut, 4 sind besser und darum haben wir immer noch eine kleine Chance, eine Frage zu beantworten. Und die Ticketzahl wird dann verdoppelt, was Regina dann auch nochmal ganz easy hinterhergeschoben hat.
0: Also wir haben ja gerade Dangerous gehört von Roxette. Aus welchem Jahrzehnt kommt der Song denn eigentlich?
2: 80er. Hau ich raus.
1: Natürlich. So, jetzt gibt's 4 Tickets.
2: Super, ich danke euch.
0: So, und jetzt fragt ihr euch natürlich ganz zu Recht, was ist denn eigentlich mit mir? 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Ihr habt es ja gerade gehört, habt ihr selber in der Hand fürs Ender 2 Plaza Festival am Freitag.

0: haben wir damit doch gerade schon mal glücklich gemacht. Und das ist Cornelia, Coldplay, Higher Power. Sie schreibt gerade, guten Morgen, mit Coldplay ist alles schön. Sie ist gerade unterwegs von Thüringen zurück nach Hause, schreibt, liebe Grüße. Liebe Grüße zurück, Cornelia, und noch eine gute Fahrt.
1: 17 nach 8 haben wir es. Es ist Dienstag und es wird richtig warm heute. Wer schwitzt am meisten?
0: Ich würde sagen, Lingen, Bad Bentheim, Meppen, so die Ecke. Also da wird es am wärmsten. 32 Grad schaffen wir da. Das ist schon, also ich würde mal sagen, 3 Kugeln Eis mindestens. Ja. 30 Grad schaffen wir in Lauenburg an der Elbe, in Malgören, auch in Hamburg, 28 Grad in Wittmund und so direkt an den Küsten Cuxhaven, Niebüll, da sind es nur 22 Grad, also da ist es ein bisschen angenehmer, vielleicht mit ein bisschen Wind. Viel Sonne gibt es den ganzen Tag, so ein paar locker leichte Dekowolken und auch keine Schauer. Im Moment liegt die Regenwahrscheinlichkeit bei 0%, die steigt dann gegen Abend auf 20%, also so richtig große Chancen, dass ihr vielleicht das Gießen im Garten auslassen könnt, könnt ihr euch da nicht ausrechnen. Und wenn, gibt es dann vielleicht so ein kleines, harmloses Gewitter mal zwischendurch.

0: langsam müssten sie doch wirklich mal alle Tiere entdeckt haben, oder? Denkt man sich so und dann auf einmal kommt die Tiefsee um die Ecke. Elke und Jens hier, der NDR2-Morgen für euch. Am Dienstag, 8.22 Uhr.
1: Forscher haben vor den Galapagos-Inseln einen neuen Oktopus gefunden. Der hat sich jetzt offensichtlich mal an die Oberfläche getraut. Oder die Forscher sich nach ganz unten. Das wissen wir nicht genau. Auf jeden Fall wissen wir, der ist blau wie ein Textmarker und klein wie ein Golfball. Oh. Und sieht ganz, ganz niedlich aus. Und dann kommen Forscher und geben dem armen Kerl so bescheuerte Namen, die eigentlich mehr wie ein Antibiotikum klingen. Möchtest du das vielleicht nochmal sagen?
0: Ich versuch's nochmal. Microeledone Galapagos. Pagensis. So heißt er jetzt.
1: Weißt du, da gibst du dir Mühe. Du bist klein wie ein Golfball, du bist blau wie ein Textmarker. Du siehst richtig, richtig niedlich aus. Und dann geben die dir so einen Namen.
0: Und seine Mutter hat zu ihm gesagt, Fritzi, lass dich nicht von den Menschen entdecken. Und dann ist er nach Hause gekommen und hat gesagt, jetzt haben sie mich doch gesehen.
1: Genau.
0: So ist es gewesen.
1: Glaub mir das. So war jetzt habe ich einen blöden Namen. Nein, du heißt Fritzi, sagt die Mama. Lass dich nicht ärgern von den Forschern. Du bleibst mein Fritzi.
0: Ja, so war das.
1: Natürlich.
0: So war das.

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0: Einen schönen guten Morgen. Der NDR2 Morgen ist hier für euch mit Elke und Jens.
1: Ja, schon die ganze Saison lief es nicht gut für Wolfsburg und jetzt muss der VfL in die zweite Liga.
0: Es ist Dienstag, gleich 8:30.
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3: Kein Happy End für Wolfsburg. Der VfL ist zum ersten Mal in der Vereinsgeschichte aus der ersten Fußball-Bundesliga abgestiegen. Das Relegationsrückspiel beim SC Paderborn haben die Wolfsburger mit 1:2 nach Verlängerung verloren. Christopher Klein war für NDR 2 in Paderborn dabei.
4: Als um kurz nach 23 Uhr der Schlusspfiff im Paderborner Jubel unterging, ließen sich die Wolfsburger Profis enttäuscht auf den Rasen fallen. Im Gäste-Fanblock wechselten sich Entsetzen, Trauer und Wut ab. Dabei hatte das Spiel mit Pejcinovics frühem 1:0 so gut begonnen. Aber ein Platzverweis gegen Mähle nach nicht mal einer Viertelstunde stellte alles auf den Kopf. Kurz vor der Pause der verdiente Paderborner Ausgleich. Wolfsburg rettete sich noch in die Verlängerung, kassierte dann aber das entscheidende 1:2. Der Wolfsburger Abstieg ist eine Zäsur. Die Zukunft vieler Spieler, die des Trainers Dieter Hecking und der sportlichen Führung, ist ungewiss.
3: Auch Menschen, die keine Kinder haben, könnten bald höhere Beiträge bei der Pflegeversicherung zukommen. Das plant Gesundheitsministerin Warken laut einem Medienbericht. Demnach soll der Beitragszuschlag für Kinderlose um 0,1 Prozentpunkte steigen auf dann 0,7%. Für Versicherte mit Kindern soll sich nichts ändern. Hintergrund ist die geplante Reform, weil in der Pflegeversicherung viel Geld fehlt. Eigentlich gilt im Iran-Krieg ja eine Waffenruhe. Jetzt haben die USA aber wieder Ziele im Iran angegriffen. Laut dem US-Militär waren das Maßnahmen zur Selbstverteidigung. Simone Kienzle, NDR2 aktuell.
5: Ziele waren laut dem US-Zentralkommando Raketenabschussanlagen im Iran und Schiffe, die Minen verlegten. Das Militär halte sich wegen der aktuellen Waffenruhe zwar zurück, verteidige aber seine eigenen Verbände vor iranischen Bedrohungen, so ein Sprecher. Iranische Medien berichteten von mehreren Toten auf der Insel Larak in der Straße von Hormuz. Zuvor war von mehreren Explosionen im Küstengebiet die Rede. Die Waffenruhe gilt seit April, wurde aber von beiden Seiten schon kurz nach Beginn verletzt.
3: Wo in Deutschland lässt es sich besonders gut leben? Das hat sich das Institut der Deutschen Wirtschaft angeschaut. Es hat ausgewertet, wie Städte und Gemeinden versorgt sind, zum Beispiel mit schnellem Internet, Arztpraxen und Schulen. Am besten abgeschnitten hat dabei die Stadt Haar bei München. Hier im Norden liegt das Dorf Fahrenkrug in Schleswig-Holstein ganz vorne. Insgesamt kommt es auf Platz 8. Die Forschenden haben fast 11.000 Kommunen miteinander verglichen.
1: Grüße gehen raus. 3 Minuten nach 8:30, auf geht's in den Dienstag. Sonne kriegen heute alle.
0: Jawohl, die Frage ist, wie viel? Wollt ihr wahrscheinlich wissen, ne? 12 Stunden werden es in Kragelund und in Gersdorf, 14 in Cuxhaven, 15 in Glinde und Hamburg und 16 Stunden sogar in Göttingen und in Marnitz. Dazu richtig sommerliche Temperaturen, 28 bis 32 Grad, nur an den Küsten ein bisschen frischer und Regen gibt's heute nicht.
1: Denn der 2-Verkehrsservice für den ganzen Norden mit Stau oder stockendem Verkehr. Ab 3 Kilometern Länge A1 Lübeck Richtung Hamburg zwischen dem Kreuz Hamburg-Ost und der Norderelbbrücke 5 Kilometer stockend. A1 Osnabrück Richtung Bremen zwischen dem Dreieck Stur und Bremen-Hemling 6 Kilometer Stau. A2 Berlin Richtung Hannover zwischen Irxleben und Alsleben 9 Kilometer Stau. Die A2 Berlin Richtung Hannover zwischen Lehrte und dem Kreuz Hannover-Ost 3 Kilometer stockender Verkehr für Lkw. Die A2 Braunschweig Richtung Dortmund zwischen dem Kreuz Buchholz und Langenhagen 7 Kilometer Stau. Da ist wegen Lkw-Bergungsarbeiten nur die linke Spur frei. A25 Geesthacht Richtung Hamburg zwischen Nettelnburg und Allermöhe 3 Kilometer stockend. Und die A352 Richtung A7 zwischen Langenhagen-Kaltenweide und Mellendorf 3 Kilometer Stau.
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0: Sag mal, du bist doch ein trendbewusster Mann.
1: Immer jetzt, gerne. Ne?
0: Warum hast du dann eigentlich noch keinen Fukuhila?
1: Ja, weil ich gehe nie bis zum Äußersten.
0: Ja, schade eigentlich, denn die 80er waren nie weg, sie haben sich nur kurz versteckt. Und in Belgien hat jetzt am Wochenende eine Fukuhila-Weltmeisterschaft stattgefunden.
1: Ja.
0: Und bei deinen schönen Haaren hätte ich dich da ganz weit vorne gesehen.
1: Ja, Menschen aus mehreren Ländern sind da angetreten mit Frisuren, die aussehen wie alte Fußballbilder aus 87. Vorne kurz, hinten lang, es wurde toupiert, geföhnt, geschniegelt, ne, als wäre die Mauer gerade eben noch nicht gefallen. Ich habe da neulich zu diesen Fußballbildchen und zu diesen Frisuren übrigens neulich ein sehr lustiges Reel gesehen bei Instagram. Und zwar ein Bild von Rudi Völler, so ein Abziehbild. Da geschrieben, das habe ich gerade im Hanuta gefunden. Hat komisch geschmeckt.

0: Ach Mensch, das tut uns schon leid. Für den VfL in Wolfsburg dürfte die Stimmung heute ungefähr so grau sein wie das Wetter im November.
1: Ekstase in Paderborn, der kleine SCP hat es tatsächlich schon wieder geschafft und den großen VfL Wolfsburg aus der Fußball-Bundesliga gekegelt.
2: Ja, Ilko und Jens hier, der Ende zwar morgen für euch am Dienstag, 8.41 Uhr nach 29 Jahren. Steigt der VfL Wolfsburg aus der Bundesliga ab. Das Relegationsrückspiel gegen Paderborn verlieren die Wolfsburger gestern Abend mit 1:2 nach Verlängerung.
0: Ja, aber dabei sind sie eigentlich perfekt gestartet. Frühe Führung, dann aber gelb-rote Karte und plötzlich kippt das komplette Spiel. Danach geht's dann eigentlich fast nur noch Richtung Wolfsburger Tor und die Enttäuschung bei den Fans verständlicherweise
3: riesig. Ja, es ist traurig, aber es war abzusehen, ja. Das ganze Jahr. Man braucht das jetzt nicht an einem Spiel festmachen.
4: Wir hätten jetzt Glück haben können. 2, 3 Chancen waren ja da, aber leider war es leider zu wenig. Und jetzt der Abstieg, das ist schon hart. Sehr, sehr hart.
5: Ja, Kacke. Damals dabei gewesen beim Aufstieg. Und jetzt muss man leider sowas mitmachen. Es tut weh.
2: Ja, ganz anders natürlich in Paderborn. Da wird erstmal gefeiert.
6: Paderborn, meine Stadt des Liebes. Weil du nur noch immer erstes. Paderborn. Paderborn, du bist wie ich.
7: Super, super, super. Einfach nur happy.
5: Also wir können uns auf schöne Gegner freuen. Und ansonsten denke ich, ja, wir werden vielleicht gut mitspielen, aber wir sind nicht Bundesliga. Aber wir genießen die nächste Saison und wenn wir dann wieder runtergehen, ist das auch in Ordnung.
0: Du weißt, das finde ich so eine herzerfrischende Einstellung. Ja. Einfach Spaß dabei und ein bisschen feiern. Und Trainer Ralf Kettemann, der weiß offenbar auch schon ganz genau, wie das dann aussehen soll.
8: Ja, man muss schon ehrlich sein, es wird mit Alkohol zu tun haben, aber manchmal ist es ja ganz gut. Heute finde ich es angemessen, morgen auch, übermorgen wahrscheinlich auch noch.
2: Ja, Grüße gehen raus nach Paderborn. Wir spielen jetzt Loy mit Red Eyes. Das war aber vorher schon geplant. Mhm.

0: Wie gemein, was die alles mit KI machen. Jetzt sieht dieser Büffel aus wie Donald Trump. Also sowas Fieses, das kann doch wohl nicht wahr sein. Der NDR2-Morgen ist hier mit Elke und Jens am Dienstag um 8.49 Uhr.
1: Stopp! Vielleicht habt ihr das Bild schon gesehen in den sozialen Netzwerken. Es geht um diesen Albino-Büffel aus Bangladesch mit hellem Fell und einer blonden Tolle. Und wir können euch sagen, der sieht wirklich original so aus. Das ist kein Fake-Bild. Da hat KI nicht die Finger im Spiel gehabt. Und viele finden, ja, der sieht tatsächlich aus wie Donald Trump. Mhm. Und deshalb heißt der Büffel inzwischen auch so.
0: Ja, also, nein, wirklich?
1: Ja, man ist so genannt. Also er ist ein echter Star inzwischen, aber ja, gut, der Büffel, okay. Und er weiß es vielleicht auch nicht, er kennt Donald vermutlich auch gar nicht, deshalb sagt er, nennt mich doch, wie ihr wollt.
0: Vielleicht basteln sie dem noch so einen dunkelblauen Anzug, eine rote Krawatte.
1: Ja,
0: wirklich. Ja,

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0: Einen schönen guten Morgen. Der NDR 2 Morgen ist hier für euch mit Elke und Jens.
1: Wegen des Iran-Kriegs kostet nicht nur Sprit mehr, sondern auch Dünger. Und das ist ein großes Problem für die Landwirtschaft.
0: Heute ist Dienstag, der 26. Mai, 9 Uhr.
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3: Wie können Landwirtschaftsbetriebe hier bei uns in Deutschland und in den anderen EU-Staaten entlastet werden? Das ist heute Thema bei einem Ministertreffen in Brüssel. Denn durch die Blockade der Straße von Hormuz ist zum Beispiel Dünger deutlich

0: deutlich teurer geworden. Marei Beermann, NDR 2 aktuell.
1: Die Agrarministerinnen und Minister der EU beraten darüber, wie man den Landwirten unter die Arme greifen kann. Zur Einordnung, Stickstoffdünger war laut EU-Kommission im vergangenen Monat 70% teurer als im Jahresdurchschnitt 2024. Deshalb sollen betroffene Landwirte möglichst schnell finanzielle Hilfe bekommen, möglichst noch vor dem Sommer. Und die EU-Kommission will die heimische Düngemittelproduktion ausbauen, mit dem Ziel, unabhängiger von Importen zu werden.
0: Gesundheitsministerin Wagen arbeitet auch an einer Pflegereform und offenbar will sie, dass Menschen ohne Kinder mehr in die Pflegeversicherung einzahlen. Das berichtet das Redaktionsnetzwerk Deutschland. Jan Zimmermann, NDR 2 Berlin, wie genau könnte das aussehen?
2: Alle, die keine Kinder haben, müssen zu ihrem normalen Beitragssatz für die Pflegeversicherung einen Zuschlag bezahlen. Das ist schon seit Jahren so. Nach den Plänen, über die jetzt berichtet wird, soll dieser Zuschlag für Kinderlose leicht angehoben werden und zwar um 0,1 Prozentpunkte. Das heißt, der Gesamtbeitrag für kinderlose Arbeitnehmer, der würde sich dann auf 2,5% erhöhen. Wie viel das im Geldbeutel jedes Einzelnen ausmacht, das ist schwer zu sagen. Das hängt vom jeweiligen Lohn und sonstigen Einnahmen ab.
0: Die hohen Spritpreise führen offenbar dazu, dass sich immer mehr Menschen ein Elektroauto zulegen. Auch in Schleswig-Holstein gibt es gerade einen E-Auto-Boom. Das hat der Landesverband des Kfz-Gewerbes dem NDR bestätigt. Hauke von Hallern, NDR 2 Lübeck.
3: Insbesondere die Nachfrage nach gebrauchten E-Autos ist landesweit stark gestiegen. Laut Kfz-Gewerbeverband Schleswig-Holstein sind einige Marken kaum noch verfügbar. Seit Ende März sei auch die Nachfrage nach neuen Fahrzeugen gestiegen. Das bestätigen auch die Zulassungszahlen. Im April hatten in Schleswig-Holstein knapp 65% der insgesamt 6.340 zugelassenen Autos einen alternativen Antrieb. Die seit wenigen Tagen geltende E-Auto-Prämie des Bundes hat nach Angaben des Kfz-Gewerbes jedoch für keinen zusätzlichen Nachfrageschub gesorgt. Insgesamt verspricht sich die Branche wenig von der Prämie, weil die geförderte Personengruppe nicht zu den typischen Neuwagenkunden gehört.
0: Der VfL Wolfsburg ist zum ersten Mal aus der Fußball-Bundesliga abgestiegen. Dabei lagen die Wolfsburger im Relegationsrückspiel erst in Führung, dann aber kippte das Spiel schnell und am Ende hat dann Paderborn nach Verlängerung mit 2:1 gewonnen.
4: Gleich 9:03, auf geht's in den Dienstag. Wer kriegt die meiste Sonne heute?
5: Also die meiste Sonne gibt's im südlichen Niedersachsen, Göttingen zum Beispiel 16 Stunden oder auch im Süden Mecklenburgs und Vorpommerns. Da sieht's auch ganz gut aus mit 16 Stunden Sonne, aber ich sag mal 12 Stunden ist das Minimum für alle. Da kann man sich ja wirklich nicht beschweren heute. Die Temperaturen schaffen es im Laufe des Tages auf 22 Grad in Niebüll, 28 in Wittmund, 30 in Lauenburg an der Elbe und Malgören und 32 Grad werden es heute sogar in Lehnen.
4: Der NDR 2 Verkehrsservice für den ganzen Norden mit Stau oder stockendem Verkehr. Ab 3 Kilometern Länge A1 Lübeck Richtung Hamburg zwischen dem Kreuz Ost und der Norderelbbrücke 5 Kilometer stockend. A1 Osnabrück Richtung Bremen zwischen dem Dreieck Stur und Hemeling 6 Kilometer Stau. Die A9, A2. Berlin Richtung Hannover zwischen Irxleben und Alsleben 9 Kilometer Stau. Da kam sie. A2 Berlin Richtung Hannover zwischen Peine und Hämlerwald 4 Kilometer stockender Verkehr in der Baustelle. A2 Braunschweig Richtung Dortmund zwischen Kreuz Hannover Ost und Langenhagen 7 Kilometer Stau. Da ist wegen LKW-Bergungsarbeiten nur die linke Spur frei. A25 Gestacht Richtung Hamburg zwischen Nettelnburg und Allermöhe 3 Kilometer stockender Verkehr und die A352 Richtung A7 zwischen Kaltenweide und Mellendorf 3 Kilometer Stau.
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5: Ja, Freud und Leid liegen bekanntlich sehr nah beieinander. Das haben wir alle schon mal erlebt. Und das stellen heute auch die Promis in unserer Comedy in der Kuroase fest.
7: Frau Doktor, Sie sind ja auch noch einen Tick jünger als wir.
8: Ja, das...
7: Haben Sie auch ein Trauma, weil Sie früher durchgekitzelt wurden, bis Sie vor Lachen keine Luft mehr gekriegt haben?
8: Ja. Nein, bei uns wurde gar nicht gelacht.
4: Ja, das ist... sehr traurig. Woran das lag, hören wir uns gleich nochmal an in der Best-of-Folge der Kuh-Oase für euch in 10 Minuten.

0: 16 nach 9, der Ende 2 Morgen mit Elke und Jens am Dienstag. Dinge, die früher noch erlaubt waren, fahren und anschnallen, rauchen im Restaurant und Kinder ordentlich durchkitzeln.
1: Haben wir doch auch noch gemacht mit unseren Kindern. Aber gut, dass wir nicht entdeckt worden sind. Jackie Sprenzel, ist es passiert aus unserer Comedy? Er wollte eigentlich nur seine Enkelin durchkitzeln und dann passiert

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2: Und wie sind Sie heute da, Herr Sprenzel?
3: Ja, Frau Doktor, Sie sind ja auch noch einen Tick jünger als wir.
2: Ja, das...
3: Haben Sie auch ein Trauma, weil Sie früher durchgekitzelt wurden, bis Sie vor Lachen keine Luft mehr gekriegt haben?
2: Ja. Nein, bei uns wurde gar nicht gelacht.
4: Oh. Was hast du denn, Jackie?
3: Ich war mit der kleinen Inge im Indoor-Spielplatz und dann taucht auf einmal Opa Jackie aus dem Bällebad auf.
4: Ah, oh, süß, ja.
3: Sag ich, Inge, hier kommt ein Kitzelmonster.
4: Ja.
3: Dann läuft sie weg, schon an Quieken.
2: Ah, ja.
3: Und dann spürt nur noch so eine Hand an den Nacken und dann war ich ein paar Minuten weg.
2: Wie, Herr Sprenzel?
3: Ja, ich setzte ja schon zum Durchkitzeln an. Und dann hat mir so eine andere Mutti Krav Maga-mäßig mit der Hand die Halsschlagader weggenockt.
4: Wie bitte?
3: Und dann sagte meine Jule später selber schuld, du kannst heutzutage Kinder nicht einfach durchkitzeln.
4: Wieso, sie war doch ein Lachen.
2: Ja, Lachen heißt nicht gleich Vergnügen.
3: Ja, die macht sich da fast ins Hemd.
4: Also,
3: Opa.
2: Aber beim Durchkitzeln reagiert der Körper reflexartig mit Lachen, unwillkürlichen Zuckungen und möglicherweise sogar Atemnot, was Kontrollverlustängste hervorrufen kann.
4: Ja, und ich habe es geliebt.
2: Ja, es gibt Erwachsene, die sich voller sentimentaler Wärme daran erinnern.
3: Ah.
2: Bei anderen löst es Grauen aus.
3: Wir sind doch als Kinder alle durchgekitzelt worden und haben das auch überlebt.
5: Also das soll jetzt der neue Standard sein, dass wir Kindheit überleben.
2: Herr Deinhardt, ja. Und das reflexhafte Lachen gibt uns keinen Aufschluss darüber, ob sich jemand wirklich amüsiert.
3: Ja.
5: Ist das wie mit Delfine?
2: Ich verstehe nicht.
5: Ja, bei Flipper früher. Er ist ja immer am Grinsen und am Giggeln, wenn er aufrecht aus dem Wasser kommt, an der Hinterflosse.
3: Ja, vielleicht ist es bei dem Viech auch kein Vergnügen, sondern das sagt, Sandy, schmeiß mir nicht ständig Fische an die Fresse.
4: Hüpfe
3: mir einfach ordentlich am Beckenrand, weil das stresst mich.
5: Ja, aber trotzdem grinst er ja noch dabei.
3: Das sag ich ja, von dem her. Denkt man ja nicht drüber nach, wenn man nicht Kitzelmonster ist.
2: Hm, ich finde, Sie reflektieren das ganz toll.
3: Auf der anderen Seite, wenn ich nach der Sauna in eine arschkalte Nordsee stapfe und Deinhardt schon kichern höre hinter mir und ich so weh, du spritzt mich nass.
2: Herr Sprenzel, das ist Whataboutism. Sie flüchten vor Argumenten
3: und... Er spritzt mich nass gegen meinen Willen.
5: Ja, weil du eine Pussy bist.
3: Ich bin keine Pussy.
5: Dann nenn mich auch nicht dumm, dann nenn ich dich auch nicht Pussy.
3: Du bist dumm.
2: Auf beides zu verzichten wäre erwachsen.
4: Ah, ja.
2: Das nehme ich so in den Themenspeicher auf.
4: Wetter.
2: Nein.
4: Oh.
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0: um kurz nach 9:30. Denn dann zwei Verkehrsservice für den ganzen Norden mit Stau oder stockendem Verkehr ab 3 Kilometern Länge. A1 Lübeck Richtung Hamburg. Zwischen dem Kreuz Ost und der Norderelbbrücke 7 Kilometer stockend. A1 Osnabrück Richtung Bremen. Zwischen dem Dreieck Stur und Bremen-Himmeling 6 Kilometer Stau. A2 Berlin Richtung Hannover. Zwischen Irxleben und Eilsleben 5 Kilometer Stau. A2 Berlin Richtung Hannover. Zwischen Peine und Hämelerwald 4 Kilometer stockend in der Baustelle. Die A2 Braunschweig Richtung Dortmund. Zwischen dem Kreuz Ost und Langhagen 7 Kilometer Stau, das wegen LKW-Bergungsarbeiten nur die linke Spur frei. Die A7 Flensburg Richtung Hamburg ist zwischen dem Rastplatz Bönningstedt und Schnelsen Nord wegen Bergungsarbeiten gesperrt, staut sich, und die A352 Richtung A7 zwischen Langenhagen, Kaltenweide und Meldorf 3 Kilometer Stau.
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0: Hotchi Blue, da willst du sofort Eis essen, auf der Stelle. Egal wie spät es ist, egal wie warm es ist, aber ich sag mal 9.41 Uhr, in unserem Fall ist ja schon fast Mittagessenzeit bei fast 30 Grad, die es heute überall werden. Kannst du schon mal eine Kugel Eis essen, wenn du es dir dann leisten kannst?
1: Ja, dann sagt der Eisdealer nämlich eine Kugel 2,50 oder willst du noch Streusel, ne? Und dann machst du ein langes Gesicht. Ja, also haben wir uns mal das Eis überhaupt ein bisschen genauer angeguckt. Denn unsere Kollegen aus der ARD-Verbraucherredaktion, die haben mal gecheckt, woran man eigentlich ein gutes Eis erkennt. Sabine Schütze ist auch Ernährungsberaterin und kann schon mal so viel sagen, gutes Aussehen beim Eis sagt erstmal gar nichts über die Qualität.
2: Je farbenprächtiger die Eiscreme aussieht, je höher sie sich im Behälter türmt und je aufwendiger sie dekoriert ist, desto mehr sollten wir die Qualität anzweifeln. Gutes Vanilleeis sieht nicht gelb aus und ich würde nie grünes Pistazieneis kaufen, denn das ist gefärbt und der Betreiber will mich mit dem appetitlichen Aussehen überzeugen, anstatt mit dem echten Geschmack. Der kommt nämlich vom Pistazienmus und damit sieht das Eis einfach nur beigefarben aus.
0: Ja, so beigefarbenes Pistazieneis wird man normalerweise wahrscheinlich eher liegen lassen. Und auch bei riesigen Eistürmen, sagt Sabine, sollten wir eher skeptisch sein.
2: Wenn die Eiscreme dekorativ hoch aus dem Kühlbehälter in der Auslage herausragt, können wir davon ausgehen, dass Konservierungsstoffe und Stabilisatoren drin sind. Denn weil der obere Teil der Theke selten gekühlt ist, würde Eis ohne solche Zusatzstoffe schnell schmelzen. Also, halbleere Kühlbehälter, in denen normal aussehendes Eis drin ist, bedeuten eher eine gute Qualität, genauso wie eine halbwegs überschaubare Auswahl. Denn wer sein Eis tatsächlich aufwendig selbst macht, der hat keine Zeit für viel mehr als 20 verschiedene Eissorten.
1: Das alles gilt natürlich nicht für Schlumpfeis.
0: Nee.
1: Das muss blau und
0: weil da ja auch echte Schlümpfe drin sind.
1: So.

0: Das war für euch der NDR 2 Morgen mit Elke und mit Jens am Dienstag.
1: Wir wünschen euch einen fantastischen Tag. Lasst die Sonne rein oder vielleicht sperrt sie auch aus, wenn ihr irgendwo im Dachgeschoss wohnt und sagt, oh ja, ich mach's wie Elke und Jens, ich mache auch gleich Mittagsschlaf, weil ich schon länger unterwegs bin. Genießt den Tag, wo auch immer ihr könnt. Und gleich kommt Holger ab 10 für euch im Vormittag hier bei NDR 2.
0: Bis morgen.

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0: Guten Morgen.
1: Wollt gar nicht stören. Ich wünsche euch einen richtig schönen Tag mit NDR 2. Es wird 10 Uhr und die Julia ist gleich für uns da. Und die Folgen des Iran-Krieges sind an vielen Stellen zu spüren, auch in der Landwirtschaft.
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3: Durch die Blockade der Straße von Hormus ist Stickstoffdünger deutlich teurer geworden. Die EU will deshalb die Landwirtschaft entlasten. Heute treffen sich die zuständigen Ministerinnen und Minister. Marei Beermann, NDR 2 aktuell.
4: Die Agrarministerinnen und Minister der EU beraten darüber, wie man den Landwirten unter die Arme greifen kann. Zur Einordnung, Stickstoffdünger war laut EU-Kommission im vergangenen Monat 70% teurer als im Jahresdurchschnitt 2024. Deshalb sollen betroffene Landwirte möglichst schnell finanzielle Hilfe bekommen, möglichst noch vor dem Sommer. Und die EU-Kommission will die heimische Düngemittelproduktion ausbauen, mit dem Ziel, unabhängiger von Importen zu werden.
3: Gesundheitsministerin Wagen arbeitet ja an einer Pflegereform und offenbar will sie, dass Menschen ohne Kinder mehr in die Pflegeversicherung einzahlen. Das berichtet das Redaktionsnetzwerk Deutschland. Jan Zimmermann, NDR 2 Berlin, wie genau könnte das denn aussehen?
5: Alle, die keine Kinder haben, müssen zu ihrem normalen Beitragssatz für die Pflegeversicherung einen Zuschlag bezahlen. Das ist schon seit Jahren

0: So. Nach den Plänen, über die jetzt berichtet wird, soll dieser Zuschlag für Kinderlose leicht angehoben werden, und zwar um 0,1 Prozentpunkte. Das heißt, der Gesamtbeitrag für kinderlose Arbeitnehmer, der würde sich dann auf 2,5 Prozent erhöhen. Wie viel das im Geldbeutel jedes Einzelnen ausmacht, das ist schwer zu sagen. Das hängt vom jeweiligen Lohn und sonstigen Einnahmen ab.
1: In Deutschland rauchen wieder etwas mehr jüngere Menschen. Im vergangenen Jahr waren es bei den 15- bis 24-Jährigen gut 15%, sagt das Statistische Bundesamt. Insgesamt rauchen in Deutschland fast 20% der Menschen mindestens gelegentlich. Dieser Anteil hat sich in den vergangenen Jahren kaum verändert. Männer rauchen häufiger als Frauen. Schleswig-Holstein ist in Deutschland das Top-Ziel für Urlaub mit Kindern. Das kam heraus bei einer Forschungsauswertung für die Jahre 2023 bis 2025. In den Jahren davor lag noch Mecklenburg-Vorpommern an der Spitze. International sind die Türkei, Italien und Spanien am beliebtesten für Familienurlaub. Aber Schleswig-Holstein liegt auch da auf Platz 7. Hallo, hallo, gar? Oh. Hier scheint irgendwas nicht zu funktionieren. Ich höre dich auf jeden Fall nicht. Es leuchtet, ich kann Holger sehen im anderen Studio. Und er gibt alles, aber ist nicht zu hören. Jetzt! Immerhin Musik.

Kennt ihr das auch? Ihr wollt reden, aber es kommt kein Ton raus. Besonders blöd beim Radio. Das Problem eben war, als meine Kollegin Julia fertig war mit den Nachrichten und ich beginnen wollte, dass einfach ein Stecker gezogen war vom Mikrofon. Das ist natürlich Mobbing, sag ich mal. Ne? Aber ich war es wohl selber wahrscheinlich. Ja, aber egal, nun funktioniert alles wieder. Aber ich will euch natürlich nicht im Unklaren lassen über Verkehr und Wetter. Das holen wir jetzt nochmal nach. Ah, klar. Also, erst einmal zum Wetter. Und da habe ich schöne Eissorten für euch. Wie wäre es mit Schrimps, Ananas oder Hanf, Blaubeere oder Karotte? Darauf stehen nämlich Hunde. Ne, das sind alles Hunde-Eissorten. Weiß jetzt nicht, ob die von eurem Hund dabei war. Sonst könnt ihr mal schreiben über die NDR2-App. Auf jeden Fall können alle vier Beine eine Abkühlung vertragen heute. Und zwei Beine natürlich auch, denn es wird richtig warm. Bis 32 Grad. Das Ganze in Bramschel in Osnabrück. Gleich nebenan kommen wir auf 31. Malchow, Landkreis Mecklenburgische Seenplatte, kommen wir auf 27 Grad. In Goslar sind wir bei 28 unterwegs und in Niebüll im Norden bei rund 21. Es gibt viel Sonne heute. Im Verlauf des Tages, da kommen aus dem Norden mehr Wolken, aber es bleibt immerhin trocken. Und jetzt nochmal der NDR 2 Verkehrsservice für den ganzen Norden. Stau oder stockender Verkehr ab 3 Kilometer. A1 Lübeck Richtung Hamburg zwischen Kreuz Hamburg Ost und Norderelbbrücke 7 Kilometer stockender Verkehr, Verzögerung rund 20 Minuten. A1 Osnabrück Richtung Bremen zwischen Dreieckstur und Bremen-Hemelingen 6 Kilometer stockend. A2 Berlin Richtung Hannover zwischen Irxleben und Alsleben 5 Kilometer Stau. A2 Berlin Richtung Hannover zwischen Peine und Hämelerwald 4 Kilometer stockender Verkehr im Baustellenbereich. A2 Braunschweig Richtung Dortmund. Zwischen Kreuz Hannover Ost und Hannover Langhagen 7 Kilometer Stau. Dort ist wegen LKW-Bergungsarbeiten nur die linke Spur frei. Die A7 Flensburg Richtung Hamburg. Zwischen Hennstedt-Ulzburg und Schnelsen Nord 7 Kilometer Stau. Wegen Bergungsarbeiten dort auch nur eine Spur frei. Und A352 Richtung A7 zwischen Langenhagen, Kaltenwalde und Mellendorf 3 Kilometer Stau. So, das hätten wir. Ja. Und in diesem Sinne wünsche ich euch jetzt endlich einen richtig schönen Tag heute und bedanke mich nochmal bei Nina, die eben gerade nämlich den Fehler hier gefunden hat im Studio, ne, als sie nicht mehr zu hören war. Carsten hat übrigens geschrieben, Holger, nicht so schlimm, meine Frau sagt auch immer, sie versteht mich nicht. Frohes Schaffen.

Das sind einfach so Songs, die sind zeitlos. U2, With or Without You, die beste Musik hier natürlich bei NDR 2. Jetzt haben wir es 9:15 und ich guck mal für euch mal schnell auf dem NDR 2 Verkehrsservice, denn da ist was ganz aktuell für euch. Vorsicht bitte in beiden Richtungen A29 Oldenburg-Wilhelmshaven zwischen Sande und Wilhelmshavener Kreuz. Da behindert Rauch die Sicht. Dort bitte besonders vorsichtig fahren. Ich wünsche euch einen schönen Dienstag mit Lola Young.

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0: 30. Ihr hört den Vormittag mit Holger und mit dem NDR 2 Verkehrsservice für den ganzen Norden. Erst einmal Vorsicht nochmal. Wir haben Rauch und zwar in beiden Richtungen aufpassen. A29 Oldenburg-Wilhelmshaven zwischen Sande und Wilhelmshavener Kreuz behindert Rauch die Sicht. Stau oder stockender Verkehr ab 3 Kilometer Länge. A1 Lübeck Richtung Hamburg zwischen Kreuzenburg-Ost und Norderelbbrücke 7 Kilometer stockender Verkehr. 20 Minuten Verzögerung. Dann die A1 Osnabrück Richtung Bremen zwischen Dreieckstuhr und Bremen-Hemelingen 6 Kilometer stockender Verkehr. A2 Berlin Richtung Hannover zwischen Irxleben und Alsleben 5 Kilometer Stau. A2 Berlin Richtung Hannover zwischen Ein- und Hemelerwald 4 Kilometer stockender Verkehr im Baustellenbereich. A2 Braunschweig Richtung Dortmund zwischen Kreuz Hannover Ost und Hannover Langenhagen 7 Kilometer Stau. Dort ist wegen LKW-Bergungsarbeiten nur die linke Spur frei. A7 Flensburg Richtung Hamburg zwischen Quickenborn und Schnelsen Nord 9 Kilometer Stau. Wegen Bergungsarbeiten nur eine Spur frei dort und die A352 zum Schluss Richtung A7 zwischen Langenhagen, Kaltenwalde und Mellendorf 3 Kilometer Stau.
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0: Und das ist genau immer so meine Sorge bei ganz entscheidenden Fußballspielen. Ob jetzt in der Champions League oder Bundesliga-Relegation. Da bekommt dein Team früh eine rote Karte oder eine gelb-rote. Du bist einer weniger und alles verändert sich. Ja? Zum Schlechten für die Wolfsburger gestern. Das mussten sie da erfahren gegen Paderborn. Und wie geht es jetzt weiter in Liga 2? Das ist die Frage. Und vor allem ist die Frage, wir haben nur noch 2 Nordclubs in der ersten. Haben wir schnell wieder einen dritten oben oder müssen wir jetzt erstmal länger warten? Gleich schnacken wir drüber.

0: Siehst du im Radio läuft, wie schön du bist, ne? Und Jörg Tegelhütter kommt ins Studio. Was machst du jetzt?
1: Jetzt laufe ich rot an, Holger.
0: Wenn Jörg da ist, sprechen wir natürlich über Sport, über Fußball. Und nach 29 Jahren der große Absturz in der Fußball-Bundesliga für den VfL Wolfsburg, jetzt nur noch zweitklassig, der Meister von 2009, Pokalsieger von 2015, ein eigener Volkswagen steht, üppig unterstützt, von Volkswagen unterstützt, ist wirklich am Tiefpunkt angelangt. In der Relegation gegen Paderborn konnte sich Wolfsburg nicht durchsetzen. Und Jörg ist bei mir vom NDR 2 Sport. Die Frage ist natürlich, wie geht's jetzt weiter? Kann mir vorstellen, dass einige Spieler gehen, aber bleibt wenigstens der Trainer Dieter Hecking?
1: Also ich glaube, der hätte zumindest mal Lust weiterzumachen. Gestern nach dieser 1:2 Niederlage im Relegationsrückspiel, da sagte Dieter Hecking wörtlich, da sprach er von sich in der dritten Person, ein Dieter Hecking hat immer Lust zu arbeiten. Also das werte ich mal durchaus als Zugeständnis. Allerdings, zur Wahrheit gehört ja auch, dass er jetzt zum zweiten Mal in Folge abgestiegen ist mit einem Verein. Letztes Jahr mit dem VfL Bochum. Mhm. Den konnte er auch nicht retten. Jetzt eben mit dem VfL Wolfsburg. Auch wenn das natürlich alles nicht seine alleinige Schuld ist, das ist auch mal klar. Aber er hat es eben nicht geschafft. Von daher wird man sich das beim VfL, glaube ich, gut überlegen. Und es gibt ja auch durchaus Spekulationen, ein paar Gerüchte um eine Rückholaktion des früheren Managers Marcel Schäfer, der jetzt bei RB Leipzig ist. Also ich glaube, da ist vieles offen. Aber Dieter Hecking, glaube ich, der hätte Bock.
0: Und wenn wir jetzt mal von oben drauf schauen, da haben wir nur noch zwei Nordclubs in Liga 1 mit Werder Bremen und den Hamburger Sportverein. Für wie wahrscheinlich hältst du es denn, dass übernächste Saison wieder ein bisschen mehr los ist aus dem Norden in der ersten Liga?
1: Das halte ich für ziemlich wahrscheinlich. Also allein rechnerisch, wir müssen uns ja mal die zweite Liga nächstes Jahr aus Nordsicht angucken. Ein Drittel der Vereine, nämlich 6, kommen ja aus dem Norden. Okay, da sind jetzt auch ein paar dabei, wie der Aufsteiger VfL Osnabrück, Holstein Kiel oder Eintracht Braunschweig. Ich glaube, die peilen da nicht wirklich an, um den Aufstieg mitzuspielen. Aber natürlich, der VfL Wolfsburg wird gute Karten haben. Und wir wollen natürlich auch Hannover 96 nicht vergessen. Ganz knapp gescheitert, ja. Auf Rang 4 reingekommen. Also ich kann mir gut vorstellen, dass diese beiden niedersächsischen Clubs da eine große Rolle spielen. Ich glaube, der FC St. Pauli muss sich nach dem Abstieg hingegen erstmal wieder neu sortieren.

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0: MadCon bei NDR 2, die beste Musik für euch. Jetzt haben wir es 11 Uhr. Am kommenden Sonntag ist Welt-Nichtrauchertag. Deshalb gibt es zu dem Thema jetzt neue Zahlen.
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2: Fast ein Fünftel der Menschen in Deutschland hat im vergangenen Jahr zumindest gelegentlich geraucht. Das sagt das Statistische Bundesamt. Diese Zahl, die hat sich in den vergangenen Jahren kaum verändert. Aber bei den Jüngeren zwischen 15 und 24, da rauchen wieder etwas mehr. Und besonders beliebt bei ihnen ist das Vapen. Jochen Hilgers, NDR 2 aktuell.
3: Das Vapen ist weiter auf dem Vormarsch. Bei den 12- bis 17-Jährigen stieg der Anteil der Konsumierenden von 2,9% vor 5 Jahren auf 6,7%. Bei jungen Erwachsenen auf rund 12%. Das beunruhigt vor allem den Bundesdrogenbeauftragten Hendrik Streeck. E-Zigaretten seien kein Lifestyle-Produkt, sondern ein Gesundheitsrisiko. Zusatzstoffe seien krebserregend. Auch Nikotinbeutel, die man sich unter die Oberlippe schiebt, werden häufiger konsumiert, obwohl der Verkauf in Deutschland verboten ist.
2: Durch die Blockade der Straße von Hormus ist auch Stickstoffdünger deutlich teurer geworden. Die EU will deshalb die Landwirtschaft entlasten. Heute treffen sich die zuständigen Ministerinnen und Minister. Marei Beermann, NDR 2 aktuell.
4: Die Agrarministerinnen und Minister der EU beraten darüber, wie man den Landwirten unter die Arme greifen kann. Zur Einordnung, Stickstoffdünger

0: Dünger war laut EU-Kommission im vergangenen Monat 70% teurer als im Jahresdurchschnitt 2024. Deshalb sollen betroffene Landwirte möglichst schnell finanzielle Hilfe bekommen, möglichst noch vor dem Sommer. Und die EU-Kommission will die heimische Düngemittelproduktion ausbauen, mit dem Ziel, unabhängiger von Importen zu werden.
1: Ja, nicht nur Dünger, sondern auch Sprit ist deutlich teurer geworden und das führt offenbar dazu, dass sich immer mehr Menschen ein Elektroauto zulegen. Auch in Schleswig-Holstein gibt es einen E-Auto-Boom. Das hat der Landesverband des Kfz-Gewerbes dem NDR bestätigt. Hauke von Hallan, NDR 2 Lübeck.
2: Insbesondere die Nachfrage nach gebrauchten E-Autos ist landesweit stark gestiegen. Laut Kfz-Gewerbeverband Schleswig-Holstein sind einige Marken kaum noch verfügbar. Seit Ende März sei auch die Nachfrage nach neuen Fahrzeugen gestiegen. Das bestätigen auch die Zulassungszahlen. Im April hatten in Schleswig-Holstein knapp 65% der insgesamt 6.340 zugelassenen Autos einen alternativen Antrieb. Die seit wenigen Tagen geltende E-Auto-Prämie des Bundes hat nach Angaben des Kfz-Gewerbes jedoch für keinen zusätzlichen Nachfrageschub gesorgt. Insgesamt verspricht sich die Branche wenig von der Prämie, weil die geförderte Personengruppe nicht zu den typischen Neuwagenkunden gehört.
1: Bis zu 32 Grad werden es heute bei uns im Norden und auch anderswo in Europa ist es momentan ungewöhnlich heiß für Mai. Mehrere Länder melden neue Temperaturrekorde. In Heathrow in der Nähe von London zum Beispiel waren es gestern 33,5 Grad. So heiß war es dort noch nie im Mai und auch in Frankreich und Spanien ist es gerade sehr heiß.
3: So viel zu den NDR 2 Nachrichten. Wetter gibt's jetzt auch hier bei uns und es ist im Grunde genommen ein Hochfrühlingstag, ja. Wenn jetzt Sommer wäre, dann würde man ja sagen Hochsommertag, aber nö, also bei 32 Grad im Frühling ist das ein Hochfrühlingstag. Einigermaßen warm heute. Also wir haben 31 in Gifhorn, 30 in Hamburg an der Alster, 27 in Rendsburg und 29 Grad in Oldenburg und Niedersachsen sind heute drin. Es ist meist sonnig im Verlauf des Tages. Da kommen dann aus dem Norden mehr Wolken, aber es bleibt meist trocken. Und nun der NDR 2 Verkehrsservice für den ganzen Norden. Was haben wir denn da? Stau oder stockender Verkehr ab 3 Kilometer? Die A1 ist dabei, gleich mehrfach. Einmal Fehmarn Richtung Lübeck zwischen Pansdorf und Rathekau 6 Kilometer Stau. Wegen Bauarbeiten nur eine Spur frei. Dann Lübeck Richtung Hamburger 1 zwischen Kreuz Hamburg Ost und Norderelbrücke 7 Kilometer stockender Verkehr und 20 Minuten, die es dort länger dauert. A1 Osnabrück Richtung Bremen zwischen Dreieck Stur und Bremen-Hemelingen 6 Kilometer stockend. A1 Bremen Richtung Hamburg zwischen Maschner Kreuz und Stillhorn 5 Kilometer stockender Verkehr, weiter mit der A2, die habe ich auch gleich dreimal dabei. Einmal Berlin Richtung Hannover zwischen Irxleben und Alsleben 8 Kilometer Stau. A2 Berlin Richtung Hannover zwischen Peine und Hemelerwald 4 Kilometer stockend im Baustellenbereich. A2 Braunschweig Richtung Dortmund zwischen Kreuz Hannover Ost und Hannover Langenhagen 7 Kilometer Stau. Wegen LKW-Bergungsarbeiten nur die linke Spur frei. Dann A7 Flensburg Richtung Hamburg zwischen Quickborn und Schnelsen Nord 9 Kilometer Stau. Wegen Bergungsarbeiten nur eine Spur frei. Dann die A7 Hannover Richtung Kassel zwischen Dreieck Drammetal und Lutherberg ist wegen Reinigungsarbeiten gesperrt. Dadurch staut es sich. Und letzte Meldung von der A352 Richtung A7 zwischen Langenhagen, Kaltenweide und Mellendorf 3 Kilometer Stau.
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3: So, und gleich spielen wir eine Runde. Das 45-Sekunden-Quiz hier bei NDR 2. Natürlich gibt es zum Warmwerden, auch wenn wir heute zum Warmwerden eigentlich nichts mehr brauchen, eher zum Abkühlen. Eine kleine Frage. Also okay, wir nehmen eine Cool-Down-Frage heute. Es geht um Eiswürfel. Also gut aufgepasst. Wie viel Gramm Eiswürfel hat jemand innerhalb von 30 Sekunden in seinem Mund bewegt? Aha. Wie viel Gramm Eiswürfel hat jemand tatsächlich mal 30 Sekunden in seinem Mund bewegt? Wie viel Gramm passen da rein? Ne? Ich sag's euch, also es war André Orthoff, der hat in seinem Mund 788 Gramm Eiswürfel innerhalb von 30 Sekunden bewegt. Erstmal wird es ja saukalt und dann muss man sich das mal vorstellen, wie das aussieht. Die ganzen Eiswürfel in seinem Mund. Naja, er hat es sich auf jeden Fall zum Lebensziel gemacht, möglichst viele kuriose Rekorde aufzustellen. Das ist nur einer davon. Und die wahren Fragen gibt es natürlich gleich.

0: 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Also ihr müsst nicht sofort, wenn ihr euch angemeldet habt, spielen, sondern wir gucken dann, wenn ihr Zeit habt und so. Und dann machen wir das ganz entspannt. Und heute starten wir in die neue Quizwoche. Gestern war ja Feiertag, deswegen heute am Dienstag mit Dieter, Milchbauer aus Wehna. Dieter, wie geht's?
1: Ach gut, alles gut soweit.
0: Ja, wo bist du gerade dabei?
1: Wir sind auf der Terrasse, wir haben gerade Tee getrunken und gleich geht's ins Heu.
0: Ins Heu, alles klar. Naja, dann kannst du jetzt ja entspannt bei einer Tasse Tee noch ein paar Fragen beantworten, ne?
1: Wir stellen dich auf laut, geht das?
0: Also von mir aus, macht doch, was ihr wollt.
1: Dann können Jungs mir noch ein bisschen helfen hier.
0: Ach, guck an, siehste. Teamarbeit, naja, mach mal.
1: Ja, wir können gleich anfangen, oder?
0: Ja, aber die Zeit wird auch nicht länger dadurch, ne?
1: Nee.
0: Okay.
2: 45 Sekunden ab jetzt.
0: In welcher Stadt feiert NDR 2 jedes Jahr das Plaza-Festival?
1: Hannover.
0: Wie heißt der große Sommerhit von Laid Back aus dem Jahr 1983?
1: Weiter.
0: Wolfsburg ist abgestiegen, somit nur noch zwei Nordclubs in der ersten Fußball-Bundesliga, der HSV und
1: Werder Bremen.
0: Welche Region Rumäniens gilt als Heimat Draculas?
1: Masuren.
0: Welche Spirituose wird mit einigen Kaffeebohnen flambiert serviert?
1: Sambuca.
0: Wie viele Buchstaben hat der Tag morgen?
1: Fünf.
0: Der König von Dänemark wird heute 58 und heißt?
1: Keine Ahnung.
0: Frederik wäre es gewesen. Wie viele Buchstaben hat der Tag morgen?
1: Acht
0: wären es gewesen, yo. Ja, Masuren ist ja eine sehr interessante Antwort. Also ich hätte jetzt Transsilvanien oder Siebenbürgen gehabt.
1: Ah, auch nicht schlecht.
0: Also wenn ich das so mal durchgucke, Sambuca war auf jeden Fall richtig, ne? Dann hatten wir Werder Bremen auf jeden Fall richtig. Hannover auf jeden Fall richtig. Also das sind ja schon mal drei Punkte, ne?
1: Ja,
0: immerhin. Das sage ich auch immerhin. Laid Back, der Song heißt Sunshine Reggae. Kennst du, ne?
1: Ja, gehört habe ich den schon, ja.
0: Ja, natürlich. Aber muss man erstmal drauf kommen. Frederik ist der König von Dänemark. Und ansonsten wünsche ich dir einfach jetzt mal einen richtig schönen sonnigen Tag noch, ne?
1: Danke.
0: Bis bald. Ciao.
1: Ja, danke. Tschüss.
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0: auch so ein Song, der wunderbar zum Vormittag passt, weil er einfach lässig ist. Sia, Never Give Up, beste Musik bei NDR 2. Und nun der NDR 2 Verkehrsservice für die ganzen Norden. Das ist ein bisschen was los, deswegen schauen wir auf Stau oder stockenden Verkehr ab 3 Kilometer. Bisschen vorsortiert, das ist aber immer noch genug. Die A1 ist alleine ja schon, glaube ich, 3-mal dabei oder 4-mal. Also wir legen jetzt einfach mal los. Ah, was haben wir denn da? Die A1. Moment. Genau. Das ist Fehmarn Richtung Lübeck. Zwischen Pansdorf und Rathekau 4 Kilometer Stau, wegen Bauarbeiten nur eine Spur frei. A1 Lübeck Richtung Hamburg, zwischen Kreuz Hamburg Ost und Norderelbbrücke 7 Kilometer stockender Verkehr und rund 20 Minuten, die es länger dauert. Dann die A1 Osnabrück Richtung Bremen, zwischen Bremen, Brinkum und Hemelingen 5 Kilometer stockender Verkehr. A1 Bremen Richtung Hamburg. Zwischen Waschener Kreuz und Stillhorn 5 Kilometer stockend. A2 Berlin Richtung Hannover, zwischen Irxleben und Alsleben 8 Kilometer Stau. A2 Berlin Richtung Hannover, zwischen Peine und Hemelwald 4 Kilometer stockend. Das Ganze im Baustellenbereich. Noch eine von der A2. Berlin Richtung, das ist jetzt Braunschweig Richtung Dortmund. Ja, zwischen Kreuz Hannover Ost und Braunschweig. Was habe ich denn bloß mit Braunschweig? Also nochmal. A2, das ist Braunschweig Richtung Dortmund. Zwischen Kreuz Hannover Ost und Hannover Langenhagen. 7 Kilometer Stau. Dort ist wegen LKW-Bergungsarbeiten nur die linke Spur frei. Damit kommen wir zur A7. Die ist auch gleich 3-mal dabei, damit es nicht langweilig wird. A7 Flensburg Richtung Hamburg zwischen Quickborn und Schnelsen Nord. 9 Kilometer Stau. Wegen Bergungsarbeiten nur eine Spur frei. Die A7 Hannover Richtung Kassel ist zwischen Hannover Schmünden, Hedemünden und Lötterberg. Wegen Reinigungsarbeiten gesperrt, dadurch gibt es Stau. Und dann noch die A7 und jetzt reizt aber auch Kassel Richtung Hannover zwischen Derneburg, Salzgitter und Hildesheim mit Rissen steht. 8 Kilometer Stau nach Bergungsarbeiten. So, nun wird es aber Zeit für die beste Musik hier.
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0: Gehen wir gleich Vollgas mit Lady Gaga und Born This Way. Vorher mal ein bisschen entspannen mit Herbert Grönemeyer, Flugzeug im Bauch. Hier ist alles dabei, die beste Musik bei NDR 2. Ed Sheeran macht den Anfang.

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0: 11:44 Uhr. Ich wünsche euch einen richtig schönen Dienstag. Ihr hört den NDR 2 Vormittag, damit ihr immer wisst, was abgeht, up to date seid und was geht ab in Paris. Da wird gerade Tennis gespielt. Das zweite Grand Slam Turnier des Jahres, die French Open. Mit dabei auch unsere deutsche Nummer 1 natürlich in Sachen Tennis, Sascha Zverev. Der sorgt gerade mit einer tierischen Anekdote für Aufmerksamkeit. Sein Dackel Mischka, der hatte nämlich vor kurzem einen Unfall in München auf dem Golfplatz.
1: Der Volltrottel ist halt einfach 8 Monate alt und versteht halt nicht, warum er im Golfkart sitzen bleiben muss. War halt angeleint und springt halt, während das Golfkart noch fährt, aus dem Golfkart raus. So, bricht sich 4 Knochen und bricht sich beide Hüften. So, und dann habe ich natürlich die ganze Nacht im Krankenhaus verbracht, wusste nicht, ob er operiert werden muss oder nicht. Wusste halt nicht, ob er jemals wieder laufen wird oder nicht. Aber jetzt ist alles okay, der läuft wieder, der geht wieder, der humpelt noch ein bisschen. Da halt ein sehr junger Hund ist, wird alles sehr, sehr gut verheilen und er wird wieder gesund werden.
0: Ja, das hoffen wir auch. Ne? Und das mit dem Golfsport lässt er wohl lieber. Tennis ist ja gefährlich genug. Und damit kommen wir ganz kurz zum NDR 2 Verkehrsservice. Denn da gibt es einen Unfall, und zwar auf der A24. Das ist Hamburg Richtung Berlin zwischen Meienburg und Pritzwalk. Eine ungesicherte Unfallstelle. Dort bitte auf.

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0: Kings of Leon. Beste Musik bei NDR 2, You Somebody. Es ist 12 Uhr und Jessica ist jetzt für uns da.
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2: In Deutschland rauchen wieder mehr junge Leute. Welche Rolle spielen dabei Vapes? Und der VfL Wolfsburg steigt ab. Wie geht's jetzt sportlich weiter? Es ist schlecht fürs Herz, die Haut, den Kreislauf, die Lunge und vieles mehr. Die Liste, warum wir besser nicht rauchen, die ist lang. Und die Gesundheitsrisiken, die sollten sich auch herumgesprochen haben. Trotzdem hat heute der Bundesdrogenbeauftragte vom Rauchen nochmal gewarnt.
3: 130.000 Menschen sterben in Deutschland pro Jahr an den Folgen des Tabakkonsums. Das sind rund 360 Menschen pro Tag. Auch heute 360 Menschen. Dahinter stehen Krebs, Herzinfarkt, Schlaganfall, COPD, unglaubliches Leid, Pflegebedürftigkeit und verlorene Lebensjahre.
2: Ja, aber das schreckt offenbar nicht mehr so stark ab, denn es rauchen wieder etwas mehr Jugendliche. Das zeigen Zahlen vom Statistischen Bundesamt. Die hat der Bundesdrogenbeauftragte heute in Köln vorgestellt. Von dort Jochen Hilgers für NDR 2.
4: Es gibt einen gegenläufigen Trend. Junge Erwachsene rauchen weniger als noch vor 5 Jahren, Jugendliche deutlich mehr. Den Bundesdrogenbeauftragten Hendrik Streeck beunruhigt noch ein weiterer Trend. Das Vapen ist auf dem Vormarsch.
3: Der Rauch schmeckt nicht mehr nach Tabak, sondern er schmeckt jetzt nach Coca-Cola, Strawberry Kiwi und Salted Caramel. Das Design erinnert nicht mehr an ein Erwachsenenprodukt, sondern es ist an eine Süßigkeit. Es ist bunt, es ist poppig. Es wird über soziale Netzwerke vertrieben und steht mittlerweile auch neben Gummibärchen in Süßigkeitenautomaten.
4: Bei den 12- bis 17-Jährigen stieg der Anteil der Konsumierenden von 2,9% vor 5 Jahren auf 6,7%, bei jungen Erwachsenen auf rund 12%. Streeck sagt bei der Vorstellung der Zahlen in Köln, E-Zigaretten seien kein Lifestyle-Produkt, sondern ein Gesundheitsrisiko. Zusatzstoffe seien krebserregend. Auch Nikotinbeutel, die man sich unter die Oberlippe schiebt, werden häufiger konsumiert, obwohl der Verkauf in Deutschland verboten ist. Hendrik Streeck forderte bei der Vorstellung der Zahlen klare Regeln für Inhaltsstoffe, Aromen, Werbung und Verpackung.
2: Olympia, da geht es den einen um Gänsehautmomente. Sportler und Sportlerinnen, die Rekorde brechen. Fans, die ihnen zujubeln. Olympia, da denken die anderen eher an hohe Kosten, Umweltbelastung und das ganz große Verkehrschaos. Am kommenden Sonntag stimmen die Hamburgerinnen und Hamburger darüber ab, ob sich die Stadt für die Olympischen Spiele bewerben soll. Für die Sommerspiele 2036, 2040 oder 2044.

0: 40. Jörg Naroska, NDR 2 aktuell. Man kann da auch per Briefwahl mitmachen. Kannst du also schon was zur Wahlbeteiligung sagen?
1: Ja, die war am Anfang, nachdem die Briefwahlunterlagen verschickt worden sind, sehr hoch. Da haben schon viele von einer möglichen Rekordbeteiligung gesprochen. Inzwischen hat sich das ein bisschen relativiert. Bis Freitag, also vor Pfingsten, da lag die Beteiligung bei der Briefwahl bei ungefähr 35%. Das sind so knapp 460.000 Briefe, die da eingegangen sind. Das ist inzwischen ähnlich der Stand zu 2015 beim letzten Referendum. Es ist aber schon mehr als zum Beispiel bei den Volksentscheiden im vergangenen Jahr zu Klima- und Grundeinkommen. Also es wird wahrscheinlich mehr werden am Ende als bei der letzten Olympia-Abstimmung. Da waren es bei der Briefwahl so etwas über 40%.
0: Und lässt sich schon sagen, wie die Stimmung in der Stadt ist? Also mehr pro oder mehr contra Olympia-Bewerbung?
1: Wenn man auf Umfragen schaut in den vergangenen 6 bis 8 Monaten, dann gab es welche, die waren mal pro Olympia-Bewerbung. Es gab aber auch welche, die waren gegen die Olympia-Bewerbung. Schauen wir also vielleicht mal auf die Institutionen in der Stadt, auf die Parteien, die Verbände, Vereine. Da gibt es eine deutliche Mehrheit für Olympische Spiele. In der Bürgerschaft fast 75% der Abgeordneten. Die Wirtschaft spricht sich klar dafür aus. Der Sport spricht sich klar dafür aus. Auch aus der Kulturszene gibt es relativ viel Zustimmung. Die Frage ist am Ende, wer kann denn seine Leute in Anführungsstrichen besser mobilisieren? War 2015 ein Problem der Befürworter. Da gab es auch große Mehrheiten für in den Umfragen. Und dann sind viele gar nicht hingegangen und haben nicht abgestimmt. Und am Ende gab es eine knappe Mehrheit dagegen.
0: In Hamburg hängt ja quasi an jedem Baum und jeder Laterne ein Plakat mit Olympia-Befürwortern. Udo Lindenberg zum Beispiel. Wo kommen denn die Gegner zu Wort?
1: Ja, die haben auch Plakate aufgestellt. Es sind fast 6.000 alleine von der Partei Die Linke, die in der Bürgerschaft auch sich sehr stark gegen Olympia positioniert. Die AfD auch als Gegner hat ein paar Plakate aufgestellt. Die Organisation Nolympia, die sich gegründet hat, auch die. Aber natürlich ist das im Verhältnis viel weniger als bei den Befürwortern, weil einfach auch das Verhältnis, ich habe es ja eben gesagt, bei den Befürwortern, da bei den Institutionen, bei den Parteien viel höher ist. Und dann gibt es noch die Infobroschüre, die jeder bekommt mit den Briefwahlunterlagen. Ähnliches Verhältnis, auch da die Befürworter nach Anteil der Parteien bei der letzten Bürgerschaftswahl haben da natürlich mehr Platz als die Gegner, aber auch die sind da drin.
0: Ja, und jetzt in den paar Tagen bis Sonntag gibt es nochmal ordentlich Wahlkampf für oder gegen Olympia?
1: Gibt es auf jeden Fall. Heute Abend zum Beispiel noch einen Termin mit dem Bürgermeister, der nochmal informieren will. Alle versuchen, ich habe es ja gesagt, die Leute nochmal zu mobilisieren, weil es eben im Zweifel darauf mehr ankommt, als auf das reine Verhältnis, wer ist dafür, wer ist dagegen, sondern es kommt darauf an, wer geht denn jetzt tatsächlich zur Wahl. Also da wird wirklich jede Sekunde noch bis Sonntag genutzt, um zu versuchen, Leute zu überzeugen.
0: Danke dir, Jörg, für diese Infos. Und da gucken wir auch noch drauf. Durch die Blockade der Straße von Hormuz ist ja nicht nur Öl, sondern auch Stickstoffdünger deutlich teurer geworden und auch knapp. Großes Thema für die norddeutschen Landwirte. Maja Mokwitz vom NDR-Podcast 63 Hektar hat zum Beispiel einen Ackerbaubetrieb bei Hannover. Und sie hat uns gesagt, wie sich das da bemerkbar macht.
2: Das merken wir bei uns aus dem landwirtschaftlichen Betrieb ganz stark bei dem Einkauf von Düngemittel, denn die sind bis zu 20% und 30% teurer geworden. Also manche sogar sehr viel teurer, manche dafür nicht ganz so teuer. Aber ich würde sagen, so im Schnitt ist das schon so ein ganz ehrliches Feedback, dass es so 20% bis 30% teurer geworden ist, ja.
0: Die EU will die Landwirtschaft deshalb jetzt entlasten. Wie darüber sprechen gerade die zuständigen Ministerinnen und Minister in Brüssel? Und natürlich merken wir auch nach wie vor die hohen Spritpreise. Die führen inzwischen dazu, dass sich immer mehr Menschen ein Elektroauto zulegen. Allein in den ersten Monaten dieses Jahres war jedes vierte neu zugelassene Fahrzeug in Deutschland ein E-Auto. Unser Reporter Hauke von Hallern, NDR 2 Lübeck, hat sich die Zahlen der Branche aus Schleswig-Holstein genauer angeguckt.
3: Insbesondere die Nachfrage nach gebrauchten E-Autos ist landesweit stark gestiegen. Laut Kfz-Gewerbeverband Schleswig-Holstein sind einige Marken kaum noch verfügbar. Seit Ende März sei auch die Nachfrage nach neuen Fahrzeugen gestiegen. Das bestätigen auch die Zulassungszahlen. Im April hatten in Schleswig-Holstein knapp 65% der insgesamt 6.340 zugelassenen Autos einen alternativen Antrieb. Die seit wenigen Tagen geltende E-Auto-Prämie des Bundes hat nach Angaben des Kfz-Gewerbes jedoch für keinen zusätzlichen Nachfrageschub gesorgt. Insgesamt verspricht sich die Branche wenig von der Prämie, weil die geförderte Personengruppe nicht zu den typischen Neuwagenkunden gehört.
0: Das war's. Der VfL Wolfsburg war 29 Jahre lang in der Fußball-Bundesliga. Jetzt steigt der Verein ab. Nach der 1:2-Niederlage gestern im Relegationsrückspiel in Paderborn bleibt den Wölfen nur noch der Gang in die zweite Liga. Jörg Tegelhüter, NDR 2 Sport. Wieso dieser Absturz?
4: Ja, es gab in dieser Saison einfach zu viele Fehlentscheidungen und die hat in erster Linie der frühere Geschäftsführer Peter Christiansen zu verantworten. Der Däne, der im März selbst entlassen wurde, holte zu Saisonbeginn mit dem Niederländer Paul Simonis einen viel zu unerfahrenen Trainer, der dann im Herbst auch gehen musste. Dann versuchte man es mit Nachwuchstrainer Daniel Bauer. Auch das Experiment ging schief und Dieter Hecking versuchte als letzter zu retten, was eben nicht mehr zu retten war. Denn auch der Kader ist zwar teuer, wurde aber ganz schlecht zusammengestellt. Und heraus kam eine Mannschaft, die keine ist und statt in der Europa League nun nächstes Jahr in der zweiten Liga spielt.
0: Das heißt, wie geht es jetzt sportlich weiter?
4: Ja, der VfL steht wirklich vor einem kompletten Neuaufbau. Und die spannende Frage ist jetzt, mit welchem Personal zahlreiche Spieler wie Torhüter Grabara, Allstar Christian Eriksen oder Stürmer Mohamed Amoura werden den Verein mit Sicherheit verlassen. Jetzt müssen Spieler mit Zweitliga-Erfahrung und zu Zweitliga-Konditionen verpflichtet werden. Ob Dieter Hecking nach dem Abstieg als Trainer oder vielleicht auch als Sportdirektor weitermachen darf, ist noch offen. Aber eins ist sicher, die Entscheidungen, die müssen jetzt wirklich schnell getroffen werden. Denn egal, wer diesen Neuaufbau am Ende verantwortet, da wartet eine Mammutaufgabe.
0: Wie reagiert eigentlich der Hauptsponsor und Eigentümer Volkswagen auf diesen Abstieg?
4: Bislang noch gar nicht, denn dafür ist der Abstieg ja einfach noch zu frisch. Aber VW-Vorstandschef Oliver Blume hat schon vor Wochen zweierlei gesagt. Erstens, dass man auch beim Club Optimierungen angehen müsse, so damals das Zitat, aber der VfL auf jeden Fall ein Volkswagen-Club bleiben werde. Heißt übersetzt für mich, auch beim VfL Wolfsburg wird gespart. Die kolportierten 80 Millionen Euro pro Jahr vom Konzern dürfte es in der zweiten Liga also nicht mehr geben. Aber Volkswagen hält weiter zu seinem Verein, auch in der zweiten Liga. Und im Vergleich zu anderen Absteigern fällt der VfL also zumindest finanziell ziemlich weich.
0: Na immerhin. Danke dir, Jörg.
5: Danke, Jessica. Jessica Lindke mit dem NDR2-Update. Also, wer ans lange Wochenende einfach nochmal einen Tag drangehängt hat, der hat auch nichts falsch gemacht, würde ich sagen. Es gibt viel Sonne heute, es gibt wenig Wolken, das heißt, es kommt doch ein paar im Tagesverlauf. Und zwar aus dem Norden, also von der dänischen Grenze her, von der Ostsee her. Da wird es dann noch ein bisschen bewölkter werden, aber überwiegend bleibt es auf jeden Fall trocken und richtig warm ist es heute auch nicht. Bis 32 Grad sind drin. In Braunschweig kann es so warm werden. In Emden kommen wir auf 28, Bad Segeberg 27 Grad und Binz auf Rügen 21 Grad. Aber wenn du da in der Sonne brutzelst, dann ist ja auch warm. Jetzt der NDR2-Verkehrsservice für den ganzen Norden. Wir schauen auf Stau, da stockt der Verkehr ab 5 Kilometer, weil viel los ist. Wir gucken auf die A1 Lübeck Richtung Hamburg. Zwischen Kreuz Hamburg Ost und Norderelbbrücke 7 Kilometer stockend. 20 Minuten dauert es länger. A1 Osnabrück Richtung Bremen. Zwischen Bremen, Brinkum und Hemelingen 5 Kilometer stockender Verkehr. A2 Berlin Richtung Hannover. Zwischen Ilxleben und Alsleben 9 Kilometer Stau. A2 Braunschweig Richtung Dortmund. Zwischen Kreuz Hannover Ost und Hannover Langenhagen 7 Kilometer. Dort deswegen LKW-Bergungsarbeiten. Nur die linke Spur frei. A7 Flensburg Richtung Hamburg zwischen Quickborn und Schnelsen Nord 9 Kilometer Stau. Wegen Bergungsarbeiten nur eine Spur frei dort. Die A7 Hannover Richtung Kassel ist zwischen Hannover, Schmünden, Hedemünden und Lutherberg wegen Reinigungsarbeiten gesperrt. Dadurch gibt es Stau. A7 Kassel Richtung Hannover zwischen Derneburg, Salzgitter und Hildesheim-Bristenstedt. 8 Kilometer Stau, Bergungsarbeiten gibt es dort. Und die A20 Rostock Richtung Kreuz-Ockermark ist zwischen Neubrandenburg Nord und Ost nach einem Unfall gesperrt. Die Umleitung führt über die U61.
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5: Also gestern, ne, mit dem schönen Wetterdruck, das war ja nicht so meins. Ne? So ein richtig freier Tag, an dem du so gar nichts vorhast, nichts. Und bei dem Wetter kannst du auch alles machen. Ne? Da entsteht der Druck. Ne? Was mache ich bloß? Fahre ich ans Meer oder miete ich mir ein Tretboot oder mache ich eine lange Radtour oder fahre ich ins Freibad oder an den See und so weiter. Und da habe ich den ganzen Vormittag dafür gebraucht, um mir erstmal klar zu werden, was ich dann mit diesem Tag anfangen will. Ne? Am Ende war es eine Radtour durch den Wald. Obwohl ich muss sagen, Wald, sehr schön kühl, also angenehm. Auch kleiner Tipp für die, die heute sagen, mir ist ziemlich heiß und so, vielleicht irgendwo ein schattiges Plätzchen im Wald suchen, da ist es an diesen Tagen echt angenehm.

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1: 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Jetzt Luisa. Summer in the Woods.

0: Ihr hört den NDR 2 Vormittag mit Holger. Kann ich irgendwas für euch tun? Kann ich euch vielleicht zur Plaza schicken? Das wäre doch was, oder? NDR 2 Plaza Festival, das Line-Up, wieder mal der Hammer. Es geht ja schon los am Freitag. Ne? Lange hat man darüber gesprochen, erzählt und so weiter. Und dann, jetzt ist tatsächlich soweit. Am Freitag große Party mit Peter Maffay, The Boss Horse, Clock sind dabei. Außerdem die Boyband Blue oder sagen wir Ex-Boyband, könnte man sagen. Ne? Und Roxette mit neuer Sängerin, mit Lena. Und das Beste, diese Woche gewinnt ihr also noch Tickets hier bei uns. 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Und ich sag mal so, ich habe gesagt, ich will euch glücklich machen. Insofern wird es auch noch bis 14 Uhr passieren hier bei NDR 2. Ja, soweit hänge ich mich einfach mal aus dem Fenster.
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Tina Turner, We Don't Need Another Hero, die beste Musik bei NDR 2. Und nun der NDR2-Verkehrsservice für den ganzen Norden. Wir schauen auf Stau oder stockenden Verkehr ab 5 Kilometer, sonst hätte ich es ewig zu tun. Und das reicht dann auch. Pass auf, ich habe 6 Meldungen für euch. Die A1 Lübeck Richtung Hamburg zwischen Kreuz Hamburg Ost und Nordelbrücke. 7 Kilometer stocken, 20 Minuten dauert es länger. Nochmal A1 Osnabrück Richtung Bremen zwischen Bremen-Brinkum und Hemelingen. 5 Kilometer stockender Verkehr. A2 Berlin Richtung Hannover zwischen Irxleben und Alsleben. 9 Kilometer Stau. A2 Braunschweig Richtung Dortmund zwischen Kreuz Hannover Ost und Hannover Langenhagen. 7 Kilometer Stau wegen Bergungsarbeiten, nämlich LKW-Bergungsarbeiten, ist nur die linke Spur frei. Auf der A7 Flensburg Richtung Hamburg, da ist auch nur eine Spur frei, und zwar zwischen Quickborn und Schnelsen Nord, da haben wir 9 Kilometer Stau, Bergungsarbeiten und wie gesagt nur eine Spur frei. Und die A7 Hannover Richtung Kassel ist zwischen Hannover Schmünden, Hedemünden und Lutherberg wegen Reinigungsarbeiten gesperrt. Dadurch staut es sich.

0: Klock bei NDR 2. Hier ist der Sender, wo man einfach Tickets gewinnt, wenn man anruft und durchkommt. So wie zum Beispiel die liebe Kerstin und Andreas. Hallo ihr beiden.
1: Hallo.
0: Die beiden sitzen im Auto, sind gerade unterwegs. Wo wollt ihr denn hin?
1: Nach Hause.
0: Ja, das ist der beste Weg, den man überhaupt fahren kann. Das heißt, bei dem Wetter wäre der Weg nach Fehmarn auch nicht schlecht gewesen. Aber ihr habt eine schöne Zeit verbracht.
1: Jawohl.
0: Das
1: super Wetter übrigens.
0: Ja, Wetter perfekt. So, und jetzt habt ihr natürlich auch noch die Chance, Tickets zu gewinnen für das Plaza Festival. Deswegen habt ihr angerufen, Klock, gerade gelaufen. Und im Grunde genommen, was heißt Chance? Damit habt ihr ja schon mal zwei Tickets, Andreas.
1: Ja, super.
0: Das geht so schnell. So, ja. Jetzt ist aber die Frage, wollt ihr vielleicht noch mehr Tickets gewinnen?
1: Können wir gern versuchen, ja.
0: Ja, also müsst ihr nicht, dann könnt ihr sagen, nö, aber versuchen wir es. Eine Frage gibt es nämlich zum Plaza Festival, beziehungsweise zu Klock, der Band, die wir eben gehört haben. Es sind ja viele dabei, Peter Maffay und so weiter und Roxette und so. Jetzt aber eine Frage zu Klock. Und zwar, waren die schon mal als Vorband einer bekannten Sängerin auf Tournee? Also wenn du mir jetzt schon sagen kannst, welche Sängerin, dann drehe ich durch. Ansonsten gebe ich euch mal ein paar Tipps. Zwei Tipps hätte ich. Der eine Song der Sängerin... Was sagst du?
1: Dann nehmen wir gerne den Tipp, ja.
0: Pass auf, ja. Genau, also der eine Song der Sängerin ist Just Like a Pill. Der andere Song, der mir einfällt, ist So What?
1: Pink.
0: Pink ist absolut richtig, super. So, damit gehören euch jetzt 4 Tickets. Super. Ja, herrlich. Ja. Wir können immer so weitermachen, aber ich glaube, mit 4 Tickets seid ihr erstmal gut bedient, ne?
1: Ja, super.
0: Andreas, Kerstin, ich wünsche euch eine gute Fahrt nach Hause.
1: Danke.
0: Und dann eine gute Fahrt zum Plaza Festival, ne?
1: Dankeschön.
0: Ja, aber sehr, sehr gerne. Und wenn ihr jetzt sagt, Mensch, ich möchte auch gewinnen, da gibt es natürlich wieder die Chance hier bei NDR 2. Wenn ein Song läuft von unseren Festivalleuten, dann nix wie angerufen.

Die Pussycat Dolls, Don't You bei NDR 2. Und jetzt gibt's nochmal den NDR 2 Verkehrsservice. Das ist der ganz aktuelle, denn es gab einen Unfall. Und zwar auf der A7 Kassel Richtung Hannover zwischen Kreuz Kassel Mitte und Kassel Ost. Da gab es einen Unfall und diese Unfallstelle behindert den Verkehr. Scheinbar ist sie abgesichert, sonst würde es da anders stehen. Aber auf jeden Fall aufgepasst dort bitte. Dankeschön.

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1: Red Hot Chili Peppers bei NDR 2. Es ist 13 Uhr jetzt ganz genau und das ist wirklich eine krasse Zahl. Etwa 130.000 Menschen sterben in Deutschland pro Jahr, weil sie rauchen. Trotzdem schreckt das wohl nicht so richtig ab, denn es rauchen wieder mehr junge Leute.
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3: Immer mehr Jugendliche rauchen und vapen. Das zeigen Zahlen der Drogenaffinitätsstudie 2025. Die kommt vom Bundesinstitut für öffentliche Gesundheit. Demnach haben im vergangenen Jahr gut 9,6% der 12- bis 17-Jährigen geraucht. 2021 waren es nur 6,1%. Thomas Samboy aus der ARD Gesundheitsredaktion.
4: Besonders beliebt sind Mehrweg-E-Zigaretten mit nikotinhaltigen Liquids, die oft mit süßen Aromen und buntem Design verkauft werden. Der Konsum solch neuartiger Nikotinprodukte, zu denen auch Nikotinbeutel gehören, hat bei Jugendlichen und jungen Erwachsenen deutlich zugenommen. Und das, obwohl sie extrem ungesund sind und schnell nikotinabhängig machen. Der Suchtbeauftragte der Bundesregierung, Hendrik Streeck, forderte deshalb ein weitgehendes Verbot solcher Aromazusätze. Die Durchsetzung des Verkaufsverbots von Zigaretten und E-Zigaretten an unter 18-Jährige und die Umsetzung der von der Bundesregierung geplanten Erhöhung der Tabaksteuer.
3: In Belgien ist ein Zug mit einem Schulbus zusammengestoßen. Die Behörden haben mitgeteilt, dass 4 Menschen gestorben sind, darunter 2 Kinder. Der Unfall ist laut Behörden an einem Bahnübergang nördlich von Brüssel passiert. Offenbar war der Schulbus trotz geschlossener Schranke auf den Übergang gefahren. Die Bahngesellschaft spricht von einem extrem heftigen Aufprall. Pro Jahr starten oder landen in Deutschland rund 1,5 Millionen Passagierflüge. Fast die Hälfte davon sind Kurzstreckenflüge bis 1000 Kilometer. Laut Statistischem Bundesamt gingen die meisten davon ins nahegelegene Ausland, nämlich 82%. Gabi Beck, NDR 2 Wiesbaden.
5: Am häufigsten wurde dabei die Strecke zwischen Frankfurt am Main und London Heathrow mit 11.000 Passagierflügen gebucht. Gefolgt von innerdeutschen Flügen zwischen dem größten deutschen Flughafen Frankfurt und Berlin-Brandenburg und München und Hamburg. Der Trend zur Kurzstrecke geht allerdings zurück. Für das erste Quartal 2026 registriert das Statistische Bundesamt etwa 4.000 weniger Kurzstreckenflüge als noch ein Jahr zuvor. Wegen der hohen Kerosinpreise werden derzeit weitere Streichungen diskutiert.
3: Sie werden vernachlässigt oder misshandelt. In Hamburg ist die Zahl der akuten Kindeswohlgefährdungen gestiegen. 2024 wurden mehr als 1.400 Fälle gemeldet, so viele wie noch nie. Durchschnittlich waren täglich 4 Kinder betroffen. Das hat der Senat auf Anfrage der Linksfraktion mitgeteilt. Susanne Röse, NDR 2 Hamburg.
6: 10 Jahre zuvor meldeten die Jugendämter rund 500 Kinder, die als akut gefährdet galten, weil sie vernachlässigt, körperlich oder psychisch misshandelt wurden oder sexuelle Gewalt erlebten. Zudem benötigten 2024 mehr als 2000 Haushalte mit Minderjährigen

0: einigen Unterstützung. Zum Vergleich, 10 Jahre davor waren es knapp 400. Der familienpolitische Sprecher der Linksfraktion Jan Lebert spricht von einer wachsenden Belastung der Familien in Hamburg. Hier ist mehr Hilfe nötig und nicht weniger, sagt er. Daher dürfe es keine Kürzungen in der Jugendhilfe geben.
1: Die Ämter hatten zu diesen steigenden Zahlen schon 2025 gesagt, dass das auch daran liegt, dass Hinweise früher gemeldet und überprüft werden.
2: Soweit die NDR2 Nachrichten. Heute wird jedes Eis zum Softeis, kann ich euch sagen. Temperatur bis 32 Grad, zum Beispiel so Richtung Nordhorn. In der Hamburger Hafen City sind wir bei 30 Grad unterwegs. Lüneburg 29 und in Scharbeutz an der Ostsee 27 Grad. Viel Sonne gibt es heute im Verlauf des Tages aus dem Norden. Mehr Wolken, aber meist bleibt es trocken. Und nun der NDR2 Verkehrsservice für den ganzen Norden. Wir schauen auf Stau oder stockenden Verkehr ab 5 Kilometer Länge. A1 Lübeck Richtung Hamburg zwischen Stapelfeld und Norderelbbrücke. 12 Kilometer stockender Verkehr. Eine gute halbe Stunde länger dauert es dort. A1 Osnabrück Richtung Bremen zwischen Bremen-Brinkum und Hemelingen. 5 Kilometer stockender Verkehr. A2 Berlin Richtung Hannover zwischen Irxleben und Alsleben. Da haben wir 9 Kilometer Stau. Nochmal die A2 Braunschweig Richtung Dortmund zwischen Kreuz Hannover Ost und Hannover Langenhagen 7 Kilometer Stau. Dort ist wegen LKW-Bergungsarbeiten nur die linke Spur frei. Habe ich euch eigentlich schon von diesem verrückten Käserennen erzählt? Nee, mache ich aber gleich. Fällt mir nur gerade so ein. Die A7 Flensburg Richtung Hamburg zwischen Quickborn und Schnelsen Nord 9 Kilometer Stau. Wegen Bergungsarbeiten nur eine Spur frei. Die A7 Hannover Richtung Kassel ist zwischen Hannover-Schmünden, Hedemünden und Lötterberg wegen Reinigungsarbeiten gesperrt. Dadurch staut es sich. Und dann nochmal die A7 Fulda Richtung Hannover zwischen Dreieck Kassel-Süd und Kassel-Nord. 5 Kilometer Stau wegen Bergungsarbeiten. Und A7 Hannover Richtung Flensburg jetzt aber zum Schluss zwischen Hamburg-Hausbruch und Volkspark. 9 Kilometer stockender Verkehr.
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2: Und mit Käse. Ja, ich sag dir eins, wenn dieser Hügel die Hölle ist, dann bin ich der Teufel. Das hat der deutsche Tom Kopke der BBC ins Mikro gesagt, nachdem er gestern das legendäre, traditionelle, kuriose und vielleicht auch bekloppte Käserennen in England gewonnen hatte. Und das auch schon zum dritten Mal hintereinander. Die Bilder habt ihr bestimmt schon mal gesehen, da rollt also in der Grafschaft Gloucestershire so ein runder Käse, so ein Käseleib, einen Abhang runter, einen grünen Abhang mit bis zu 110 Kilometer pro Stunde. Und die Leute stürzen sich hinterher. Ja, es geht darum, den Käse einzuholen, was natürlich keiner schafft. Ne? Ich denke immer nur, Schmerzen lassen nach. Ja? Aber Tom denkt nur, lecker Käse. Ja. Und deswegen ist er so schnell unten. Wer zuerst unten ist, hat gewonnen. Und den Käse hat man gleich dazu gewonnen. Also wenn jemand noch eine Extremsportart sucht, das wäre eine Sportart, in der wir Deutsche auch wirklich gut sind.

0: Alex Sampson gefällt mir. Beste Musik hier bei NDR 2. Kann ich auch mal sagen. Ne? 13 Uhr und 16 haben wir es jetzt ganz genau. Ich wünsche euch einen richtig schönen Dienstag. Und Sommerspiele, olympische Sommerspiele bei uns im Norden, das wäre doch was. Oder wäre das nix? Also ich weiß nicht, wie ihr dazu steht. Ich habe lange Leichtathletik gemacht und sehe das jetzt mal aus Sportlersicht oder Ex-Sportlersicht oder so. Olympische Spiele im eigenen Land. Das also mehr geht nicht. Das ist natürlich richtig cool. Und zumindest bei der WM 2006 war ich hautnah wirklich dabei bei diesen ganzen Fanfesten und so. Das war richtig fett. Das hat richtig Spaß gemacht. Das kann ich sagen. Aber ich weiß natürlich auch, dass es viele Fragen gibt, Fragezeichen und Geld und teuer und so weiter und so fort. Na klar. Insofern, ich muss mich auch gar nicht festlegen. Mich fragt ja eh keiner. Aber alle, die in Hamburg wohnen, die dürfen bis Ende der Woche noch an einem Referendum teilnehmen. Soll Hamburg am Bewerbungsverfahren für die Olympischen und Paralympischen Spiele 2036, 40 oder 44 teilnehmen? So lautet die Frage und viele haben ja auch schon Briefwahl gemacht.
1: Ich habe bereits abgestimmt für Olympia. Warum? Weil die ganze Stadt wohl was davon haben wird. Neue Investitionen, mehr Tourismus, das kommt Hamburg zugute.
2: Ich liebe Sportveranstaltungen. Ich war auf einer Präsentation zu dem Thema und deswegen habe ich mich für ja entschieden.
3: Ich habe auch schon abgestimmt und ich habe mit Nein gestimmt, weil ich einfach glaube, dass es so den Wohnraum verteuern würde und das Leben in der Stadt für alle Menschen so viel teurer machen würde, als es jetzt schon ist.
0: Es gibt immer viele Argumente und so weiter, na klar. Kiel hat ja auch schon klar und deutlich für eine Bewerbung abgestimmt. Da würden dann Segeln, Handball und Rugby ausgetragen werden. Und wie sich Hamburg entscheidet, das ist die Frage. Und diese Frage beschäftigt uns diese Woche hier bei NDR 2 zum Beispiel am Donnerstagabend auch in einem NDR 2 Spezial. Und natürlich auch am Sonntag, sobald da eine Entscheidung gefallen ist, hört ihr es natürlich hier bei uns.

werden Gegenstände auf die Fahrbahn geworfen, blöderweise. Also muss ich mal ganz kurz dazwischen gehen. Hier kommt der NDR2-Verkehrsservice ganz aktuell. Vorsicht bitte in beiden Richtungen A2, Dortmund-Hannover. Zwischen Hannover-Langenhagen und Hannover-Bothfeld werden Gegenstände auf die Fahrbahn geworfen. Bitte aufpassen. A2, Dortmund-Hannover. Zwischen Hannover-Langenhagen und Hannover-Bothfeld werden Gegenstände auf die Fahrbahn geworfen.

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Habe ich euch eigentlich schon vom Verkehr erzählt? Ich glaube sogar mehrfach, ne? Ja, nützt nichts. Aber es ist ja immer was los und immer wieder aktueller und so. Deswegen gucken wir auch jetzt wieder. Wir haben noch auf der A2 die Gegenstände, die da runtergeworfen werden. Also bitte erstmal aufpassen. Vorsicht bitte in beiden Richtungen A2, Dortmund, Hannover. Zwischen Hannover, Langhagen und Hannover, Bodfeld werden Gegenstände auf die Fahrbahn geworfen. So, und weiter geht's mit dem NDR2 Verkehrsservice für den ganzen Norden und Stau oder stockendem Verkehr ab 5 Kilometer Länge. A1, die ist gleich dreimal dabei. Einmal Fehmarn Richtung Lübeck zwischen Neustadt, Pelzerhaken und Mitte. Da gab es einen Unfall, deswegen ist er jetzt leider gerade gesperrt. A1 Lübeck Richtung Hamburg zwischen Stapelfeld und Norderelbbrücke. 12 Kilometer stockender Verkehr. Gute halbe Stunde dauert es dort länger. A1 Osnabrück Richtung Bremen zwischen Bremen, Brinkum und Hemelingen. 5 Kilometer stockender Verkehr. A2 Berlin Richtung Hannover zwischen Irxleben und Alsleben. 9 Kilometer Stau wegen Bauarbeiten. A2 Braunschweig Richtung Dortmund zwischen Kreuz Hannover Ost und Hannover Langenhagen. 7 Kilometer Stau. Dort ist wegen LKW-Bergungsarbeiten nur die linke Spur frei. A7 Flensburg Richtung Hamburg zwischen Quickborn und Schnelsen-Nord. 9 Kilometer Stau, wegen Bergungsarbeiten nur eine Spur frei. A7 Hannover Richtung Kassel zwischen Dreigedrammetal und Hedemünden. 6 Kilometer Stau. Nochmal A7 Hannover Richtung Kassel zwischen Hannover-Schmünden, Hedemünden und Lutherberg gibt es Reinigungsarbeiten und da ist gesperrt gerade. Dadurch staut es sich natürlich. Letzte Meldung von der A7 Hannover Richtung Flensburg zwischen Hamburg-Hausbruch und Volkspark, 9 Kilometer stockender Verkehr. Ich wünsche euch gute Fahrt, gutes Ankommen, allen zusammen natürlich guten Dienstag und viel Spaß mit Taylor Swift. Die kommt jetzt mit der besten Musik, The Fate of Ophelia.

0: Groove und natürlich die beste Musik hier bei NDR 2. Kleine Preisfrage, was haben Olli Welke von der ZDF-Heute-Show und Mattscheibenexperte Oliver Kalkofe gemeinsam? Einen Podcast. Richtig. Kalk und Welk, die fabelhaften Boomer Boys heißt der. Heute wieder neu in ARD Sounds. Morgen dann überall. Und worum geht's? Diesmal geht's ums Wetter. Denn den Ollis ist zu warm und sie trauern den letzten FKK-Campingplätzen hinterher. Man kann's verstehen, heute auch wieder bis 32 Grad bei uns im Norden. Nicht? Hot in the City. Da hilft natürlich ein gutes Deo. Obwohl Deo überall. Muss auch nicht sein, finden die beiden.
1: In einer Tour werden jetzt Ganzkörper-Deos beworben, die man, also wo dann auch immer eine Szene kommt, wo jemand sich das in die Buchse sprüht. Das scheint gerade voll im Trend zu sein bei den jungen Leuten.
2: Echt? Das habe ich noch gar nicht, das habe ich noch gar nicht gesehen.
1: Naja.
2: Wieso? Und Ganzkörper-Deos? Also das heißt, das machst du jetzt nicht nur unter die Achse, sondern wirklich so einmal so durch.
1: Alle Falten, Öffnungen, Ritzen, vollkommen egal.
2: Ja, aber scheinbar, diese Generation, es ging ja damit los, dass sie keine Haare mehr in ihrem Körper tolerieren.
1: Also jedes Haar ist pfui, außer zur Not ein bisschen Kopfhaar. Dass sie sich Achseln und Sonstiges rasieren, ist ja bekannt. Aber jetzt scheinen sie auch gar keinen strengen Geruch mehr tolerieren zu wollen.
2: Ach, nirgendwo. Das ist ja, die jungen Leute wissen ja gar nicht, was sie da verpassen.
1: Diese aseptischen Langweiler.
0: Oh je. Yeah.

Ihr hört in der 2. Ich muss so kurz dazwischen, Johannes, Entschuldigung. Achtung, Falschfahrer auf der A270 Blumenthal-Irpol zwischen Bremen, Rönnebeck und Idletal. Kommt euch ein Falschfahrer entgegen, bitte äußerst rechts fahren, nicht überholen. A270 Blumenthal-Irpol zwischen Bremen, Rönnebeck und Idletal ist ein Falschfahrer unterwegs. Sobald die Gefahr vorüber ist, sagen wir Bescheid. Vorsicht in beiden Richtungen.

0: Johannes Oerding, Kreisel, beste Musik hier bei NDR 2. Ich wünsche euch noch einen richtig schönen, wie sage ich, Hochfrühlingstag.
1: Genau.
0: Und gleich für euch Jessica und Hadeland.

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0: Schönen Nachmittag mit NDR 2 und da ist die Entwarnung der NDR 2 Verkehrsservice. Die Entwarnung ist da für die A270 Blumenthal-Ilpol. Kein Falschfahrer mehr zwischen Bremen, Rönnebeck und Illetal. Ihr könnt wieder überholen.
1: Eine Zeit lang galt Rauchen mal als uncool, jetzt tun das aber offenbar wieder mehr junge Leute.
0: Es ist 14 Uhr.
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1: Etwa 130.000 Menschen sterben in Deutschland pro Jahr, weil sie rauchen. Das schreckt offenbar nicht ab, denn immer mehr Jugendliche greifen wieder zu Zigaretten und Vapes. Das ist das Ergebnis einer neuen Studie des Bundesinstituts für öffentliche Gesundheit. Was besonders auffällt, E-Zigaretten, also diese Vapes, werden immer beliebter. Davor warnt der Bundesdrogenbeauftragte Strick.
3: Der Einstieg erfolgt nicht mehr über die klassische Zigarette und Tabak, sondern häufig über Nikotinbeutel, über E-Zigaretten und Vapes. Der Rauch schmeckt nicht mehr nach Tabak, sondern er schmeckt jetzt nach Coca-Cola, Strawberry Kiwi und Salted Caramel. Das Design erinnert nicht mehr an ein Erwachsenenprodukt, sondern es ist an eine Süßigkeit. Es ist bunt, es ist poppig. Es wird über soziale Netzwerke vertrieben und steht mittlerweile auch neben Gummibärchen in Süßigkeitenautomaten.
1: Kinder und Erwachsene wünschen sich, dass Deutschland mehr für ein besseres Bildungssystem tut. Das steht im aktuellen Kinderreport, den das Deutsche Kinderhilfswerk mit Bundesbildungsministerin Prien heute vorgestellt hat. Dafür wurden repräsentativ Erwachsene sowie Kinder und Jugendliche befragt. Damit sich was ändert, stehen im Bericht eine ganze Reihe Forderungen. Felix Tenbaum, NDR 2 Berlin.
4: Kostenlose Bildung von der Kita bis zur Schule, mehr gut ausgebildetes Personal, flächendeckende Schulsozialarbeit, verbindliche Demokratiebildung und mehr Mitbestimmung an Schulen. Durch solche Maßnahmen könnte sich die Bildungssituation für alle Kinder verbessern, heißt es im Kinderreport 2026. Eine weitere zentrale Forderung, einheitliche Bildungsstandards in ganz Deutschland. Das wollen 90% der befragten Kinder. Allerdings ist Bildungspolitik Sache der Länder.
1: In Ostflandern in Belgien ist ein Schulbus mit einem Zug zusammengestoßen. Laut den Behörden sind dabei 4 Menschen ums Leben gekommen, darunter 2 Kinder. Katrin Schmidt, NDR 2 Brüssel.
5: Es war kurz nach 8 am Morgen, als der Schulbus am Bahnübergang im ostflämischen Buggenhout, also rund 30 Kilometer nördlich von Brüssel, von einem Zug erfasst wurde. Die genauen Umstände dazu werden noch ermittelt. Aber laut Eisenbahnnetzbetreiber Infrabel waren die Bahnschranken zu dem Zeitpunkt des Unfalls unten und die Lichter auf Rot. Der Zug aus Brügge kommend war gerade in der Anfahrt auf den Bahnhof Buggenhout und hatte das Tempo bereits verlangsamt. Auch eine vom Zugführer eingeleitete Notbremsung konnte den Aufprall mit dem Schulbus in der Größe eines Vans nicht mehr verhindern. Darin saßen nach Behördenangaben 7 Schulkinder, die auf dem Weg in eine Sonderschule waren, plus ein Betreuer und der Fahrer.
1: Bis zu 32 Grad werden es heute bei uns im Norden und auch anderswo in Europa ist es momentan ungewöhnlich heiß. In Heathrow in der Nähe von London waren es zum Beispiel gestern 33,5 Grad, so heiß war es dort noch nie im Mai. Und Frankreich hatte gestern den bisher heißesten Tag im Mai seit Beginn der Aufzeichnungen und heute werden dort Höchsttemperaturen von bis zu 36 Grad erwartet.
0: Ja, das kriegen wir nicht ran. Das NDR2-Wetter kommt jetzt, aber alle Fans von Photosynthese werden wahrscheinlich sich heute raus in die Sonne legen, denn die Sonne ballert ganz schön.
6: Ganz schön, da gibt's auch nicht viel mehr zu erzählen, außer dass die Sonne lacht, der Himmel ist blau. Ende der Geschichte. Top-Temperaturen hätte ich noch. 23 Grad schaffen wir in Leck, 25 auf Rügen, 30 Grad in Neustadt-Glewe und Schöningen und bis 32 Grad heute Nachmittag in Lingen.
0: Der NDR 2 Verkehrsservice für den ganzen Norden mit der Entwarnung nochmal A200.

0: 70 Blumenthal, Ilpol, kein Falschfahrer mehr zwischen Bremen, Rönnebeek und Ihletal. Stau und auch stockender Verkehr ab 5 Kilometer Länge, ist ganz schön was los. A1 Lübeck Richtung Hamburg, zwischen Stapelfeld und Norderelbbrücke 12 Kilometer Stop and Go, gute halbe Stunde braucht ihr länger. A1 Osnabrück Richtung Bremen, zwischen Bremen-Brinkum und Hemelingen 5 Kilometer stockender Verkehr. A2 Berlin Richtung Hannover, zwischen Irxleben und Eilsleben 9 Kilometer Stau wegen Bauarbeiten. A2 Braunschweig Richtung Dortmund, zwischen Kreuz Hannover Ost und Hannover Langenhagen 7 Kilometer Stau. Das wegen LKW-Bergungsarbeiten nur die linke Spur frei.
1: Es geht auf die A7 Flensburg Richtung Hamburg zwischen Quickborn und dem Elbtunnel 12 Kilometer stockend. Da ist wegen Bergungsarbeiten nur eine Spur frei. A7 Hannover Richtung Kassel zwischen dem Dreieck Drammetal und Hedemünden 9 Kilometer Stau. Die A7 Hannover Richtung Kassel nochmal zwischen Hannmünden, Hedemünden und Lutherberg. Da laufen Reinigungsarbeiten, auch da staut es sich. Und die A7 Hannover Richtung Flensburg zwischen Hausbruch und Volkspark 9 Kilometer stockender Verkehr.
0: Das war's, reicht auch. Gute Fahrt, was geht.
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1: Wir wünschen euch einen schönen Dienstag. Hallo, kurze Woche. Und ist der Wahnsinn, was in dieser Woche alles los ist. Am Freitag unser Plaza Festival in Hannover mit Peter Maffay, mit Roxette, mit The Boss House, Clock Clock und Blue. Und noch in dieser Stunde schenken wir euch Tickets dafür.
0: Wahnsinn. Also bleibt bei uns. Und jetzt gibt's nicht nur Sonne vom Himmel, sondern auch noch Sonne aus dem Radio. Also dreht laut. Besser geht's eigentlich nicht. Katrina and the Waves, Walking on Sunshine. Macht euch einen schönen Nachmittag mit NDR 2.

0: Der NDR2 Nachmittag ist hier, Jessica und Hadeland. Und das war Miley Cyrus gerade. Und die hat ein neues Haustier.
1: Und?
0: Eine 20 Jahre alte Spornschildkröte hat sie adoptiert.
1: Schön.
0: Die können bis zu 80 Kilo schwer werden. Miley hat ja ohnehin schon ein paar Tiere, angeblich 14 Hunde, Katzen, Pferde und jetzt eben auch Schildkröte Teru.
1: Wie schön. Ich weiß nicht, wie es euch geht, aber ich war Schildkröten gegenüber immer so, ja, wie sage ich es am besten, emotionslos.
0: Mhm.
1: Ja? Also ich habe keine Erfahrung mit Schildkröten, habe mich aber da mal ein bisschen reingefuchst. Das sind total spannende Tiere. Pass mal auf,
0: okay.
1: Wusstet ihr bestimmt noch nicht. Europäische Landschildkröten brauchen für ihre Winterruhe zum Beispiel so zwischen 4 und 8 Grad. Und deshalb haben viele die Schildkröten, wenn sie sie denn zu Hause haben, den Winter über im Kühlschrank. Wichtig, nicht mit dem Tiefkühler verwechseln.
0: Mhm.
1: Das ist zu kalt.
0: Ja.
1: Aber Kühlschrank und ein Gemüsefach. Kannst du die Schildkröte dann im Winter mal reinlegen?
0: Okay.
1: Es gibt Schildkrötenarten, die atmen durch den Po.
0: Mhm.
1: Interessant.
0: Du hast gesagt, das könnte ich auch gerne.
1: Schildkröten haben ein mega Gedächtnis. In einem asiatischen Zoo, da leben zum Beispiel zwei Schildkröten, die seit 120 Jahren Beef miteinander haben, weil die eine der anderen mal vor 120 Jahren das Essen weggefressen hat. Und seitdem gehen die jeden Tag 2 bis 3 Mal aufeinander los und kämpfen.
0: Absolut verständlich.
1: Und Miley Cyrus hat ja keine Geierschildkröte zu Hause. Das ist wahrscheinlich zu gefährlich, denn die gehört zu den Tieren mit der stärksten Beißkraft. 7.000 bis 10.000 Newton.
0: Was?
1: Zum Vergleich, ein Löwe kommt im Schnitt auf 1.700 Newton.
0: So, pass auf, ein Schildkrötenfakt habe ich auch noch.
1: Hm?
0: Denn ich hatte meine Nachbarin, die hat Schildkröten. Und wenn man dann an so einem lauen Sommerabend auf der Terrasse sitzt, dann hört man ab und zu Geräusche. So ungefähr so.
1: Das ist nicht dein.
0: Und wir haben uns ewig gefragt, was das ist. Und irgendwann hat meine Nachbarin uns aufgeklärt. So klingen Schildkröten, wenn sie Liebe machen.
1: Mach nochmal. Gut. Kommt mir bekannt vor. So, Bildungsauftrag auf jeden Fall für heute. Haken dran. Sehr

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0: Adele. 4,5 Minuten. Pure Emotion.
1: Ohne das kann ich den Song jetzt auch nicht mehr hören.
0: Ja, tut mir leid.
1: Nee, schön.
0: 14:30 Uhr, der NDR2 Verkehrsservice für den ganzen Norden. Stau und auch stockender Verkehr ab 5 Kilometer Länge. Ganz schön was los. A1 Lübeck Richtung Hamburg zwischen Stapelfeld und Norderelbbrücke. 12 Kilometer Stop and Go. Gute halbe Stunde dauert es länger. A1 Osnabrück Richtung Bremen zwischen Bremen-Brinkum und Hebelingen. 5 Kilometer stockender Verkehr. A2 Berlin Richtung Hannover zwischen Irxleben und Eilsleben. 12 Kilometer Stau wegen Bauarbeiten. A2 Braunschweig Richtung Dortmund zwischen Kreuz Hannover Ost und Hannover Langenhagen. 7 Kilometer Stau. Wegen LKW-Bergungsarbeiten ist hier nur die linke Spur frei.
1: Es geht auf die A7 Flensburg in Richtung Hamburg zwischen Quickborn und dem Elbtunnel 12 Kilometer stocken. Da ist wegen Bergungsarbeiten nur eine Spur frei. A7 Hannover Richtung Kassel zwischen dem Dreieck Drammetal und Hedemünden 9 Kilometer Stau. Die A7 Hannover Richtung Kassel ist zwischen Hannmünden, Hedemünden und Lutherberg wegen Reinigungsarbeiten gesperrt. Es staut sich. Und die A7 Hannover Richtung Hamburg zwischen Hausbruch und dem Elbtunnel 5 Kilometer stockender Verkehr. Und das war's. Gute und sichere Fahrt für euch.
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0: Ja, schön, dass ihr dabei seid. Und wenn ich richtig gerechnet habe, noch dreimal schlafen, ne? Dann geht's los. 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
0: 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Wir drücken euch die Daumen.

0: Also wenn das jetzt nicht die Bosshorst-Leute sind, ne?
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0: Ja, die sind ja am Freitag beim NDR 2 Plaza Festival und dafür schenken wir euch jetzt Tickets hier im NDR 2 Nachmittag. Peter Maffay mit dabei, Blue Roxette, Clock Clock, The Boss Hoss haben wir auf der Plaza Bühne. Und da The Boss Hoss gerade liefen, habt ihr fleißig angerufen und ich glaube, wir gehen jetzt mal ans Telefon. Moin, Jessica und Hartland hier, wer ist denn da?
2: Ja, hallo, hier ist der Volker aus Gießen.
3: Hallo, Volker.
0: Na?
2: Na?
3: Du, Volker, wir haben gute Nachrichten. Ja, und wir haben richtig gute Nachrichten, denn du hast jetzt schon 2 Tickets fürs NDR 2 Plaza Festival am Freitag gewonnen. Die kann ja, auch keiner mehr wegnehmen. Ja. Aber, pass auf, du kannst noch 2 dazu bekommen. Wir haben jetzt noch eine Mini-Frage zu The Boss Hoss, die solltest du beantworten. Aber das schaffst du. Ja, das schaffst du.
0: Hast du denn genug Leute, die du mitnehmen könntest?
2: Ja, da fällt mir schon wer ein.
0: Ja, bin ich mir auch sicher.
2: 2 kriegt man immer zusammen. Das funktioniert.
0: Okay, pass auf. Volker, welches ist die klassische Kopfbedeckung von The Boss Hoss auf der Bühne?
2: Ja, müsste ein Cowboy-Hut sein, oder?
3: Das ist richtig!
0: Jawohl!
3: Volker!
2: Jo!
3: Herzlichen Glückwunsch!
2: Ja, danke schön. Da freue ich mich aber. Cool.
3: Wie schön. Wir sehen uns am Freitag in Hannover, denn auch Hadeland und ich sind ja tatsächlich am Freitag da und senden den NDR 2 Nachmittag aus Hannover. Und wir freuen uns, dich zu sehen.
2: Ja, und ich freue mich auch.
0: Das wird großartig. Dann pack mal 3 Leute ein und wir sehen uns am Freitag. Und die nächsten Tickets, die gibt's morgen früh im NDR 2 Morgen mit Elke und Jens.

0: Wir sind Elke und Jens aus dem NDR2 Morgen. 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

0: sondern einfach für alle. Und das hat nicht nur damit zu tun, dass die halt ziemlich gesundheitsschädlich sind, sondern auch damit, dass sie für die Umwelt eine Katastrophe sind. Das Bundesumweltministerium bereitet gerade ein entsprechendes Gesetz vor. Nachfüllbare E-Zigaretten sollen aber weiter erlaubt bleiben.
1: Wie sind die Bildungschancen in Deutschland? Darum geht es im aktuellen Kinderreport des Kinderhilfswerks. Dafür wurden repräsentativ Erwachsene sowie Kinder und Jugendliche befragt. Ergebnis, die meisten wünschen sich Veränderung. Chris Berdrow, NDR 2 Berlin. Was fordern denn zum Beispiel die befragten Erwachsenen konkret?
2: Also die befragten Erwachsenen sagen ganz klar, es wäre mehr Personal nötig, um die Bildungschancen für sozial benachteiligte Kinder zu verbessern. Orga-Aufgaben dürften nicht an den Pädagogen hängen bleiben. Und sie fordern, Bildung von der Kita bis zur Schule muss kostenfrei sein. Zustimmungswerte von über 80% bekommt auch die Forderung, dass Schulen mit einem besonders hohen Anteil an sozial benachteiligten Schülern besonders gefördert werden müssten und dass Kinder aus Flüchtlingsfamilien schnell und verpflichtend zur Schule gehen müssen, begleitet von einer besseren Sprachförderung.
1: Pro Jahr starten oder landen in Deutschland rund 1,5 Millionen Passagierflüge. Fast die Hälfte davon sind Kurzstreckenflüge bis 1000 Kilometer. Laut Statistischem Bundesamt gingen die meisten davon ins nahegelegene Ausland, nämlich 82%. Gabi Beck, NDR 2 Wiesbaden.
3: Am häufigsten wurde dabei die Strecke zwischen Frankfurt am Main und London Heathrow mit 11.000 Passagierflügen gebucht. Gefolgt von innerdeutschen Flügen zwischen dem größten deutschen Flughafen Frankfurt und Berlin-Brandenburg und München und Hamburg. Der Trend zur Kurzstrecke geht allerdings zurück. Für das erste Quartal 2026 registriert das Statistische Bundesamt etwa 4.000 weniger Kurzstreckenflüge als noch ein Jahr zuvor. Wegen der hohen Kerosinpreise werden derzeit weitere Streichungen diskutiert.
1: In der Schweiz läuft aktuell die Eishockey-Weltmeisterschaft, ab jetzt aber ohne das deutsche Team. Die Mannschaft ist erneut nach der Vorrunde ausgeschieden, denn Lettland hat vorhin mit 8:1 gegen Ungarn gewonnen und damit hat Deutschland keine Chance mehr auf die Viertelfinalteilnahme. Im kommenden Jahr steht dann die Heim-WM in Düsseldorf, Mannheim und auf Schalke an.
4: Dankeschön, Jessica Liedke. Jetzt kommen wir zum NDR 2 Wetter und ja, alles ist schöner, wenn die Sonne scheint. Ne? Die Leute lachen viel mehr.
5: Das Leben ist auf jeden Fall besser im Sommer, finde ich auch. Und wir haben heute einen ganz herrlichen Sommertag in Norddeutschland. Keine Wolke zu sehen auf dem Regenradar. Vielleicht heute Abend den Hauch eines Gewitters. Also die Wahrscheinlichkeit ist auf jeden Fall an der dänischen Grenze und auch im Norden von Vorpommern gegeben. Muss aber nicht kommen. Der Rest hat wirklich den ganzen Tag blauen Himmel. Top-Temperaturen sind auch richtig, richtig toll. 25 Grad heute auf Rügen, 27 Grad in Rostock, 30 Grad in Hamburg und bis 32 Grad in der Grafschaft Bentheim.
4: Das ist ja schon ein offizieller Sommertag, ne? Dann das über 30 Grad.
5: Ab 25.
4: Ab 25?
5: Mhm.
4: Oh. Gut, der NDR2-Verkehrsservice. Entweder Fenster runter oder Klimaanlage voll an. Stauend auch stockender Verkehr ab 5 Kilometer. Ist ein bisschen was los. A1 Lübeck Richtung Hamburg zwischen Stapelfeld und Norderelbbrücke. 12 Kilometer Stop and Go. Ihr braucht eine gute halbe Stunde länger. A1 Osnabrück Richtung Bremen zwischen Bremen-Brinkum und Hemelingen. 5 Kilometer stockender Verkehr. A2 Berlin Richtung Hannover zwischen Ilxleben und Alsleben. 12 Kilometer Stau, Bauarbeiten. A2 Braunschweig Richtung Dortmund zwischen Kreuz Hannover Ost und Hannover Langenhagen. 7 Kilometer Stau. LKW-Bergungsarbeiten. Hier ist nur die linke Spur frei.
5: Es geht auf die A7 Flensburg Richtung Hamburg zwischen Quickborn und dem Elbtunnel 15 Kilometer Stop and Go. Die A7 Hannover Richtung Kassel zwischen dem Dreieck Drammetal und Hedemünden 9 Kilometer Stau. Die A7 Hannover Richtung Kassel, die ist zwischen Hahnmünden, Hedemünden und Lutherberg wegen Reinigungsarbeiten gesperrt. Es staut sich da. Und die A7 nochmal Hannover Richtung Hamburg zwischen Hausbruch und dem Elbtunnel 5 Kilometer stockender Verkehr.
4: Das war's. Gute Fahrt für euch.
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5: Bestes Wetter in Norddeutschland heute. Macht's euch schön, auch bei der Arbeit. Vielleicht ist ja heute Abend noch eine Runde Schwimmen drin. Also wettertechnisch wird's auf jeden Fall klappen.
4: Cool. Welches Schwimmabzeichen hast du eigentlich auf dem Bikini draufgenäht?
5: Bronze habe ich.
4: Toll. Aber hast du da nicht weitergemacht? Silber und Gold und so?
5: Ich konnte nicht so lange ohne Nase zu halten tauchen.
4: Ah ja. Mhm. Okay. Aber Baderegeln hast du noch drauf, ne?
5: Ja, sicher. Das ist doch wie Fahrradfahren.
4: Bin gespannt, frage ich nämlich gleich mal ab. Doch, in 9 Minuten.

0: dem Wetter geht eigentlich nur eins. Ab ins Wasser, wenn es möglich ist. Der NR2-Nachmittag ist hier mit Jessica und Hadeland. Und die große Frage, das ist so ein Gespräch, was man auch mit seinen Kindern am Abendbrotstisch gerne mal führt. Sag mal, habt ihr eigentlich die Baderegeln noch drauf?
1: Ich denke.
0: So, ich habe mir die nochmal angeguckt. Es gibt ja zum Beispiel von der Wasserwacht des DRK, ja, gibt es ja Baderegeln. Die sollte man drauf haben. Badet sicher. Und stellvertretend für alle Norddeutschen, ob alt, ob jung.
1: Kinder.
0: Ja, werde ich jetzt mal abfragen, welche Baderegeln eigentlich Jessica hier im NDR2-Nachmittag noch drauf hat. Dann hau doch mal raus. Es gibt 10.
1: Okay. Hätte ich schon mal nicht gewusst.
0: Okay. So, erzähl, an was erinnerst du dich?
1: Ach, ich soll dir jetzt aufzählen?
0: Ja,
1: jetzt
0: sollst du bitte einfach nur aufzählen.
1: Also, bevor man ins Wasser geht, sollte man sich im besten Fall kurz mal abduschen.
0: Abkühlen, richtig.
1: Gut. Dann eine halbe Stunde nach dem Essen nicht schwimmen, also ne, eine halbe Stunde mit vollem Bauch nicht schwimmen gehen.
0: Weder hungrig noch direkt nach dem Essen ins Wasser gehen.
1: So, das weiß ich noch. Was war denn noch?
0: Das waren schon mal 2.
1: Nicht zu weit rausschwimmen ist bestimmt auch eine Bade, ist keine Bade. Okay.
0: Also, ich gehe nur baden, wenn mir bei Problemen jemand helfen kann. Wenn du jetzt 15 Kilometer rausschwimmst in der Ostsee, kannst du dir sicher sein, dass da niemand ist. Aber ich werde es mal.
1: Okay, cool. Okay.
0: So, was ist mit Gewitter?
1: Ja, natürlich nicht bei Gewitter ins Wasser gehen.
0: Das hast du ja auch noch erinnert. Sehr
1: und
0: gut.
1: Dann gibt es ja am Strand auch noch immer diese Flaggen von den Rettungsschwimmern.
0: Genau,
1: auf die muss man natürlich
0: drauf
1: achten. Und dann darf man nur ins Wasser, wenn die Flagge grün ist. Weil sonst gibt es nämlich auch so gefährliche Strömungen und so, selbst wenn das Wasser ruhig ist.
0: Haben wir verstanden.
1: Alles klar.
0: Gut.
1: Dann war's das.
0: Das war's. Ja. Okay. Schwimmflügel, Schwimmtiere und Luftmatratzen sind nicht sicher, schützen nicht vor Ertrinken.
1: Ja?
0: So, wichtig. So, ich renne nicht, ich schubse nicht, ich drücke niemanden unter Wasser.
1: Das mache ich sowieso nie.
0: Sehr gut. Ich gehe nur da baden, wo es erlaubt ist. Ich springe nur da ins Wasser, wo es tief und frei ist.
1: Das war noch hier, ne? Kein Körper in unbekannte Gewässer und so Quatsch.
0: Ich sage dem Hadeland Bescheid, wenn ich ins Wasser gehe.
1: Das
0: mache
1: ich.
0: Damit er weiß, wo ich bin.
1: Ja.
0: Ja. Und wenn ich Probleme im Wasser habe, dann rufe ich laut um Hilfe und wedle mit den Armen.
1: Mhm.
0: Und das mache ich nicht zum Spaß. Also wenn ich keine Hilfe brauche, schreie ich auch nicht Hilfe.
1: Natürlich nicht.
0: So. Und ich gehe nur baden, wenn ich mich gut fühle.
1: Auch das.
0: So, da schreibst du jetzt bitte alles 5-mal hintereinander auf.
1: Mhm.
0: Und dann gucke ich nochmal, ob du das alles drauf hast. Ja? Schönes Baden euch.

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0: gleich 15.30 Uhr. Der NDR2 Verkehrsservice für den ganzen Norden. Stau oder stockender Verkehr ab 5 Kilometer Länge. A1 Lübeck Richtung Hamburg zwischen Stapelfeld und Norderelbbrücke 12 Kilometer Stop and Go. Ihr braucht eine gute halbe Stunde länger. A1 Hamburg Richtung Osnabrück zwischen Euthen und Bremen-Arsten 7 Kilometer Stop and Go vor der Baustelle. A1 Osnabrück Richtung Bremen zwischen Bremen-Brinkum und Hemelingen 5 Kilometer stockender Verkehr. A2 Berlin Richtung Hannover zwischen Irxleben und Alsleben 16 Kilometer Stau wegen Bauarbeiten. Halte durch. A2 Braunschweig Richtung Dortmund zwischen Lehrte und Hannover-Langenhagen 6 Kilometer stockender Verkehr.
1: Es geht auf die A7 Flensburg in Richtung Hamburg zwischen Quickborn und dem Elbtunnel 14 Kilometer Stop and Go. Die A7 Hannover Richtung Kassel zwischen dem Dreieck Drammetal und Hedemünden 9 Kilometer Stau. Die A7 Hannover Richtung Hamburg zwischen Hausbruch und dem Elbtunnel 5 Kilometer stockend. Die A20 Rostock Richtung Kreuz-Uckermark ist zwischen Friedland und Pasewalk Süd nach einem Unfall gesperrt und die A24 nach Berlin Richtung Hamburg, die ist zwischen Suckow und Parchim nach einem Unfall ebenfalls gesperrt. Und das war's. Wir wünschen euch eine gute und sichere Fahrt.

0: Der beste Eddie sorgt für die beste Musik im NDR 2 Nachmittag. Ed Sheeran war das mit Shivers. Und wow, was für ein Tag heute. Bis zu 30 Grad bei uns im Norden. Herrlich, so geht Sommer. Aber im Auto, bei der Hitze, da kann es auch wirklich schnell unangenehm werden, oder? Also wir haben sehr viel los auf den Straßen im Moment. Also wie macht ihr das? Fenster runter oder Klimaanlage an?
1: Ich bin eher im Team Klimaanlage. Ja? Schon wegen der Windböe, die sonst mal von der Seite kommen kann, und da hast du dann auch schnell mal deine Haare im Gesicht, okay. Also zumindest in meinem Fall, und dann wird's gefährlich.
0: Aber Klimaanlage kann ja auch immer so ein kleiner Spritfresser sein, ne, im Auto, und da kann man sich auch schnell erkälten, wenn du da drin bist, ist kalt, dann gehst du raus, 30 Grad, zack.
1: Aber nervig ist auch immer dieses, wenn du mit offenem Fenster fährst, dieses Puckern. Weißt du, wenn so Wind dann dadurch fegt und dann geht's so.
0: Musst du alle Fenster, glaube ich, runter machen. Oder?
1: Meinst du?
0: Ja, ich meine, Fenster runter bringt ja auch so ein wild and free Feeling, weißt du?
1: Okay,
0: ja.
1: Ich gebe es zu, wahrer Grund, ich singe im Auto.
0: Genau, deswegen hast du die Fenster oben.
1: Deswegen habe ich die Fenster oben, damit ich singen kann.
0: Okay, was seid ihr denn beim Autofahren? Also eher so Team Klimaanlage oder Team Fenster auf? Schreibt gerne mal über die NDR 2 App oder schickt uns eine Sprachnachricht.
1: So, bei dem nächsten Song könnte auch ich Fenster unten haben. Der hat ja nicht so viel Text.
0: Genau genommen eigentlich keinen. Hier ist Axel F.

Hey liebe NDR2-Hörer, ich bin's Mark Atlas und ihr hört meine neue Single You Against My Love. Der Song geht darum, dass ich gemerkt habe, dass ich in einer Beziehung einfach alles gegeben habe und der andere Part einfach emotional komplett dicht gemacht hat und dass diese Beziehung eigentlich von Anfang an zum Scheitern verurteilt war.

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1: Etwa 130.000 Menschen sterben in Deutschland pro Jahr, weil sie rauchen. Das schreckt offenbar nicht ab, denn immer mehr Jugendliche greifen wieder zu Zigaretten und vor allen Dingen auch zu Vapes. Das ist das Ergebnis einer neuen Studie des Bundesinstituts für öffentliche Gesundheit. Der Bundesdrogenbeauftragte Streeck warnt davor.
2: Dazu gehört konstatiert, dass sich der Nikotinmarkt erheblich geändert hat. Der Einstieg erfolgt nicht mehr über die klassische Zigarette und Tabak, sondern häufig über Nikotinbeutel, über E-Zigaretten und Vapes. Der Rauch schmeckt nicht mehr nach Tabak, sondern er schmeckt jetzt nach Coca-Cola, Strawberry Kiwi und Salted Caramel. Das Design erinnert nicht mehr an ein Erwachsenenprodukt, sondern es ist an eine Süßigkeit. Es ist bunt, es ist poppig. Es wird über soziale Netzwerke vertrieben und steht mittlerweile auch neben Gummibärchen in Süßigkeitenautomaten.
1: Kinder und Erwachsene wünschen sich, dass Deutschland mehr für ein besseres Bildungssystem tut. Das steht im aktuellen Kinderreport, den das Deutsche Kinderhilfswerk mit Bundesbildungsministerin Prien heute vorgestellt hat. Dafür wurden repräsentativ Erwachsene sowie Kinder und Jugendliche befragt. Damit sich was ändert, stehen im Bericht eine ganze Reihe von Forderungen. Felix Tenbaum, NDR 2, Berlin.
3: Kostenlose Bildung von der Kita bis zur Schule, mehr gut ausgebildetes Personal, flächendeckende Schulsozialarbeit, verbindliche Demokratie, Bildung und mehr Mitbestimmung an Schulen. Durch solche Maßnahmen könnte sich die Bildungssituation für alle Kinder verbessern, heißt es im Kinderreport 2026. Eine weitere zentrale Forderung: einheitliche Bildungsstandards in ganz Deutschland. Das wollen 90% der befragten Kinder. Allerdings ist Bildungspolitik Sache der Länder.
1: In Belgien ist ein Zug mit einem Schulbus zusammengestoßen. Die Behörden haben mitgeteilt, dass 4 Menschen gestorben sind, darunter 2 Kinder. 5 weitere Kinder wurden demnach verletzt. Der Unfall ist laut Behörden an einem Bahnübergang nördlich von Brüssel passiert. Offenbar war der Schulbus trotz geschlossener Schranke auf den Übergang gefahren. Der Bus war auf dem Weg zu einer Förderschule für Kinder mit geistigen Behinderungen. Ein Großteil der Menschen in Deutschland wünscht sich eine Welt ohne künstliche Intelligenz. Das kam bei einer Umfrage des Digitalverbands Bitkom heraus. Da haben das 42% der Befragten so gesagt. Bitkom-Präsident Wintergerst sagt, dass Menschen durch KI verunsichert sind, weil sie unseren Alltag und die Arbeitswelt extrem schnell verändert. Er fordert mehr KI-Angebote, zum Beispiel auch für ältere Menschen, damit sie den Umgang damit lernen. Wo in Deutschland lässt es sich besonders gut leben? Das hat sich das Institut der Deutschen Wirtschaft angeschaut. Es hat ausgewertet, wie Städte und Gemeinden versorgt sind, zum Beispiel mit schnellerem Internet, Arztpraxen und Schulen. Am besten abgeschnitten hat dabei die Stadt Haar bei München. Hier im Norden liegt das Dorf Fahrenkrug in Schleswig-Holstein ganz vorne. Insgesamt kommt es auf Platz 8. Die Forschenden haben fast 11.000 Kommunen verglichen.
4: Das Ende der zwei Wetter kommt jetzt für euch. Jetzt macht Eincremen morgens endlich wieder Sinn.
5: Ja, eigentlich muss man das ganze Jahr Sonnenschutz tragen, habe ich gelernt.
4: Das ganze Jahr?
5: Das ganze Jahr tatsächlich. Mhm. Aktuell ist es aber wirklich dringend zu empfehlen, denn wir haben feinstes Sommerwetter und das bis heute Abend. In der Nacht sind ein paar Wolken unterwegs rund um Osnabrück, könnte sogar ein kleiner Schauer dabei sein. Dazu kühlt es sich ab auf schlaftaugliche Temperaturen, so 14 Grad im Harz, 10 in Schwerin und 8 Grad Tiefstwert in Rendsburg. Der Mittwochmorgen, der bringt Wolken und vor allem Abkühlung. Top-Temperaturen schaffen es dann nur noch auf 15 Grad auf Spiekeroog, 19 Grad an der Müritz, 22 am Schalsee und bis maximal 23 Grad morgen in Göttingen.
4: Der NDR2-Verkehrsservice für den ganzen Norden. Achtung, Falschfahrer nach wie vor auf der A7 Fulda-Hannover zwischen Guxhagen und Kassel-Ost. Da kommt euch ein Falschfahrer entgegen. Bitte ganz rechts fahren, nicht überholen. A7 Fulda-Hannover zwischen Guxhagen und Kassel-Ost. Immer noch der Falschfahrer in beiden Richtungen. Bitte ganz vorsichtig fahren. Wir sagen Bescheid, wenn er weg ist. Stau und auch stockender Verkehr ab 5 Kilometer Länge. A1 Lübeck Richtung Hamburg zwischen Stapelfeld und Norderelbbrücke. 12 Kilometer Stop and Go. Da braucht ihr eine gute halbe Stunde länger. A1 Hamburg Richtung Osnabrück zwischen Euten und Bremen-Arsten. 7 Kilometer stockender Verkehr vor der Baustelle. A1 Osnabrück Richtung Bremen zwischen Bremen-Brinkum und Hemeling. 5 Kilometer stockender Verkehr. Rüber zur A2 Berlin Richtung Hannover zwischen Kreuz Magdeburg und Alsleben. 12 Kilometer Stop and Go. Bauarbeiten hier. A2 Braunschweig Richtung Hannover zwischen Lehrte und Hannover-Langenhagen. 10 Kilometer stockender Verkehr.
5: Es geht auf die A7 Flensburg Richtung Hamburg zwischen Quickborn und dem Elbtunnel. 14 Kilometer stockend. Die A7 Hannover Richtung Hamburg zwischen Hausbruch und dem Elbtunnel. 5 Kilometer stockend. Die A20

0: Rostock Richtung Kreuz Uckermark ist zwischen Friedland und Pasewalk Süd nach einem Unfall gesperrt. Die A24 Berlin Richtung Hamburg ist zwischen Suckow und Parchim nach einem Unfall bis 20 Uhr gesperrt. Die Umleitung für euch über die U2 und U4 und die A352 in Richtung A2 zwischen Langenhagen-Kaltenweide und dem Dreieck Hannover West aktuell 5 Kilometer Stau. Und das war's. Reicht auch. Gute und sichere Fahrt wünschen wir.
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2: Ja, wir wünschen euch eine gute Fahrt. Wie macht ihr es? Klimaanlage an oder Fenster alle runter bei dem Wetter? Das ist die große Frage heute Nachmittag. In welchem Team seid ihr? Es hat ja so alles seine Vor- und Nachteile. Wir haben eine Sprachnachricht bekommen über die NDR2 App von Christina.
3: Moin ihr Lieben, ich habe gar keine Klimaanlage in meinem Auto. Deswegen bleibt mir gar nichts anderes übrig, als das Schiebedach zu öffnen und die Fenster, die aufgehen. Und ich liebe Fahrtwind, da bin ich also ganz Team Hardeland. Und ganz ehrlich, wenn ich im Auto laut mitsinge und es hört mich einer, ich fahre ja recht schnell weiter. Ne? Der muss ja nicht hinhören, also mich stört's nicht.
0: Sehr gut. Wie seht ihr das Ganze? Schickt gerne auch mal eine Sprachnachricht. In 10 Minuten quatschen wir nochmal drüber.

0: Aktueller Song von Licky Lee. Lucky Again. Hier ist der NDR2 Nachmittag. Locker 30 Grad heute fast überall im Norden und gerade jetzt im Nachmittagsverkehr spaltet es sich bei den Autofahrern in zwei Lager. Team Klimaanlage oder Team Fenster runter und ihr schickt fleißig Nachrichten über die NDR2 App.
1: Ja, Jessica, du bist ja Team Klimaanlage, allein schon, weil die Fenster oben sein müssen, weil du immer laut mitsingst, wenn das Radio läuft.
0: Ja, eigentlich wollte ich das für mich behalten.
1: Ja, nee, aber...
0: Jetzt gut, weiß es.
1: Jetzt
0: jeder.
1: Weiß es die ganze Welt. Ja. So. Ja, schön. Passend dazu schreibt Melanie über die NDR2-App: Hallo Jessica, ich habe das Fenster beim Autofahren bei diesen Temperaturen immer unten und singe trotzdem, Klammer auf, völlig talentfrei, aber mit viel Spaß dabei ja. Mit.
0: Das finde ich auch sehr gut, dass Melanie das macht. Ich habe ein sichereres Gefühl und dann treffe ich die Töne auch besser, wenn die Fenster oben sind.
1: Okay, danke für alle eure Sprachnachrichten, die auch reingekommen sind über die NDR2-App.
2: Ja, hallo, hier ist der Erk. Bin gerade mit dem Auto durch Hamburg durch. Das Thermometer hat 35 Grad angezeigt. Da war definitiv die Klimaanlage angesagt. Jetzt auf der A7 könnte man Fenster aufmachen. Bin auch eher Team Fenster, aber das ist mir dann doch zu laut. Ja, schöne Musik, NDR2, tolles ja. Team. Macht weiter so. Danke.
0: Ach, danke, Erk. So, Kurt hat sich auch gemeldet und hat noch ein bisschen unnützes Wissen für uns. Was spart Sprit? Fenster runter oder Klima an?
3: Ich habe was zum Thema Spritverbrauch, Klimaanlage, VS, Fenster runter. Und zwar Thema unnützes Wissen, abgespeichert. Bis 80 km/h ist Fenster runter, spritsparender. Und ab 80 km/h ist dann die Klimaanlage im Vorteil. So viel dazu. Schönen, entspannten Nachmittag.
1: Alles klar, habe ich auch nicht gewusst. Und dann haben wir noch Carla. Carla hat ein super Accessoire bei dem Wetter im Auto.
4: Ich habe immer eine Sprühflasche im Auto bei so einem Wetter. Mit kaltem Wasser eben auf der Arbeit noch frisch eingefüllt. Und besprühe mich da ab und zu mal ein bisschen mit. Ist besser wie eine Klimaanlage.
0: Oha, das ist was ganz Besonderes.
1: Und wenn ihr Carla an der roten Ampel seht, wie sie das Fenster unten hat und sich damit der Sprühflasche so ein bisschen frisch macht. Herrlich.
5: Nossa.

Der NDR2 Verkehrsservice aktuell. Liebe Autofahrer, hier kommt die Entwarnung für die A7 Fulda-Hannover. Der Falschfahrer ist nicht mehr unterwegs zwischen Guxhagen und Kassel-Ost. Ihr könnt wieder überholen.

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0: 16.30 Uhr. Der NDR2 Verkehrsservice für den ganzen Norden. Stau und auch stockender Verkehr, weil so viel los ist. Ab 5 Kilometer Länge. A1 Lübeck Richtung Hamburg zwischen Stapelfeld und Norderelbbrücke 12 Kilometer Stop and Go. Ihr braucht eine gute halbe Stunde länger. A1 Hamburg Richtung Osnabrück zwischen Olten und Bremen-Arsten 7 Kilometer stockend vor der Baustelle. A1 Osnabrück Richtung Bremen zwischen Bremen-Brinkum und Hemelingen 5 Kilometer stockender Verkehr. A2 Berlin Richtung Hannover zwischen Kreuz Magdeburg und Alsleben 12 Kilometer Stop and Go, Bauarbeiten. Dann A2 Braunschweig Richtung Dortmund zwischen Lehrte und Hannover-Langenhagen 10 Kilometer Stop and Go.
1: Die A7 Flensburg in Richtung Hamburg zwischen Quickborn und dem Elbtunnel 14 Kilometer Stop and Go. Die A7 Hannover Richtung Fulda zwischen Lutherberg und dem Dreikassel Süd 6 Kilometer stockend. Die A7 Hannover Richtung Hamburg zwischen Hausbruch und dem Elbtunnel 5 Kilometer stockend. Die A20 Rostock Richtung Kreuz-Uckermark ist zwischen Friedland und Pasewalk Süd nach einem Unfall gesperrt. Die A24 Berlin Richtung Hamburg ist zwischen Suckow und Parchim nach einem Unfall bis ca. 20 Uhr gesperrt. Die Umleitung führt über die U2 und U4 und die A352 in Richtung A2 zwischen Langenhagen-Kaltenweide und dem Dreieck Hannover West 5 Kilometer Stau.
0: Das war's, reicht auch. Gute Fahrt für euch, kommt gut an.

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Jetzt Freya Ridings, Wild Horse. 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

0: Jesse Kondhardeland hier, der NDR2-Nachmittag. Und freut euch jetzt schon mal auf eine Best-of-Folge unserer Comedy.
1: Es geht zwischen die Dünen nach Sylt in unsere Kuroase. Und heute besprechen wir gemeinsam unsere Kitzeltraumata.
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4: Und wie sind Sie heute da, Herr Sprenzel?
5: Ja, Frau Doktor, Sie sind ja auch noch einen Tick jünger als wir.
4: Ja, das...
5: Haben Sie auch ein Trauma, weil Sie früher durchgekitzelt wurden, bis Sie vor Lachen keine Luft mehr gekriegt haben?
4: Ja. Nein, bei uns wurde gar nicht gelacht.
6: Oh. Was hast du denn, Jackie?
5: Ich war mit der kleinen Inge im Indoor-Spielplatz und dann taucht auf einmal Opa Jackie aus dem Bällebad auf.
6: Ah, oh, siehst ja.
5: Sag ich, Inge, hier kommt ein Kitzelmonster.
6: Oh. Ja.
5: Dann läuft sie weg, schon an Quiekern.
6: Ja.
5: Und dann spür ich nur noch so eine Hand an den Nacken und dann war ich ein paar Minuten weg.
4: Wie, Herr Sprenzel?
5: Ja, ich setzte ja schon zum Durchkitzeln an. Und dann hat mir so eine andere Mutti Krav Maga-mäßig mit der Hand die Halsschlagader weggenockt.
6: Wie bitte?
5: Und dann sagte meine Jule später selber schuld.
6: Mhm.
5: Du kannst heutzutage Kinder nicht einfach durchkitzeln.
6: Wieso, sie wollen doch ein Lachen.
4: Ja, Lachen heißt nicht gleich Vergnügen.
5: Ja, die macht sich da fast ins Hemd.
6: Also,
5: Opa.
4: Ja, aber beim Durchkitzeln reagiert der Körper reflexartig mit Lachen, unwillkürlichen Zuckungen und möglicherweise sogar Atemnot, was Kontrollverlustängste hervorrufen kann.
6: Ja, und ich habe es geliebt.
4: Ja, es gibt Erwachsene, die sich voller sentimentaler Wärme daran erinnern.
5: Ah.
4: Bei anderen löst es Grauen aus.
5: Wir sind doch als Kinder alle durchgekitzelt worden und haben das auch überlebt.
7: Also das soll jetzt der neue Standard sein, dass wir Kindheit überleben.
4: Herr Deinhard, ja. Und das reflexhafte Lachen gibt uns keinen Aufschluss darüber, ob sich jemand wirklich amüsiert.
5: Ja.
7: Ist das wie mit Delfine?
4: Ich verstehe nicht.
7: Ja, bei Flipper früher. Er ist ja immer am Grinsen und am Giggeln, wenn er aufrecht aus dem Wasser kommt, an der Hinterflosse.
5: Ja, vielleicht ist es bei dem Viech auch kein Vergnügen, sondern das sagt, Sandy, schmeiß mir nicht ständig Fische an die Fresse.
4: Gib
5: mir einfach ordentlich am Beckenrand, weil das stresst mich.
7: Ja, aber trotzdem grinst er ja noch dabei.
5: Das sag ich ja, von dem her. Denkt man ja nicht drüber nach, wenn man nicht Kitzelmonster ist.
4: Hm, ich finde, Sie reflektieren das ganz toll.
5: Auf der anderen Seite, wenn ich nach der Sauna in eine arschkalte Nordsee stapfe und dein Hart schon kichern höre hinter mir und ich so weh, du spritzt mich nass.
4: Herr Sprenzel, das ist Whataboutism. Sie flüchten vor Argumenten und...
5: Er spritzt mich nass gegen meinen Willen.
7: Ja, weil du eine Pussy bist.
5: Ich bin keine Pussy.
7: Dann nenn mich auch nicht dumm, dann nenn ich dich auch nicht Pussy.
5: Du bist dumm.
4: Auf beides zu verzichten wäre erwachsen.
6: Ah, ja.
4: Das nehme ich so in den Themenspeicher auf.
6: Wette.
4: Nein.
6: Oh.
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1: Kinder und Jugendliche greifen wieder öfter zu Tabakprodukten. Was tut die Politik dagegen? Und gute Bildung sollte nicht vom Status der Eltern abhängen. In Deutschland ist das aber oft Wunschdenken. Sie schmecken nach Watermelon Bubblegum, Blueberry Ice oder Cotton Candy. Und sie sind der Grund dafür, dass junge Menschen in Deutschland wieder mehr rauchen. Einweg-Vapes für die Hosentasche zum Wegwerfen. Die führen junge Menschen offenbar wieder öfter an die klassische Zigarette ran. Das sagt der Bundesdrogenbeauftragte Hendrik Streeck. Er sagt, Vapes machen Nikotin abhängig. Streeck fordert deshalb strengere Regeln bei den Vapes. Und das Bundesumweltministerium will die sogar verbieten. Bianca

0: Beispiel in so einer Müllpresse, dann werden sie extrem heiß. Und seit die auf dem Markt sind, brennen immer wieder Müllentsorgungsanlagen. Das ist für die Leute, die da arbeiten, super gefährlich.
1: Also wie entsorgt man die richtig?
0: Einweg-Vapes müssen wegen der Akkus eigentlich als Elektroschrott entsorgt werden, aber das macht ja kaum jemand, ne? Und deswegen greift ab Juli eine Gesetzesänderung. Ab Juli müssen die Händler, die sie verkaufen, also vom Kiosk bis zum Supermarkt, die auch wieder zurücknehmen, kostenlos. Manche Raucher schmeißen Einweg-Vapes aber halt auch einfach, ne, im Park ins Gebüsch oder irgendwo in die Natur, und da sind sie richtig schädlich für die Umwelt.
1: Inwiefern das?
0: Ja, da muss man an zwei Sachen denken. Zum einen, wenn ich die in den Wald schmeiße, dann gehen die Akkus irgendwann kaputt, werden heiß, brennen da oder setzen ihre giftigen Inhaltsstoffe frei. Das ist ein Problem für die Böden und für alle Tiere im Wald. Und zum anderen, diese Geräte, die werden ja nur für ein paar Züge genutzt, die enthalten aber vollständige Lithium-Ionen-Akkus und damit Rohstoffe, mit denen sind wir bei den Themen seltene Metalle, Bergbau, Wasserverbrauch. Das ist Wegwerfmentalität auf einem ganz anderen Level.
1: Also wann kommt das Verbot?
0: Das Gesetz soll noch in diesem Jahr kommen, aber jetzt ein konkretes Datum liegt dann noch nicht auf dem Tisch. Ein Verbot ist auch schon mehrfach von verschiedenen Stellen gefordert worden, zum Beispiel von Umweltverbänden oder vom Bundesrat, also der Vertretung der Bundesländer. In anderen europäischen Ländern wie Frankreich, Belgien oder Großbritannien zum Beispiel, da sind Einweg-Vapes schon länger verboten.
1: Berichtet Bianca Schwarz. Dankeschön. Schule soll unsere Kinder aufs Leben vorbereiten, und zwar alle Kinder gleich gut. Trotzdem hängen die Bildungschancen in Deutschland immer noch von der Herkunft oder auch von dem Geldbeutel der Eltern ab. Im Kinderreport des Deutschen Kinderhilfswerk haben jetzt Eltern und Kinder gesagt, was sie sich für ein gerechteres Bildungssystem wünschen. Dafür wurden jeweils rund 1000 Erwachsene sowie Kinder und Jugendliche im Alter zwischen 10 und 17 Jahren befragt. Chris Berdrow, NDR 2 Berlin, was gehört denn dazu? Zu den Top-Maßnahmen, die sich die Befragten wünschen?
2: Also ganz oben auf der Liste steht, es muss mehr Personal her, um die Bildungschancen für sozial benachteiligte Kinder zu verbessern. Organisationsaufgaben dürfen nicht an den Pädagogen hängen bleiben. Die Lehrer sollen sich auf den Unterricht konzentrieren. Und es gibt die Forderung, Bildung von der Kita bis zur Schule muss kostenfrei sein, und zwar in jedem Bundesland einschließlich der Lern- und Unterrichtsmaterialien. Zustimmungswerte von mehr als 80% bekommt auch die Forderung, dass Schulen mit einem besonders hohen Anteil an sozial benachteiligten Schülern besonders gefördert werden müssten. Es gibt noch weitere Schlagworte, die oft genannt werden. Hilfen für besonders belastete Familien zum Beispiel, ein Ausbau von Ganztagsangeboten und auch eine bessere Zusammenarbeit von Kitas, Schulen und der Jugendarbeit.
1: Und waren sich da Eltern und Kinder in ihren Wünschen an das deutsche Bildungssystem da tatsächlich ähnlich?
2: Also viele Einschätzungen der Kinder haben sich tatsächlich mit denen der befragten Erwachsenen gedeckt. Interessant, rund 2/3 finden, dass es in Schulen mehr Erwachsene geben sollte, die dabei helfen, damit Lehrkräfte mehr Zeit für den Unterricht haben. Die Kinder finden auch, in Deutschland sollten überall ähnliche Regeln gelten, damit alle Kinder die gleichen Chancen bekommen in der Schule. Und auf der Liste steht auch mehr Projektunterricht und, spannend, mehr Möglichkeiten für Schülerinnen und Schüler, den Unterricht aktiv mitzugestalten und so ein bisschen mitzuentscheiden, was im Unterricht passiert.
1: Ja, wie ernst nimmt denn die Politik diese Forderung, diese Wünsche aus dem Kinderreport?
2: Sehr ernst. Allein die Anwesenheit der Ministerin zeigt, dass das so ist. Karin Prien hat darauf hingewiesen, normalerweise kommentiert die Bundesregierung keine Meinungsumfragen. Sie hat verwiesen auf Gesetze und Projekte, die die Bundesregierung schon auf den Weg gebracht hat und die in diese Richtung gehen. Zum Beispiel der Rechtsanspruch auf Ganztagsbetreuung, der ja im Laufe des Jahres für die ersten Grundschulklassen greifen soll und dann ausgebaut werden soll. Ein Gesetz, das die Qualität von Kitas verbessern soll. Und auch das Startchancenprogramm. Bund und Länder greifen da Schulen in besonders schwierigen Lagen unter die Arme.
1: Ja, danke für diese Infos nach Berlin. Die Sonne scheint, es ist weit über 20 Grad, da kühlen sich viele von uns gerne mal ab. Im Freibad, im Baggersee oder auch im Fluss. Doch alle Jahre wieder kommen Menschen dabei ums Leben. Vor allem während der Badesaison von Anfang Mai bis Ende August. Und auch in diesem Jahr sind schon Menschen beim Schwimmen gestorben. Auch bei uns im Norden. Am Pfingstwochenende ist ein Mann in der Elbe ums Leben gekommen. Und in Niedersachsen im Kreis Aurich ist eine 13-Jährige in einem Badesee ertrunken.

0: Frage an Martin Holzhause vom Bundesverband der Deutschen Lebensrettungsgesellschaft. Es gelten für jedes Gewässer ja vermutlich andere Gefahren. Fangen wir mal beim Badesee an. Da wird mir ja nicht die Strömung potenziell zum Verhängnis, sondern was?
1: Ja, jetzt, gerade noch zu der Zeit, sind viele Seen recht kühl. Wir haben 16, 17 Grad Wassertemperatur. Auf der anderen Seite gewöhnen wir uns jetzt gerade so an die hohen Lufttemperaturen, an die Hitze. Da muss der Körper erstmal mit fertig werden. Und wenn er dann ins kühle Wasser gerät und vielleicht auch zu schnell, weil man sich nicht langsam genug dran gewöhnt hat, dann kann das halt zu Problemen führen für den Kreislauf bis hin zur Bewusstlosigkeit. Und die ist im Wasser natürlich fatal.
0: Und welche Gefahr wird an Flüssen am meisten unterschätzt?
1: Ja, Flüsse sind einfach strömende Gewässer. Wir haben die Fließgeschwindigkeit, wir haben aber auch andere Strömungen und auch Strudel, die sich bilden, wenn mehrere Strömungen zusammenkommen beispielsweise. Wir haben dort Hindernisse im Wasser, das sind Brückenpfeiler, aber auch Unterwasserhindernisse, wenn da vielleicht ein Baumstamm irgendwo hängen geblieben ist. Und wir haben Boots- und Schiffsverkehr. Also wir haben jede Menge Gefahrenpotenzial in den Flüssen, weshalb wir sagen, die sollte man eigentlich möglichst ganz meiden.
0: Wie verhalte ich mich eigentlich, wenn ich beobachte, dass jemand in Gefahr geraten ist?
1: Dann ist es wichtig, schnell Hilfe zu organisieren, das heißt Rettungsschwimmerinnen oder Rettungsschwimmer zu alarmieren, wenn die vor Ort sind, wenn das eine bewachte Badestelle ist, und ansonsten den Notruf, die 112 zu wählen und Hilfe zu holen. Und dann kann ich in der Zwischenzeit überlegen, lässt sich denn noch weiter helfen? Kann ich der Person vielleicht einen schwimmenden Gegenstand zuwerfen, einen Rettungsring, eine Luftmatratze?
0: Wie kann ich denn vor allen Dingen mein Kind am besten schützen, wenn es denn schwimmen gehen möchte?
1: Ja, wenn das Kind noch nicht schwimmen kann, dann ist es wirklich wichtig, immer aufzupassen, mit den Augen dabei zu sein, auch in Reichweite zu bleiben. Für den Fall, dass man sich vielleicht mal kurz aus den Augen verliert, zum Beispiel auch darauf achten, wie bekleide ich denn mein Kind? Also die Badebekleidung so auswählen, dass man mit knalligen Farben dann auch schnell gesehen wird. Vielleicht gibt es eine Mütze als Kopfbedeckung, die ich gut wiedererkenne und da auch nochmal schneller den Überblick behalten kann. Denn Aufsicht ist da das A und O. Und dann ist es natürlich auch wichtig, möglichst schnell sicher schwimmen zu lernen.
0: Wir können das alle auch noch mal in Ruhe nachlesen auf Ihrer Website dlrg.de. Aber was sind vielleicht, ich sag mal, die drei wichtigsten Tipps, die Sie Wasserfans mit auf den Weg geben wollen?
1: An bewachten Badestellen ist es am sichersten, deshalb möglichst die aufsuchen. Dann die Baderegeln beachten. Das heißt, ich gehe nur ins Wasser, wenn ich mich wohlfühle. Ich gewöhne mich langsam dran und dergleichen mehr. Dann ist man auch schon mal auf der sicheren Seite. Und Kinder bitte niemals aus den Augen lassen.
0: Rät Martin Holzhause von der DLRG. Vielen Dank.
2: Und vielen Dank an Jessica Liedtke. Das war das NDR2-Update um 5. Jetzt zum NDR2-Wetter. Ja, also mein Vitamin-D-Spiegel ist am Anschlag, glaube ich. Danke, liebe Sonne.
3: Ja, das feinste Sommerwetter. Ja. Und das bis heute Abend. In der Nacht sind ein paar Wolken unterwegs. So rund um Osnabrück könnte vielleicht sogar ein Schauer runterkommen. Dazu kühlt es heute Nacht Gott sei Dank ab auf schlaftaugliche Temperaturen. 12 Grad in Penkun, 10 Grad in Itzehoe und Schwerin. Und es geht runter auf 8 Grad in Rendsburg. Der Mittwochmorgen bringt mehr Wolken und vor allem deutliche Abkühlung bei den Tagestopwerten. Wir schaffen auf 17 Grad in Leck, 19 in Delmenhorst, 22 Grad am Schalsee bis 23 Grad in Duderstadt. Dazu ein paar mehr Wolken als heute, aber es bleibt trocken.
2: Der NDR2-Verkehrsservice für den ganzen Norden Stau und auch stockender Verkehr ab 5 Kilometer Länge. A1 Lübeck Richtung Hamburg zwischen Basbüttel und Norderelbbrücke. 12 Kilometer Stop and Go. Ihr braucht hier eine Dreiviertelstunde länger. A1 Hamburg Richtung Osnabrück zwischen Euthen und Bremen-Arsten. 7 Kilometer Stop and Go vor der Baustelle. A1 Osnabrück Richtung Bremen zwischen Bremen-Brinkum und Temelingen. 5 Kilometer stockender Verkehr. A2 Berlin Richtung Hannover zwischen Kreuz Magdeburg und Alsleben. 12 Kilometer Stop and Go. Bauarbeiten. A2 Braunschweig Richtung Dortmund zwischen Lehrt und Hannover-Langenhagen, 10 Kilometer Stop and Go.
3: Die A7 Flensburg Richtung Hamburg zwischen Schnelsen Nord und dem Elbtunnel, 12 Kilometer stockend. A7 Hannover Richtung Fulda zwischen Lutherberg und dem Dreieck Kassel Süd, 10 Kilometer stockend. Die A20 Rostock Richtung Kreuz Uckermark ist zwischen Friedland und Pasewalk Süd nach einem Unfall bis ca. 18.30 Uhr gesperrt. Die A24 Berlin Richtung Hamburg ist zwischen Suckow und Parchim nach einem Unfall bis ca. 20 Uhr gesperrt. Die Umleitung führt euch dort über die U2 und U4 und die A352 in Richtung A2 zwischen Langenhagen-Kaltenweide und dem Dreieck Hannover West. 5 Kilometer Stau.
2: Das war's. Reicht auch. Euch eine gute und sichere Fahrt. Jessica und Hadel und hier. Wir wünschen euch einen schönen Nachmittag.

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0: Britney Spears und Toxic um 17.30 Uhr, der NR2 Verkehrsservice für den ganzen Norden. Stau und auch stockend ab 5 Kilometer Länge, A1 Fehmarn Richtung Lübeck, zwischen Scharbeutz und Rathekau. 5 Kilometer Stau, wegen Bauarbeiten ist hier nur eine Spur frei. A1 Lübeck Richtung Hamburg, zwischen Basbüttel und Norderelbbrücke, 12 Kilometer Stop and Go, da braucht ihr eine Dreiviertelstunde länger. A1 Hamburg Richtung Osnabrück, zwischen Euthen und Bremen-Arsten, 7 Kilometer stockender Verkehr vor der Baustelle. A1 Osnabrück Richtung Bremen, zwischen Bremen-Brinkum und Hemelingen, 5 Kilometer stockender Verkehr. A2 Berlin Richtung Hannover, zwischen Kreuz Magdeburg und Alsleben, 12 Kilometer Stop-and-Go wegen Bauarbeiten. A2 Braunschweig Richtung Dortmund, zwischen Lehrte und Hannover-Langenhagen, 10 Kilometer stockender Verkehr.
1: Es geht auf die A7 Flensburg in Richtung Hamburg, zwischen Schnelsen-Nord und dem Elbtunnel, 10 Kilometer Stau. Es dauert aktuell eine Stunde länger. Die A7 Hannover Richtung Fulda, zwischen Lutherberg und dem Dreieck Kassel-Süd, 10 Kilometer stockend. Die A20 Rostock Richtung Kreuz Uckermark ist zwischen Friedland und Pasewalk Süd nach einem Unfall bis 18:30 gesperrt. Und die A24 noch Berlin Richtung Hamburg ist zwischen Suckow und Parchim nach einem Unfall gesperrt. Die Umleitung über die U2 und U4. Und das war's. Wir wünschen euch eine gute und sichere Fahrt in den Feierabend.

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1: Hey!
0: Elegant und farbenprächtig durchs Wasser gleiten. Eins sein mit dem Element. Wie Ariel, die Meerjungfrau.
1: Ja, das ist nicht nur den Frauen vorbehalten, denn Gerd Schiller aus Rostock ist Mermaid Coach, also Meerjungfrauen-Schwimmausbilder im Norden. Und den haben wir jetzt am Telefon. Moin, Gerd.
2: Moin.
0: Sag mal, sind Männer die besseren Meerjungmänner, muss man dann ja sagen?
2: Nein, nicht unbedingt. Frauen sind eigentlich sehr elegant im Wasser.
1: Also, deine Kurse, haben wir gelesen, sind ja alle sehr gut besucht. Wie reagieren denn deine Kundinnen und Kunden, wenn da bei der ersten Mermaid-Schwimmstunde plötzlich ein 65-Jähriger in schillerndem Meerjungfrauenkostüm vor ihnen im Wasser rumdümpelt und plätschert?
2: Ja, sind oft erstaunt. Letzt hatte ich eigentlich mal den Fall, dass ein Mädel nicht bei einem Mann trainieren wollte. Es kommt vor, aber dann ist das halt so.
0: Und geht ihr dann in die Ostsee oder geht ihr im Pool schwimmen?
2: Nein, also Ostsee, ich war gestern gerade drin, ist für Meerjungfrauen schwimmen noch ein bisschen frisch. Also ich sag mal 24, 25 Grad sollten schon sein. Dann kann man auch mal ein bisschen Show machen.
1: Also das ist ja praktisch ein richtiges Kostüm, was du dann anhast. Das ist so eine Art Einteiler, so eine Hose, die aber wo die Beine zusammen sind, die ganz elegant und ganz toll aussieht mit Pailletten drauf und das glitzert so schön. Und dann hast du unten diese große Flosse von 1 bis 10. 10 unheimlich schwierig, 1 sau einfach. Wie ist der Schwierigkeitsgrad beim Meerjungfrauen schwimmen?
2: Also erstmal ist das eine Kopfsache. Ich würde mal sagen, es ist eine 4. In der Stunde ist es möglich, die Grundlagen zu können. Um mal zu sagen, ich habe Meerjungfrauenschwimmen mitgemacht, reicht das. Meermaids-mv.de.
1: Gerd, weiter viel Spaß beim Meerjungfrauenschwimmen und dein Wissen weitergeben, ja? Und bei dem Wetter wird es ja wahrscheinlich so sein, dass du nur obenrum braun bist, ne? Weil das Ding ja so ein Einteiler ist, oder?
2: In diesem Fall ein kleines bisschen rot geworden gestern, ja.
1: Wie sagt man unter Meerjungfrauen?
0: Gute Blub.
1: Gute Blub.
2: Ja, genau.

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0: beste Musik für euren Feierabend. Giant Rooks waren das mit Want It Back. Das war der NDR2 Nachmittag mit Jessica und Hadeland heute.
1: Gleich kommt Dirk mit dem NDR2 Soundcheck. Neue Musik, kurz nach 18 Uhr geht's los und wir lassen euch noch einen Bar-Song da. Vielleicht als kleine Inspo für heute Abend.

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0: 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Am Dienstagabend. Viele Jahre lang waren die Anti-Rauch-Kampagnen ziemlich erfolgreich. Jetzt zeigt eine Studie, das hat sich offenbar wieder geändert. Es ist 18 Uhr.
1: NDR 2 Nachrichten mit Julia Faltermeier.
2: In Deutschland rauchen wieder mehr Jugendliche. Vor allem E-Zigaretten und Einweg-Vapes sind immer beliebter. Das zeigt eine neue Studie des Bundesinstituts für öffentliche Gesundheit. Demnach haben im vergangenen Jahr fast 10% der 12- bis 17-Jährigen geraucht. 2021 waren es nur etwa 6%. Bianca Schwarz, NDR 2 Berlin. Einweg-Vapes sollen in Deutschland bald verboten sein. Was ist da genau geplant?
3: Es geht um ein komplettes Verkaufsverbot von Einweg-Vapes. Also nicht nur für Jugendliche, sondern einfach für alle. Und das hat nicht nur damit zu tun, dass die halt ziemlich gesundheitsschädlich sind, sondern auch damit, dass sie für die Umwelt eine Katastrophe sind. Das Bundesumweltministerium bereitet gerade ein entsprechendes Gesetz vor. Nachfüllbare E-Zigaretten sollen aber weiter erlaubt bleiben.
2: Bei den Temperaturen gerade kühlen sich viele gerne ab. Klar, im Freibad, im See, im Meer oder im Fluss. Dabei kommen aber immer wieder Menschen ums Leben. Allein am Pfingstwochenende sind im Norden 2 Menschen in Gewässern gestorben. Martin Holzhauser von der DLRG hat bei NDR 2 gesagt, welche Gefahr bei Flüssen oft unterschätzt wird.
4: Ja, Flüsse sind einfach strömende Gewässer. Wir haben die Fließgeschwindigkeit, wir haben aber auch andere Strömungen und auch Strudel, die sich bilden.

0: und Berlin-Brandenburg und München und Hamburg. Der Trend zur Kurzstrecke geht allerdings zurück. Für das erste Quartal 2026 registriert das Statistische Bundesamt etwa 4000 weniger Kurzstreckenflüge als noch ein Jahr zuvor. Wegen der hohen Kerosinpreise werden derzeit weitere Streichungen diskutiert.
1: Ein Großteil der Menschen in Deutschland wünscht sich eine Welt ohne künstliche Intelligenz. Das kam bei einer Umfrage des Digitalverbands Bitkom raus. Da haben das 42% der Befragten gesagt. Bitkom-Präsident Wintergerst sagt, dass Menschen durch KI verunsichert sind, weil sie unseren Alltag und die Arbeitswelt extrem schnell verändert. Er fordert mehr KI-Angebote, zum Beispiel auch für ältere Menschen, damit sie den Umgang damit lernen. Das war's. Ich habe fertig.
2: Ach so, entschuldige. Ja, du, ich war ganz woanders.
1: Ich lasse dir mal ein paar Minuten. Manchmal muss man innegehen, weißt du?
2: Du hast doch gesagt, Hitzewelle, die Leute drehen alle durch.
1: Genau. Und du machst den Anfang,
2: Dirk. Ging mir genauso. Ich wünsche dir aber einen schönen, kühlen Feierabend.
1: Vielen Dank.
2: Ja, so, und jetzt gucken wir doch mal. Ich habe sogar ein Wetter parat. Sommer und Sonne heute Abend noch. 22 Grad in Schleswig, 31 in Hannover. In der Nacht dann auch kaum Wolken und viele Sterne. Okay, ab und zu ziehen mal dichtere Wolken durch. Es bleibt aber bis auf ein paar einzelne Schauer in Südniedersachsen trocken. Bei 8 Grad in Rendsburg und 14 in Salzgitter. Der Mittwoch wird so ein trockener Mix aus Sonne und Wolken, wird aber nicht mehr ganz so warm. 17 Grad in Cuxhaven, 24 in Göttingen. Am Donnerstag bleibt das Wetter ganz ähnlich. Am Freitag wird es von Westen langsam wechselhafter. Und dann legen die Temperaturen wieder zu bis 29 Grad. Der NDR 2 Verkehrsservice für den ganzen Norden, da ist noch ordentlich was los. Deswegen haben wir vorsortiert, Stau oder stockend ab 4 Kilometern. A1 Fehmarn Richtung Lübeck zwischen Scharbeutz und Rathekau 4 Kilometer. A1 Lübeck Richtung Hamburg zwischen Basbüttel und Norderelbbrücke 11 Kilometer. Eine halbe Stunde braucht ihr dort länger. A1 Hamburg Richtung Osnabrück zwischen Euthen und Bremen-Arsten 5 Kilometer vor der Baustelle. Die A2 Berlin Richtung Hannover zwischen Kreuz Magdeburg und Alsleben 10 Kilometer wegen Bauarbeiten. Es dauert eine gute halbe Stunde länger. Die A2 Braunschweig Richtung Dortmund zwischen Kreuz Hannover Buchholz und Hannover Herrenhausen 5 Kilometer. A7 Flensburg Richtung Hamburg zwischen Hennstedt-Ulzburg und Quickborn 3 Kilometer. A7 Flensburg Richtung Hamburg zwischen Hamburg-Schnelsen Nord und dem Elbtunnel 10 Kilometer. Da eine gute Dreiviertelstunde mehr einplanen. Die A7 Hannover Richtung Fulda zwischen Lutherberg und Dreieck Kassel Süd 7 Kilometer. A20 Rostock Richtung Kreuz Uckermark zwischen Friedland und Pasewalk Süd ist nach einem Unfall noch bis ca. 18.30 Uhr gesperrt. Und die A24 Berlin Richtung Hamburg zwischen Suckow und Parchim ist auch nach einem Unfall gesperrt. Die NDR2 Umleitung dort bringt euch über die U2 und über die U4.
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2: So ein bisschen Stau macht uns auch den Abend nicht kaputt. Wir genießen die Sonne und frische Musik, und zwar ganz frische. Im NDR 2 Soundcheck Neue Musik heißt das 18 bis 21 Uhr. Wir spielen die Songs, die ihr so eigentlich noch gar nicht im Radio hört und dies dann, wenn ihr möchtet, auch irgendwann ins Tagesprogramm schafft. Und deswegen gerne eine Rückmeldung, wenn ihr einen Song hört, wo ihr sagt, wow, den finde ich richtig gut, dann schickt ihr eine Nachricht über den Messenger in der NDR 2 App. Oder aber, wenn ihr sagt, geht gar nicht, dann schickt das auch ruhig gerne. Gleich Muriel mit Think That I've Lost You, und hier ist Michael Schulte mit 5 AM. Und ich bin Dirk, schönen Dienstagabend.

0: Almost Monday mit No More Regrets. Passt ja irgendwie, ne? Am Dienstag. Kurz vorm Nachdenken. Ganz schön recht. NDR 2 am Dienstagabend mit dem Soundcheck. Neue Musik gleich, die neue von Clueso. Großartig entspannt, wie wir ihn kennen. Immer wenn du nicht da bist. Ganz kleinen Moment noch.
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2: Mit einem Beitrag von Hans-Peter Mumsen, Pastor im Christuszentrum Arche in Elmshorn.
3: Gilt heute eigentlich nur noch das Recht des Stärkeren? Nicht, dass es nicht vorher schon immer so gewesen wäre, es drängt sich aber immer spürbarer in meine Lebenswirklichkeit. Im Grunde ist das ja gar kein Recht. Es orientiert sich auch nicht an Idealen oder Grundsätzen für ein friedliches Zusammenleben. In Wirklichkeit setzt da ein Mensch, eine Einrichtung oder eine ganze Nation die eigenen Ziele durch und das auch auf Kosten anderer. In der Bibel habe ich entdeckt, dass dort das Recht einen hohen Stellenwert hat, besonders das Recht des Schwächeren. Ich finde das sehr herausfordernd. Mal ist man nämlich der Schwächere und mal auch der Stärkere. Oft leiden wir unter Entscheidungen, die andere über unseren Kopf hinweg treffen. Doch was ist mit den Entscheidungen, die wir treffen? Denken wir auch daran, was das mit anderen macht? Als Christ glaube ich an die Worte Jesu. Sie fordern mich heraus, mich einmal auf die andere Seite des Tisches zu setzen. Mich also in die Lage meines Gegenübers zu versetzen und entsprechend zu handeln. Mit Gottes Hilfe bleibt es dann nicht nur bei guten Vorsätzen, sondern führt auch zu mutigen Entscheidungen.
2: Das war ein Beitrag von Hans-Peter Mumsen, Pastor im Christuszentrum Arche in Elmshorn.

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0: Somber mit Homewrecker. Das hört sich so schön nach Feierabend an, oder? Ja, haben wir hoffentlich auch für euch schon langsam. Es wird 6:30, der NDR2-Verkehrsservice für den ganzen Norden. 10 Meldungen haben wir noch. A1 Fehmarn Richtung Lübeck zwischen Scharbeutz und Rathekau, 4 Kilometer Stau. A1 Lübeck Richtung Hamburg zwischen Kreuz Hamburg Ost und Norderelbbrücke, 9 Kilometer stockender Verkehr. Da braucht ihr eine knappe halbe Stunde länger. A1 Hamburg Richtung Osnabrück zwischen Euthen und Bremen-Arsten, 3 Kilometer stockend vor der Baustelle. A2 Berlin Richtung Hannover zwischen Kreuz Magdeburg und Eilsleben, 10 Kilometer stockender Verkehr wegen einer Baustelle. Eine gute halbe Stunde kostet euch das mehr. A2 Braunschweig Richtung Dortmund zwischen Kreuz Hannover-Buchholz und Hannover-Herrenhausen, 3 Kilometer stockend. A7 Flensburg Richtung Hamburg zwischen Hamburg-Schnelsen und dem Elbtunnel, 9 Kilometer stockend. Gute Dreiviertelstunde dauert es da länger. A7 Hannover Richtung Fulda zwischen Lutherberg und Dreikassel-Süd, 7 Kilometer stockend. Die A20 Rostock Richtung Kreuz Uckermark zwischen Friedland und Pasewalk-Süd ist nach einem Unfall gesperrt. Die A24 Berlin Richtung Hamburg zwischen Suko und Parchim ist nach einem Unfall auch gesperrt. Die Umleitung dort ist die U2 und die U4. Die A39 Braunschweig Richtung Salzgitter wird zwischen Salzgitter-Lebenstedt-Süd und Salzgitter-Lichtenberg wegen Bauarbeiten von 20 Uhr an gesperrt sein. Das Ganze bis morgen früh um 5. Die Umleitung dort ist die U76. Gute und sichere Fahrt.
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0: Schönen Dienstagabend. Hier ist Dirk. Und da gucken wir doch mal rein in neue Musik und sehen, oh, da gibt's was Neues von Lady Gaga. Na klar, Der Teufel trägt Prada Teil 2. Ungefähr 20 Jahre nach dem ersten Teil wieder die meisten der Originalbesetzung dabei. Und da muss natürlich die allerbeste Musik ran. Und wer passt da besser hin als Lady Gaga? Shape of a Woman heißt die Nummer. Hören wir gleich nach einem der, wie ich finde, größten derzeitigen Talente in der deutschen Musik. Mark Atlas mit You Against My Love. Ich bin Dirk Böge und wünsche euch einen schönen Abend.

Sheeran mit Martin Garrix, Repeated. Tja, der hat, glaube ich, jetzt inzwischen eigentlich mit allem außer Modern Talking Musik gemacht, oder? Ed Sheeran. Und ich finde, auch das ist ein wirkliches Anzeichen dafür, dass er halt so viel kann, weil er kann so viele verschiedene Musikstile und so viel hört sich nach ihm an, weil er einfach so omnipräsent ist. Großartige Nummer, fand ich. Repeated von Martin Garrix zusammen mit Ed Sheeran. Im NDR 2 Soundcheck neue Musik am Dienstagabend. Und jetzt kommen wir zur besten Freundin von Taylor Swift. Das ist Gracie Abrams. Ja, die hängen eigentlich ganz viel zusammen rum. Und eine Zeit lang hat man das auch wirklich an der Musik von Gracie Abrams gehört. Da musste man zweimal hinhören, um nicht so rauszufinden, das ist schon wieder ein Song, der hört sich an wie Taylor Swift. Nee, mit der neuen Musik, da ist es wieder ein bisschen anders. Es geht in Richtung ihrer eigenen Wurzeln und hört sich richtig schön an. Gracie Abrams hier mit Hit the Wall.

Jungle mit Carry On. NDR 2 mit dem Soundcheck, neue Musik und jetzt mit was Neuem von Maisie Peters aus Großbritannien. 2015 hat sie angefangen, ihrem eigenen YouTube-Kanal Songs aufzunehmen und rauszubringen. Und dann ist Ed Sheeran auf sie aufmerksam geworden und hat gesagt, 2021, weiß was, dich nehme ich mal unter Vertrag, das wird was, ja. Und das Album, was dann rauskam, ist auch mal gleich auf Platz 2 der britischen Albumcharts gegangen. Das zweite Album im Jahr 23 ist sogar auf Platz 1 gegangen, das heißt in Großbritannien, da kennt sie schon jeder. Neue Musik jetzt von ihr, Maisie Peters mit Questions.

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1: Um 19 Uhr mit Martin Seiler. Mehr qualifiziertes Personal in Schulen und Kitas. Das ist die zentrale Forderung aus dem Kinderreport 2026. Das Kinderhilfswerk hat dafür mehr als 2000 Kinder und Erwachsene befragt. Schwerpunkt war das Thema Chancengleichheit. Laut der Vizepräsidentin des Kinderhilfswerks Sigismund sprach sich eine große Mehrheit dafür aus, vor allem benachteiligten Kindern mehr Chancen einzuräumen.
2: Es muss uns aufrütteln, dass sozialer Aufstieg vom Portemonnaie des Elternhauses abhängt, und es darf uns auch nicht kalt lassen, wenn 94% der Kinder an der Schule lernen wollen, wie Demokratie funktioniert, und Schule einfach keine Zeit findet.
1: Die Vizepräsidentin des Kinderhilfswerks Sigismund. Die israelische Armee hat zehntausende Menschen im Süden des Libanon aufgefordert, ihre Häuser und Wohnungen zu verlassen. Zur Begründung hieß es, man werde rund um die Stadt Nabatea möglicherweise Einrichtungen der Hisbollah angreifen. Israels Ministerpräsident Netanyahu hatte gestern eine Ausweitung der Attacken angeordnet. Seither sind in dem Gebiet nach libanesischen Angaben mindestens 12 Menschen getötet worden. Die Bundesregierung hat Russlands neue Drohungen gegen die Ukraine verurteilt. Das Auswärtige Amt bestellte den russischen Botschafter ein, um ihm den Protest zu übermitteln. Die russische Führung hatte Ausländer aufgefordert, wegen bevorstehender Angriffe die ukrainische Hauptstadt Kiew zu verlassen. Aus Berlin, Markus Sambale.
3: Mit der Einbestellung des russischen Botschafters will die Bundesregierung Entschlossenheit demonstrieren. Wörtlich heißt es in der Erklärung des Auswärtigen Amts: Wir lassen uns durch Drohungen nicht einschüchtern und werden die Ukraine weiter kraftvoll unterstützen. Das habe man Russland heute deutlich gemacht. Das Auswärtige Amt warf der russischen Führung vor, auf Terror und Eskalation zu setzen. Hintergrund sind die noch einmal verschärften Raketen- und Drohnenangriffe auf die Ukraine am Wochenende. In Kiew wurden zahlreiche zivile Gebäude getroffen. Bundeskanzler Merz sprach von einer rücksichtslosen Eskalation.
1: In Hamburg ist die Zahl der akuten Kindeswohlgefährdungen mit mehr als 1400

0: 8 Grad heute Nacht in Rendsburg und 14 Grad in Salzgitter. Der Mittwoch, ein trockener Mix aus Sonne und Wolken. Es wird nicht mehr ganz so warm. 17 Grad in Cuxhaven, 24 Grad in Göttingen. Können wir mal durchlüften. Der Donnerstag ganz ähnlich. Und am Freitag ist es wechselhafter später. Von Westen mehr Wolken und ein paar Schauer. Weiter östlich bleibt es trocken und es wird wieder wärmer bis 29 Grad. Der NDR2 Verkehrsservice für den ganzen Norden. A1 Fehmarn Richtung Lübeck zwischen Scharbeutz und Rathekau. 4 Kilometer Stau. A1 Lübeck Richtung Hamburg zwischen Hamburg-Uerdendorf und Norderelbbrücke, 4 Kilometer stockender Verkehr. A2 Berlin Richtung Hannover zwischen Kreuz Magdeburg und Alsleben, 9 Kilometer stockend wegen einer Baustelle. A7 Flensburg Richtung Hamburg zwischen Hamburg-Schnelsen und dem Elbtunnel, 8 Kilometer stockend. Die A20 Rostock Richtung Kreuz Uckermark zwischen Friedland und Pasewalk Süd ist nach einem Unfall immer noch gesperrt. Die A24 Berlin Richtung Hamburg zwischen Suco und Parchim auch gesperrt wegen eines Unfalls. Die Umleitung dort geht über die U2 und die U4. Und die A39 Braunschweig Richtung Salzgitter wird zwischen Salzgitter-Lebenstedt Süd und Salzgitter-Lichtenberg wegen Bauarbeiten von 20 Uhr an bis morgen früh um 5 gesperrt sein. Die Umleitung für euch ist dann die U76.
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0: Schönen Dienstagabend. Es ist eine kurze Woche und trotzdem sind die Abende genauso schön mit frischer Musik. 18 bis 21 Uhr haben wir für euch das, was neu ist, auch von den ganz, ganz Großen. Ryan Tedder ist der Songschreiber und Sänger und der Kopf von One Republic. Der schreibt nicht nur für One Republic, der schreibt so ziemlich für jeden und arbeitet mit so vielen Leuten zusammen, bietet im Internet inzwischen Kurse an, wie man Popsongs erfolgreich schreibt. Und wenn es einer weiß, dann der. One Republic haben was Neues am Start. Need Your Love und auch das wird wieder ein ziemlich großer Hit werden. Ich bin Dirk Böge, schönen Abend.

Cassia mit Love Drunk hier bei NDR 2. Wir haben ja gerne mal die Musikszene Europa für euch im Griff. Gibt großartige Musik aus Deutschland, aber auch besonders in Skandinavien tut sich in den letzten Jahren wieder eine ganze Menge. Rabo zum Beispiel aus Norwegen hat erst so ganz kleine Konzerte angefangen bei sich in Norwegen. Inzwischen ist sie in ganz Europa unterwegs und ich bin mir ziemlich sicher, ihre neue Nummer wird dazu beitragen, dass die Konzerthallen eher noch ein bisschen größer werden. Hier ist Rabo mit Wide-Eyed Wonder und danach Salo und der streichelt Tauben. Das hören wir uns mal an.

Jawohl. Salo nennt er sich, heißt Andreas Binder, kommt aus Österreich und die Nummer heißt Ich streichle Tauben. Und auch die Musikszene in Österreich, die ist äußerst aktiv. Zum Beispiel eine Band, ja, die kennen wir nun schon seit 20 Jahren. Und egal, was da rausgekommen ist an Alben, das ist immer auf Platz 1 oder 2 der Charts gegangen. Ihr Album Schickschock aus dem Jahr 2015 war 1,25 Jahre in den Charts. Natürlich auch mal ganz, ganz oben. Und jetzt sind Bilderbuch wieder da. Wird auch Zeit für ein neues Album in diesem Jahr. Push Reality heißt die Nummer. Hier sind Bilderbuch.

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0: Banners mit seiner neuen My Empire. Und ich weiß nicht, wie es euch geht. Immer wenn ich den höre, dann macht die Musik einfach gute Laune. Der Mann hat den Dreh raus. Der NDR2 Verkehrsservice für den ganzen Norden. A1 Fehmarn Richtung Lübeck. Zwischen Scharbeutz und Rathekau noch 4 Kilometer Stau. A1 Lübeck Richtung Hamburg. Zwischen Hamburg-Billstedt und Norderelbbrücke noch 3 Kilometer stockend. Die A2 Berlin Richtung Hannover. Zwischen Kreuz Magdeburg und Alsleben 6 Kilometer stockend wegen einer Baustelle. A7 Flensburg Richtung Hamburg, zwischen Hamburg-Schnelsen und dem Elbtunnel auch noch 7 Kilometer stockender Verkehr. Die A20 Rostock Richtung Kreuz-Uckermark, zwischen Friedland und Pasewalk Süd ist nach einem Unfall gesperrt. Die A24 Berlin Richtung Hamburg, zwischen Suko und Parchim ist auch nach einem Unfall gesperrt. Die Umleitung dort ist die U2 und die U4. Und die A39 Braunschweig Richtung Salzgitter. Zwischen Salzgitter-Lebenstedt Süd und Salzgitter-Lichtenberg wird in einer knappen halben Stunde gesperrt ab 20 Uhr. Die Nacht durch bis morgen früh um 5. Die Umleitung dort ist dann die U76. Gute Fahrt für euch.
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0: Einen schönen Abend für euch. Hier ist Dirk am Dienstag und wir haben viel, viel frische Musik für euch gleich von Luisa, Summer in the Woods. Auch so ein richtig schönes Frühjahrsding, was gute Laune macht. Und los geht's mit Adam T. Burn Brighter. Ich bin Dirk und schönen Abend für euch.

Jawohl, da ist das doch wieder. Was Neues aus Kanada. Alex Samson in der Nachfolge von Shawn Mendes, Justin Bieber. Und wer da so alles kommt aus Kanada? Alex Samson, auch wieder so ein hervorragend aussehender junger Mann, ist da mit seinem Muskelshirt, den dicken Armen und seiner Gitarre und seiner schönen Welle. Der Junge lässt die Frauen reihenweise lang hinschlagen und macht dazu noch großartige Musik. Alex Samson deswegen heute Abend auch im Doppelpack. How lucky am I? Wie glücklich bin ich denn? Hier ist die neue von Alex Samson.

Shakira und Burner Boy mit Die Die. Das ist der FIFA-WM-Song 2026. Hört sich auch genauso an, oder? So langsam steigt die Spannung. Am 11. Juni das Eröffnungsspiel, am 14. Juni das erste Spiel der deutschen Fußballnationalmannschaft gegen Curaçao. Wir sind gespannt, was dabei rauskommt. Die beiden Herren hier werden das wahrscheinlich verpassen. Der eine aus Irland, der andere aus Schottland. Zusammen nennen sie sich Boy Loco. Der eine hat schon Songs wie zum Beispiel Bad Memories von Medusa zusammengebaut und Lost Frequencies, mit denen hat er auch zusammengearbeitet. Der andere ist ein Musiker, der alles zusammenbaut, was man überhaupt zusammenbauen kann. Und deswegen kommen die beiden richtig gut an. Praised You heißt die neue Nummer von Boy Loco und die hören wir jetzt.

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1: Um 20 Uhr mit Martin Seiler. Im neuen Kinderreport fordert eine große Mehrheit, benachteiligten Kindern bessere Chancen im Bildungssystem einzuräumen, etwa durch mehr Geld für Kitas und Schulen. Der Gründer der Arche Hamburg, Lucht, hält zusätzliche Mittel allerdings nur für einen der Schlüssel zu mehr Chancengerechtigkeit.
2: Ich fürchte ehrlich gesagt, wenn nicht an die grundsätzlichen Strukturen auch im Bildungssystem herangegangen wird, sich da auf kurze Frist nicht so sehr viel ändern wird. Also beispielsweise Lehrkräfte als Lern- und Lebensbegleiter zu begreifen und das auch durch multiprofessionelle Teams in Schulen mehr und mehr Wirkung werden zu lassen, weg von jeder macht seine Profession hin zu okay, wir bekommen die Kinder und Jugendlichen mehr in den ganzheitlichen Blick. Das ist schon auch eine Frage von Haltung und von Ansätzen in dieser schulischen Arbeit.
1: Der Gründer der Arche Hamburg, Lucht, auf NDR Info. Die Bundesregierung hat den russischen Botschafter einbestellt. Hintergrund sind die neuen russischen Angriffe auf die Ukraine und die Aufforderung, dass Ausländer und Diplomaten Kiew verlassen sollen. Man habe der russischen Regierung deutlich gemacht, dass Deutschland sich nicht durch Drohungen einschüchtern lasse und die Ukraine weiter, so wörtlich, kraftvoll unterstützen werde. Zuvor hatte unter anderem die EU den Leiter der russischen Vertretung einbestellt. Beim Zusammenprall eines Schulbusses mit einem Zug an einem Bahnübergang in Belgien sind 4 Menschen ums Leben gekommen. Jetzt wird ermittelt, wie es zu dem Unfall kommen konnte. Aus Brüssel, Katrin Schmidt.
3: 2 Kinder im Alter von 12 und 15 Jahren, die auf dem Weg in eine Schule für Sonderpädagogik waren, sowie ihr Betreuer und der Fahrer. Sie sind die Todesopfer einer Kollision zwischen einem Schulbus und einem Zug am Morgen in der ostflämischen Stadt Bügenhout. 5 weitere Kinder wurden nach Angaben der Staatsanwaltschaft teils schwer verletzt in umliegende Krankenhäuser gebracht. Diese insgesamt 9 Personen saßen in einem Schulvan, der trotz geschlossener Schranken und roter Warnlichter auf den Bahnübergang gefahren ist. Laut belgischer Bundespolizei hat der Busfahrer die Bahnschranken durchbrochen.
1: Bei der Eishockey-WM in der Schweiz ist die deutsche Nationalmannschaft bereits nach der Vorrunde ausgeschieden. Um ins Viertelfinale zu kommen, hätte Lettland gegen Ungarn verlieren müssen, gewann heute aber deutlich mit 8:1. Für die deutsche Nationalmannschaft ist es bereits das 3. enttäuschende Eishockey-Turnier in Folge. Sie war auch bei der WM in Dänemark nach der Vorrunde ausgeschieden, beim Olympischen Turnier in Mailand im Viertelfinale.
4: Und jetzt ist es 8:03. Kommen wir zu was Erfreulicherem, nämlich zum Wetter. Heute Abend teilweise noch 30 Grad, dazu viel, viel Sonne. In der Nacht dann meistens auch keine Wolken, viele Sterne da oben. Wenn dicke Wolken durchziehen, bleibt es eigentlich trocken, bis auf Ausnahme in Südniedersachsen, da kann es mal kurze Schauer geben. Die Nachttemperaturen 8 Grad in Rendsburg und 14 Grad in Salzgitter. Der Mittwoch wird auch so ein trockener Mix.

0: Hamburg. Zwischen Suko und Parchim ist nach einem Unfall auch gesperrt. Die Umleitung dort ist die U2 und die U4. Und die A39 Braunschweig Richtung Salzgitter zwischen Salzgitter-Lebenstedt Süd und Salzgitter-Lichtenberg ist wegen Bauarbeiten bis 5 Uhr gesperrt über Nacht. Die Umleitung dort ist die U76.
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0: Einen schönen Abend am Dienstag. Hier ist der Böge. Und wisst ihr was? Ich habe eine halbe Stunde Musikszene Deutschland für euch. Und im Moment finde ich meine, ist immer eine großartige Geschichte, weil die deutsche Musikszene wirklich aktiv ist die letzten Jahre. Aber im Moment ist da gerade eine ganze Menge los. Und vielleicht hat man nur das ein oder andere aus Versehen für sich selber mal ein bisschen mehr wahrgenommen. Zum Beispiel Scoot, der war hier im Norden, hat ein kleines Konzert gegeben und hat mal so richtig aufgeräumt. Auf den passt der Begriff Rampensau aber sowas von zu. Und das ist richtig positiv gemeint. Scoot dreht jeden Saal erstmal mächtig auf links, weil er eine Type ist, der sagt, komm rein, wir feiern hier. Willst du dabei sein? Und man will auf jeden Fall. Scoot mit Auf dich und danach Sportfreunde Stiller mit Keine Blumen ohne Regen. Schönen Abend für euch.

die großartige Loi, Leonie Greiner. Also die war hier zu Besuch im Studio und ich habe sie gar nicht interviewt, aber ich bin reingestürmt ins Studio. Macht man überhaupt nicht, total unprofessionell. Aber ich habe die da sitzen sehen und habe gesagt, nein, ich muss es ihr sagen. Aber ich habe gesagt, Leonie, das ist großartig, was du machst. Großartige Musik, mach genauso weiter. Die war natürlich ein bisschen verwirrt, hat gedacht, wer ist er denn hier? Aber ich musste das rauslassen, weil ich finde, sie ist eines der größten Talente in der deutschen Musikszene. Auf jeden Fall. Und egal, was da jetzt kommt von ihr in den nächsten Jahren, da wird eine ganze Menge gutes Zeug dabei sein. Das Songwriting ist gut, die Stimme ist großartig. Sie hat viel zu erzählen. Sie ist mutig im Texten und in ihrer Musik. Richtig großartig. Loi, gerade mit Red Eyes. Und jetzt kommen wir zu einer jungen Dame, die heißt Nina Müller, nennt sich Wim und ist auf dem Weg dahin, oder? Zu dem, wo die Loi eigentlich schon ist. Reim auf dich heißt die neue Nummer von hier. Ist der Vorläufer zum neuen Album, was kommt. Hier ist die großartige Wim.

Gang hier bei NDR 2. So, das war's zu früh, oder? Das sollte doch gar nicht laufen hier. Mensch, muss ich dann direkt einmal zurück, weil das wollte ich euch da jetzt erzählen. NDR 2 ist hier an eurem wunderschönen Dienstagabend mit frischer Musik. Gerade gehört die Crookie Gang mit Oki Blue. Natürlich kennt ihr das Ideal mit blauen Augen. Und die Crookie Gang, die kommt aus Deutschland und hat gesagt, wir nehmen einfach mal die Songs, die bei uns mal funktioniert haben, sich schön anhören. Teilweise singen die Künstler die sogar mit. Und dann machen wir die mal auf Italienisch. Und das hört, ich finde, das ist eine Bereicherung, hört sich richtig gut an. NDR 2 für euch am Dienstagabend, jetzt mit einer, auch die habe ich vor ein paar Wochen live gesehen und war richtig begeistert. Mina Richman ist eine Künstlerin, die ganz mutig singt, die, ja, die könnte auch Chanson machen. Auf jeden Fall hat sie einen wahnsinnig starken Ausdruck. Ihre neue Nummer heißt Terrified of Change. Wahnsinnige Angst, sich zu verändern, hat sie aber bestimmt nicht. Hier ist Mina Richman.

0: Frieda Gold mit Wiedersehen. Ja, und wir sehen nochmal auf die Straßen. Im NDR2 Verkehrsservice für den ganzen Norden hat sich langsam beruhigt. Für viele war heute ja erst der Rückreisetag. Das hat man den Tag über auf jeden Fall am Verkehr gemerkt. 3 Meldungen haben wir noch über. A1 Fehmarn Richtung Lübeck. Zwischen Scharbeutz und Rathekau 3 Kilometer Stau noch. Die A24 Berlin Richtung Hamburg. Zwischen Suko und Parchim ist nach einem Unfall jetzt schon etwas länger gesperrt. Die Umleitung bringt euch über die U2 und die U4. Und die A39 Braunschweig Richtung Salzgitter. Zwischen Salzgitter-Lebenstedt Süd und Salzgitter-Lichtenberg gibt es eine Nachbaustelle. Da ist gesperrt bis morgen früh um 5. Die Umleitung ist die U76.
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0: Halbe Stündchen haben wir noch am Dienstagabend. Dirk Böge ist am Start für euch. Gleich mit Lou Saint, Love Bites Back. Außerdem das Geschwisterpaar Julia und Angus Stone sind in Australien eine ganz, ganz große Nummer. Karaoke Bar heißt die Nummer. Und los geht's aber mit Mama's Gun und Joy. Und euch einen schönen Abend mit uns.

NDR 2 mit den Stones. Mit Julia und Angus Stone. Die beiden sind Geschwister und machen schon ewig zusammen Musik. Und da ist in Australien und Neuseeland sehr, sehr erfolgreich. NDR 2 mit dem Soundcheck. Neue Musik am Dienstagabend. Jetzt mit was Neuem von Kanin. Der kommt aus Mannheim und macht Musik. Und wenn du ihn einmal live erlebt hast, dann hat er dich irgendwie gefangen, weil da steckt so viel in dieser Stimme drin. Die ist so markant. Da ist so viel, wo man dran hängen bleiben kann, was sich wirklich bei einem so einfräst in die Ohren und ins Herz. Hier ist Kanin mit Sanctuary.

Freya Ridings mit Wild Horse. So, und Hans hat gerade geschrieben, Moment mal. Freya ist doch schon einige Zeit im Hauptprogramm. Ja, Hans, da gehört sie auch hin. Und ich habe sie jetzt nochmal gespielt mit dem Song, weil jetzt kommt gleich ihr neuer Song, Dancing in the Kitchen. Und sie hat, muss man ehrlicherweise sagen, ziemlichen Eindruck hinterlassen, als sie hier bei uns war, zu einem Songs and Stories Konzert, wo sie singt und wo sie auch erzählt. Und man merkt so dieses zerbrechliche und auch gleich diese starke Stimme, die sie hat, aber so zerbrechlich. Sie hat auch harte Zeiten gehabt. Ihr Musikmanager war ihr nicht wohlgesonnen und das hat sie richtig mitgenommen. Da hat sie lange gebraucht, um sich da richtig durchzusetzen. Deswegen ist umso schöner, dass sie wieder da ist, denn sie ist eine absolute Bereicherung. Hier ist die neue von Freya Ridings, die heißt Dancing in the Kitchen. Danach gibt es die Black Keys noch. She does it right. So, und ich mache jetzt mal, ich mache einen Abflug. Hier ist Dirk. Wir hören uns wieder. Immer 18 bis 21 Uhr, frische Musik. Schönen Abend noch für euch.

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1: Um 21 Uhr mit Martin Seiler. Erwachsene, Jugendliche und Kinder wünschen sich Veränderungen und mehr staatliches Geld für das deutsche Bildungssystem. Das steht im aktuellen Kinderreport des Kinderhilfswerks. Chris Bertrow in Berlin zur Frage, was zum Beispiel die befragten Erwachsenen konkret fordern.
2: Also die befragten Erwachsenen sagen ganz klar, es wäre mehr Personal nötig, um die Bildungschancen für sozial benachteiligte Kinder zu verbessern. Orga-Aufgaben dürften nicht an den Pädagogen hängen bleiben. Und sie fordern, Bildung von der Kita bis zur Schule muss kostenfrei sein. Zustimmungswerte von über 80% bekommt auch die Forderung, dass Schulen mit einem besonders hohen Anteil an sozial benachteiligten Schülern besonders gefördert werden müssten. Und dass Kinder aus Flüchtlingsfamilien schnell und verpflichtend zur Schule gehen müssen, begleitet von einer besseren Sprachförderung.
1: Die Bundesregierung hat Russlands neue Drohungen gegen die Ukraine verurteilt. Das Auswärtige Amt bestellte den russischen Botschafter ein, um ihm den Protest zu übermitteln. Die russische Führung hatte Ausländer aufgefordert, wegen bevorstehender Angriffe die ukrainische Hauptstadt Kiew zu verlassen. Aus Berlin Markus Sambale.
3: Wörtlich heißt es in der Erklärung des Auswärtigen Amts: Wir lassen uns durch Drohungen nicht einschüchtern und werden die Ukraine weiter kraftvoll unterstützen. Das Auswärtige Amt warf der russischen Führung vor, auf Terror und Eskalation zu setzen. Hintergrund sind die noch einmal verschärften Raketen- und Drohnenangriffe auf die Ukraine am Wochenende. In Kiew wurden zahlreiche zivile Gebäude getroffen. Bundeskanzler Merz sprach von einer rücksichtslosen Eskalation.
1: Israels Armee hat ihre Bodeneinsätze im Nachbarland Libanon gegen die pro-iranische Hisbollah-Miliz ausgeweitet. Ziel sei es, die direkte Bedrohung für israelische Bürger und Soldaten abzuwehren, sagte ein Militärvertreter. Israels Ministerpräsident Netanyahu bestätigte am Abend, dass das Land seinen Einsatz im Südlibanon verstärkt. Der Regierungschef teilte außerdem mit, das Militär habe im Gazastreifen einen Angriff gegen das neue Oberhaupt des bewaffneten Flügels der Hamas durchgeführt. Details nannte er nicht. Nach einer Strafanzeige von Colleen Fernandez hat die Staatsanwaltschaft Potsdam gegen den Ex-Mann der Schauspielerin Christian Ulmen ein Ermittlungsverfahren eingeleitet. Es bestehe ein Anfangsverdacht der häuslichen Gewalt, sagte eine Sprecherin der Behörde. Konkret gehe es um mehrere Vorfälle, die sich in den Jahren 2022 und 2023 in Spanien ereignet haben sollen. Auch die Vorwürfe digitaler Gewalt würden weiterhin geprüft. Und selbst bestreite die Anschuldigungen, es gilt die Unschuldsvermutung. Das waren die Nachrichten. Das Wetter in Norddeutschland, in der Nacht teils wolkig, überwiegend klar und trocken, Tiefstwerte 14 bis 8 Grad. Morgen sonnig, aber auch wolkig und trocken, 14 bis 24 Grad. Es ist 21.03 Uhr.
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4: A20 Lübeck Richtung Rostock. Die Anschlussstelle Neukloster ist wegen Bauarbeiten bis zum 31. Mai gesperrt. Die A24 Berlin Richtung Hamburg ist zwischen Suckow und Parchim nach einem Unfall gesperrt. Die Umleitung führt über die U2 und U4. Die A39 Braunschweig Richtung Salzgitter ist zwischen Salzgitter-Lebenstedt Süd und Salzgitter-Lichtenberg wegen Bauarbeiten bis 5 Uhr gesperrt. Die Umleitung führt über die U76. A270 Blumen

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1: Die gemeinsame Abendshow von Bremen 4, HR3, MDR Jump, NDR 2, SR 1 und WDR 2, produziert von euch, für euch, mit ganz viel Herzblut, Liebe und jetzt einem fröhlichen Sonnenuntergang, oder? Habt ihr schon Sonnenuntergang gerade? Das variiert natürlich, je nachdem, wo man in Deutschland ist. Von SWR 3, ich muss den Satz noch zumachen. Also, wir haben hier drei Songs, die gut zum Sonnenuntergang passen würden. Wenn ihr gerade einen habt oder hattet oder schon die Sonne noch ein Stückchen über dem Horizont ist, dann ist das auch cool. Passt super. Sofort anrufen, wir können uns nicht entscheiden. Wir hätten hier, und ich will niemanden da reinlabern, aber am allergeilsten gerade ist einer der relativ neuen Songs hier von drei Jungs aus Skandinavien. The Bowser Magnetic. Alter. 072212011. Jetzt sofort anrufen. Wenn wir jetzt zum Sonnenuntergang The Bowser hier mit Magnetics spielen sollten, wir können natürlich aber auch, ist ja auch immer geil, Underdog Project, Summer Jam. Entschuldigung. Geht immer noch. Ist nicht schlecht. Aber wir wollen niemanden da reinlabern, sind natürlich aber alle total für The Magnetic, für The Bowser. Wir hätten aber auch noch, und das ist natürlich auch nicht schlecht, Frau Gomez, Elena Gomez zusammen mit Rema from Nigeria, Calm Down, das ist auch nice. Das haben wir lange nicht gespielt. Ach, ist das schwierig. Gut, der Moderator der Sendung ist natürlich für The Bowser, aber vielleicht ist ja Rema auch gar nicht so schlecht mit Selena Gomez. Ihr entscheidet das mal eben. Ich hole meinen Kuli und gehe ans Telefon. 07221 2011. Sofort anrufen. 07221 2011. Wir brauchen, wir machen so, welcher Song zuerst drei Striche kriegt hier von mir. Ne? Zack. So. Also, gehen wir dran hier. Hallo, hier ist Pop, die Abendshow, der Markus. Ich bin ja für The Bowser. Für was bist du?
2: Auch bin ich Nummer 1, hallo.
1: Hi, wie heißt du denn?
2: Ich bin der Frederik aus Mannheim.
1: Frederik, danke für den Anruf. Ist notiert, eine Stimme für The Bowser. Tschüss.
2: Ciao.
1: Ciao. Was ist denn hier los? 07221211. Hallo,
3: wer ist denn da?
4: Hallo, hier ist Tobi.
1: Tobi, wo fährst du denn rum in Deutschland?
4: In Itzehoe.
1: Itzehoe, mit OE am Ende. Kennen wir, sag mal bitte, für was du so wärst.
4: Den ersten Song.
1: Ehrlich, auch die drei Jungs, die Finnen, The Bowser mit Magnetic, das ist ein cooles Ding, ne? Ist halt neu. Summer Jam haben schon 60.000 Mal gespielt. Danke, Tobi, tschüss. Guck mal, das ist ja spannend. Ist das jetzt schon die Entscheidung, Damen und Herren? Ist das, steigt Paderborn auf? Ja. Oh, mach mal dein Radio leise, bitte, bitte, bitte, bitte, bitte, bitte. Hallo, wer bist du denn?
5: Ich bin für Nummer 2.
1: Du bist für Nummer 2, Summer Jam?
5: Ja.
1: Okay, danke. Die ist im Schneesturm, die Arme. Aber gerade noch gerettet. Alles klar. Oh. Was passiert hier? Hallo, hier ist ja wohl Pop, die Abendshow. Wer bist du?
6: Hier ist die Vanessa. Hallo, Markus.
1: Vanessa, die Spannung steigt ins Unermessliche geradezu. Du hast es auf dem Fuß. Spielen wir jetzt gleich The Bowser mit Magnetic oder doch was völlig anderes?
6: Nee, ich bin auch für Bowser.
1: Wirklich? Das ist ja die Nummer 3. Ah, ja, yeah.

Das ist einfach cool. The Bowser Magnetic. Aber morgen spiele ich mal aus Spaß Rema und Selena Gomez und damit Calm Down. Warum denn nicht? Morgen ist auch noch ein schöner Sonnenuntergang.

Ihr habt ja recht. Ja, ja, Markus. Gestern noch mit dem ganz großen Besteck über die Bundesliga-Relegation hier. Abends alle 5 Minuten erzählt, was macht Paderborn, was macht der VfL Wolfsburg. Glückwunsch nochmal nach Paderborn, natürlich. Und heute ist es ja wohl auch Relegation. 2. und 3. Liga balgen sich. Das stimmt. Halbzeit gerade bei Greuther Fürth, Rot-Weiß Essen. Fürth, Greuther Fürth. Deswegen 1-0, Hinspiel war 0-1, das heißt jetzt gerade steht es halt, wenn man so will, 1-1 und wenn das so blieb, noch die nächste zweite Hälfte, dann gäbe es ja wohl Verlängerung. Ah, wir bleiben für euch da dran. Steigt Rot-Weiß Essen auf in die 2. Liga, steigt Kräuter Fürth ab.

0: had some help. Post Malone, Morgan Wallen. Guck mal her. Ich habe die ganze Zeit mit dem Kevin gequatscht. Kevin?
1: Ja.
0: Warte, der Computer. Verdammte Hacke, Mensch, wir sind ja ein paar Profis. Quatschen die ganze Zeit hier über Gott und die Welt und alles Mögliche. Und dann vergisst der Moderator einfach, weil den Song lieben wir natürlich auch, aber wir haben gar nicht gehört, dass es zu Ende ist.
2: Ich muss dich doch immer dran erinnern an sowas.
0: Das Lustige ist.
2: Du Markus, hattest noch was vorher.
0: du Markus, wie wär's mal mit Verkehr
2: da war noch was.
0: Und so ein Zeug? Und hier kommt er schon.
2: Guck mal.
0: Hätte er denn nicht selber anfangen können, der KI? Verflixte Axt.
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4: In der Nacht ist der Himmel klar oder locker, im Süden auch dicht bewölkt. Die Tiefstwerte liegen zwischen 20 und 9 Grad, wobei es im Süden und Südwesten am mildesten bleibt. Morgen ist es in der Nordhälfte sonnig bis locker bewölkt. In der Südhälfte tauchen neben Sonne auch Quellwolken auf mit einzelnen Schauern, in Richtung Alpen auch Gewitter. Dazu werden zwischen 15 und 33 Grad erreicht mit den kühleren Werten in der Nordhälfte und Hitze im Süden.
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5: Vorsicht bitte auf der A2 Dortmund Richtung Hannover. Zwischen Kreuzbad Oeynhausen und Rastplatz Fuchsgrund sind Personen auf der Fahrbahn. Vorsicht bitte auf der A2 Dortmund Richtung Hannover. In der Einfahrt Porta Westfalica sind Personen auf der Fahrbahn. Vorsicht bitte auf der A30 Osnabrück Richtung Bad Oeynhausen. Zwischen Löhne und Gofeld liegen Gegenstände. Die A24 Berlin Richtung Hamburg ist zwischen Suckow und Parchim nach einem Unfall gesperrt. Die Umleitung führt über die U2 und U4. Die A39 Braunschweig Richtung Salzgitter ist zwischen Salzgitter-Lebenstedt Süd und Salzgitter-Lichtenberg wegen Bauarbeiten bis 5 Uhr gesperrt. Die Umleitung führt über die U76.
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0: So, 9:30 vorbei. Markus Barsch hier. In der Abendshow machen wir gleich ein Quiz.
6: Oh ja.

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1: Wusste ich, dass das kommt. Oh, guck mal, jetzt im Moment würde Greuther Fürth in der zweiten Liga, zweiten Bundesliga verbleiben und Rot-Weiß Essen würde nicht aufsteigen, denn soeben kurz nach Anpfiff der zweiten Hälfte steht es 2:0 für Greuther Fürth gegen Rot-Weiß Essen in der Relegation im Rückspiel. Das für kleine, die kleine Info für alle Fußballfans zwischendurch. Wir wollen ein spontanes Schnellsquiz machen. Hallo Deutschland, schön, dass ihr da seid. Der allwissende Abendschaukalender hat gerade rausgespuckt hier, dass heute Horst Tappert Geburtstag hat. Okay, der würde 103, ist schon lange tot. Seine bekannteste Rolle war die des Oberinspektors Derrick. Die Älteren erinnern sich, ne, in der gleichnamigen TV-Krimiserie. Das Wahnsinnige daran ist, dass Derrick, das ist die am allermeisten in alle Länder auf der ganzen Welt verkaufte deutsche Serie, seit die Dinosaurier den Planeten verlassen haben. Das ist wirklich die bis heute meistverkaufte deutsche Serie der Fernsehgeschichte in Deutschland. Derrick. Ich glaube, es gab 280 Folgen, Derrick, und in weit über 100 Ländern verkauft worden. Das ZDF ist unfassbar reich geworden damit. Okay, dass Horst Tappert bei der Waffen-SS war mit 19, hat er niemals gesagt. Das ist auch erst 5 Jahre nach seinem Tod, 2013, 2008 ist er gestorben. Ist das rausgekommen, ist das öffentlich geworden? Und dann hat das ZDF aufgehört, Derrick-Folgen zu wiederholen. Das soll alles nicht Thema sein jetzt hier. Wir machen das Spontane, weil das natürlich Krimi-Geschichte ist. Horst Tappert als Derrick hat niemals gesagt, Harry, fahr schon mal den Wagen vor, das ist ein Mythos. Aber egal. Wir machen das spontane Krimi-Schnellstquiz. Habt ihr schon mal ein Krimi gesehen im Fernsehen oder im Kino? Toll! 07221 2011. Einfach anrufen, wir machen das spontane Krimi-Schnellstquiz. Vielleicht stelle ich euch gleich Fragen zu irgendwelchen berühmten Ermittlerinnen oder Ermittlern. Ich habe doch keine Ahnung, was wir gleich machen. Wir machen irgendwas Lustiges. Das spontane Krimi-Schnellstquiz. Sofort anrufen 07221 2011. Jetzt.

0: Guck mal, lustig. Better Days, Glockenbach, Declan J. Donovan und jetzt gleich Chris de Sirandi neu mit Good Old Days. Das kann doch kein Zufall sein. Sind wir mittendrin in einem internationalen, universalen Komplott der Musik? Hallo, hier ist Pop, die Abendschau. Wir schweifen ab. Wir spielen mal eben das spontane Krimi-Schnellst-Quiz und das machen wir mit Jörg in Sachsen-Anhalt in Tille da. Hallo Jörg!
1: Hallo!
0: Jörg? Der Jörg ist aus der Leitung geflogen. Ich glaube es ja wohl nicht. Warte, so nicht. Ruft er gerade schon wieder an? Ist er jetzt besetzt? Oh ja, warte, jetzt ist es besetzt, aber hier klingelt er. Ich kann es sehen. Oh nein, das war alles nicht. Was ist denn heute los? Heute ist echt der Wurm drin. Warte, Jörg, ich rufe dich an, Jörg. Du hörst das jetzt im Radio, hoffe ich, ne? So, jetzt geht's. Pass auf, jetzt geht's. Wenn jetzt besetzt ist, schrei ich. Nee, ist gut. Jörg?
2: Ja, hallo.
0: Jörg, was ist denn da passiert? Bist du versehentlich aufs Handy mit der Nase gestürzt?
2: Nee, ihr habt mich aus der Leitung geschmissen. Auf einmal war ich weg.
0: Habe ich überhaupt gar nicht. Ich habe gar nichts angefasst. Ich war das
2: ja,
0: nicht.
2: Ja, irgendjemand wird es gewesen sein. Hallo, nee, Markus.
0: Das also.
2: C.
0: Ja, lieb. Danke, Jörg. Mit Ö. Wir spielen mal eben das spontane Krimi-Schnellst-Quiz. Wann hast du zuletzt einen Krimi gesehen?
2: Yes. Oh, das ist schon ewig. Ja. Wir haben seit 2 Jahren keinen Fernsehen mehr.
0: Abgeschafft. Weil Fernsehen verblödet.
2: Hä? Ja, das auch. Ja, wir haben irgendwie keinen Empfang.
0: Ihr seid da unterm Kyffhäuser, wohnt am Fuß des Kyffhäusers. Habe ich das richtig verstanden eben in Tilda?
2: Ganz genau. Wir wohnen am Fuße des Kyffhäusers. Oben steht das Kyffhäuser-Denkmal und das Barbarossa-Denkmal. Und wenn wir im Garten uns einen Buckel krumm machen, dann lacht uns der Kaiser Wilhelm aus.
0: Das ist ja herrlich. Ich habe schöne Bilder von meinem inneren Auge.
2: Wie wir uns den Buckel krumm machen, oder
0: der
2: was?
0: Wieder ohne Kaiser Wilhelm lacht, guck mal da unten. Lol, so. Was machen die denn da? Unkraut jäten und so.
2: Ja, und ständig.
0: Wir fangen an. Wir spielen das spontane Krimi.
2: Darf meine Frau mitspielen?
0: Ja, natürlich, unbedingt. Hört ihr mich auch?
2: Dann,
0: hallo, wie heißt du?
2: Das ist die Nicole. Dann mache ich nämlich mal einen Lautsprecher an, dann kann ich vielleicht mitraten.
0: Unbedingt. Das ist immer, dann wird die Qualität zwar erbärmlich, aber das ist uns heute Abend mal egal. Hallo, Nicole.
3: Hallo.
0: Das ist schön, dass du auch da bist. Komm, wir fangen an. Es geht ja um Krimi allgemein, irgendwas. Zwei sehr berühmte Kriminalfallaufklärer in London sind Sherlock Holmes und A. Professor Ocelot oder B. Dr. Watson. Hast du schon B gesagt, bevor ich B gesagt habe?
2: Ja.
0: Dr. Watson ist richtig, Nicole lacht auch. Ist gut. Okay, ihr zwei, ist ja super. Oh, ihr habt keinen Fernseher, das ist total gemein. Ich hatte mir...
2: Markus, da kenne ich einen tollen Witz.
0: Erzählst du mir den gleich oder jetzt? Ist der lustig für alle und dauert der weniger als 10 Minuten, Jörg?
2: Ja, natürlich.
0: Sag schnell.
2: Stellen Sie sich vor, Sie sind allein auf einer einsamen Insel und Sie dürften nur 2 Sachen mitnehmen. Nee, nur eine Sache mitnehmen. Entweder A, Ihre Frau.
0: B. Das ist der gemeinste Witz der ganzen Welt. Der ist, glaube ich, aus den 70er Jahren oder so, des letzten Jahrtausends, des Jahrhunderts, im Jahrtausend, aber egal. B, ich weiß ja. Früher hat man darüber gelacht, alles klar. Los, wie hieß der Tatort gestern im Ersten? Soll ich euch 2 geben zur Auswahl?
2: Ja, mach mal.
0: Weil ihr habt ja keinen Fernseher. A, der Niagara-Fall wird endlich gelöst. Oder B, Vergebung. Das ist richtig. Okay, alles klar. Das ist jetzt einfach wahrscheinlich, weil vielleicht hattet ihr damals noch einen Fernseher. Wie hieß schon in der DDR oder heißt bis heute das ostdeutsche Gegenstück zum westdeutschen Tatort? Tatort Ost oder?
3: Nein.
0: Oder Polizeiruf 110.
2: Polizeiruf 110, sagt meine Frau.
0: Ja, das ist doch völlig richtig.
2: Komm. DDR noch, ich nicht.
0: Okay. Wir machen schnell Endspurt. Ihr seid auf der Gewinnerstraße. Vielleicht kennt ihr die. Wir heißen 2 im Fernsehen aus Knetel. Schon wieder Fernsehen, es tut mir leid. Mein Krimi ist halt ein Fernsehthema. Wir heißen 2 im Fernsehen aus Knete modellierte Figürlein. Das ist ein Mann und sein Hund, die sagenhaft lustig sind und auch gerne mal Kriminalfälle lösen. Und neben allem möglichen anderen Quatsch, den die machen, den die erleben. Sind es A, ich helfe euch, Sherlock Holmes und Dr. Watson oder B, Wallace und Gromit?
2: Wallace und Gromit nehmen wir
0: mal. Die Nicole kennt die, oder? Das klang sehr erkennend.
2: Ja, die kennt die.
0: Das ist total süß. Ich empfehle an dieser Stelle ganz klar, da müsst ihr wieder Fernsehen für. Geht zum Nachbarn. Seit 2025 im Fernsehen bei Netflix gibt's Wallace und Gromit Vergeltung mit Flügeln. Da ist wieder der kriminelle Pinguin drin, der Feathers McGraw. Den kennen wir schon aus der Technohose von 1994 bei Wallace und Gromit. Das ist kein Witz. Super lustig. Tschüss, ihr zwei, bleibt dran, wir schenken euch was.
2: Ganz lieb. Tschüss, Marc.
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Hallo, hier ist Pop, eure Abendshow. Na, glotzt ihr auch die ganze Zeit fern? Okay, beim Serie Suchten noch schnell einen neuen Lieblingssong mitgenommen, oder? Das scheint gerade ziemlich vielen so zu gehen mit dem Song Edge of the Earth von The Beaches. Hä? Das ist eine Band aus Kanada, vier Frauen, und der Song geht gerade auf den Streaming-Plattformen richtig ab, dank der Serie Off Campus, ne? Off Campus. Die ist Mitte Mai gestartet und oft laufen so Songs ja in so Serien so nebenbei, irgendwo in der Serie im Hintergrund. Aber hier ist es lustigerweise so, dass in einer Szene direkt über diesen Song gesprochen wird. Die Hauptfigur sagt so: Hast du schon von The Beaches gehört? Ihr Coachella-Auftritt wird dein Leben verändern. Zack, millionenfach gestreamt. So gehen Märchen. Gut, vielleicht hat auch die Marketingabteilung von der Plattenfirma ein bisschen angeschoben und den Song da reingekauft. Ach, und wenn schon, ist doch wurscht egal. Der Song ist einfach gut. Die haben den 2023 schon veröffentlicht, The Beaches. Und jetzt kriegt er den verdienten Ruhm zurecht. Echt gut. The Beaches, Edge of the Earth, jetzt für euch in der Abendshow.

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1: Um 22 Uhr mit Klaus Regineck. Israel weitet seinen Militäreinsatz im Südlibanon aus. Ministerpräsident Netanyahu sagte dazu, das Militär sei mit starken Kräften im Einsatz und bringe weitere Gebiete unter seine Kontrolle. Offenbar rücken israelische Truppen dabei auch über die sogenannte Gelbe Linie vor. Diese Linie ist die Grenze einer Pufferzone. In der Zone sind israelische Truppen stationiert. Geflohene Bevölkerung, die in die Zone zurück will, ist diese Rückkehr untersagt. Die EU-Kommission hat den Einstieg des Bundes bei der deutschen Tochter des Stromnetzbetreibers TenneT genehmigt. Der Bund will 25,1% an dem Unternehmen für gut 3 Milliarden Euro kaufen. TenneT Deutschland betreibt ein 14.000 Kilometer langes Höchstspannungsstromnetz zwischen Schleswig-Holstein und Bayern. Damit soll der Strom aus Windkraft im Norden zu den Industriebetrieben im Süden kommen. Die Agrarminister der EU haben über Hilfen für Bauern wegen der hohen Düngemittelpreise diskutiert. Es gebe keine Patentlösung, meinte danach Landwirtschaftskommissar Hansen in Brüssel. Die EU müsse aber unabhängiger von Düngemittelimporten werden. Dazu soll die Produktion in der EU hochgefahren werden. Ein Aktionsplan der EU-Kommission sieht außerdem direkte Finanzhilfen für die Landwirte vor. Die Details müssen aber noch ausgehandelt werden. Wie in Deutschland gibt es auch in anderen Teilen Europas zurzeit eine Hitzewelle. In der Nähe von London wurde mit 35 Grad ein Rekordwert für den Mai gemessen. Und Frankreich meldet bereits 7 Tote im Zusammenhang mit den Temperaturen. Aus Paris dazu ARD-Korrespondent Kai Rienecker.
2: In der sonst zu dieser Jahreszeit eher frischen Hafenstadt Saint-Malo in der Bretagne steuerte das Thermometer heute erneut auf die Marke von 34 Grad zu. Ähnlich hohe Temperaturen gibt es in Rennes oder Nantes. Für den Westen Frankreichs sind das absolute Temperaturrekorde zu diesem Zeitpunkt des Jahres. 8 Departements sind bereits in der zweithöchsten Hitzewarnstufe. Im Südwesten Frankreichs sind bis zu 37 Grad angesagt. Der französische Wetterdienst hat auch auf nationalem Niveau für gestern die höchsten Temperaturwerte gemessen, die es in Frankreich seit Beginn der Aufzeichnungen für einen Monat Mai gegeben hat.
1: Der deutsche Tennisprofi Jan-Lennard Struff steht bei den French Open in der zweiten Runde. Er setzte sich in Paris gegen den Weltranglisten-10. Alexander Bublik aus Kasachstan in 4 Sätzen durch. Ihre Auftaktmatches gewonnen haben auch die Deutschen Alexander Zverev, Tamara Korpatsch und Eva Lüss. Das Wetter in Deutschland, nachts meist sternenklar, die Tiefstwerte 20 bis 8 Grad. Tagsüber in Süddeutschland Sonne und Quellwolken, auch an den Küsten zeitweise wolkig, nur an den Alpen einzelne Schauer und Gewitter. Die Temperaturen steigen morgen auf 15 bis maximal 34 Grad. 22.03 Uhr.
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3: Achtung auf der B3 Elze Hannover. Zwischen Pattensen Nordreden und Hakenbleck werden Gegenstände auf die Fahrbahn geworfen. A20 Lübeck Richtung Rostock. Die Anschlussstelle Neukloster ist wegen Bauarbeiten bis zum 31. Mai gesperrt. Die A24 Berlin Richtung Hamburg ist zwischen Suckow und Parchim nach einem Unfall gesperrt. Die Umleitung führt über die U2 und U4. Die A39 Braunschweig Richtung Salzgitter ist zwischen Salzgitter-Lebenstedt Süd und Salzgitter-Lichtenberg wegen Bauarbeiten bis 5 Uhr gesperrt. Die Umleitung führt über die U76. A39 Salzgitter Richtung Braunschweig. Die Ausfahrt Badeckenstedt ist wegen Bauarbeiten bis 21. Juni gesperrt.
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4: 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Schön, dass ihr da seid. Wir legen los.
5: Mein Purple Disco Machine.
4: Und aus dies. Beat of your heart.
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0: Hallo, hier ist Pop, eure Abendshow. Wir werden wieder gelockt, ne? Weil wir natürlich gerade bei diesen Temperaturen ganz besonders empfänglich sind. Wir werden gelockt mit neuen Eissorten. Sollen doch bitte in die Eisdiele kommen an der Ecke. Was da aber wieder alles, da sprießen schon wieder einige neue Sachen aus der Eistheke. Kevin Frisch ist hier aus unserem Abendshow Slurpy Slurpheimer Spezialteam. Was hast du da gesehen?
1: Ein Eis, ich sag mal Konzept, die Trendwelle reiten.
0: Ja, das, geht die, ist die überhaupt noch?
1: Okay. Das 6-7 Eis.
0: 6-7,
1: come on. Hat sich eine Eisdiele in Sandweihe hier so im Badischen überlegt.
0: Ja, also 6-7, ne, siehst du meine, seht ihr meine Hände?
1: Ja.
0: Umfahne, 6-7.
1: Gab es ja wahnsinnig viele Clips im Netz, gibt es immer noch. Ja. Vor kurzem ist sogar der Papst damit viral gegangen. Das ist der Moment, wo es cool wird.
0: Wo es cool wird? Ich wollte noch was anderes sagen. Wie lustig ist das? Nein, ist doch lieb.
1: So, und die haben halt einfach ein Eis draus gemacht. Hier, ja. Katharina Cimino von den 6-7 Eismachern.
2: Ja? Das ist eine Kreation aus 6 verschiedenen Sorten, die miteinander gemixt sind. Und Nummer 7 ist das Holunderblüten-Topping.
1: Ein Topping. Schau mal, das macht schon mal gut. Und so ganz im Detail wollten sie es natürlich nicht verraten. Erdbeer- und Mango-Eis ist drin. Das sind 2 von 6, aber mehr wollten sie nicht sagen.
0: Na gut, Geschäftsgeheimnis oder so, tralala. Das muss ja erst zum Patent angemeldet werden und sowas. Ja, auch okay. Was ist so eigentlich mit, das ist ja sowieso die Glaubensfrage, ne? Special-Eissorte mal probieren oder doch lieber Klassiker nehmen? Stracciatella, Schoko-Vanille.
1: Ja,
0: reicht ja auch viel.
1: Reicht viel, ja, aber die Specials verinstagrammen sich halt auch besser.
0: Das oder vertiktoken sich auch besser.
1: Und wenn es doch schmeckt, ne? Also ich hätte noch so ein Eis, habe ich noch gesehen, die Tage mit Entspannungsvibe. Also war bei einer Eisdiele in Münster, glaube ich, das Lavendel-Eis.
0: Oder Leute, die nehmen das ein.
1: Ja, was auch einige machen, habe ich gesehen, Matcha-Eis. War eine Eisdiele in Gera oder auch eine in Frankfurt. Mhm. Matcha-Eis, auch nicht schlecht.
0: Ja, lecker. Du hast eben noch so ein verrücktes, was war es nochmal?
1: Das Asphalteis.
0: Ja?
1: Es gab es mal in Karlsruhe, als man da mit sehr, sehr, sehr vielen Baustellen geplagt wurde.
0: Ja.
1: Eigentlich, wenn ich es richtig gesehen habe, war es Vanille mit Lebensmittelfarbe. Aber als Baustellen geplagter Mensch, man fühlte sich abgeholt.
0: Es hieß Asphalt?
1: Ja.
0: War das dann auch so dunkelgrau?
1: So grau, mit Lebensmittelfarbe grau gefärbt.
0: Ich will sofort Eis. Ich will Eis. Eis her. Wir haben keins, wir haben nicht mal einen Kühlschrank.

Hey. Hallo, hier ist Pop, eure Abendshow. Olivia Rodrigo, wusstet ihr schon? Olivia Rodrigo ist so ein großer The Cure-Fan, dass sie ihren neuen Song The Cure genannt hat. Hier, The Cure, ne, das sind die. Boys don't try. Boys don't try. Oder hier. I'm in love. Und noch tausend andere wunderbare Songs von The Cure. Diese Aussage von gerade eben, dass Olivia Rodrigo ihren neuen Song The Cure genannt hat, weil sie so ein Fan von denen ist, stimmt nur zur Hälfte. Sie ist ein Riesenfan von The Cure. Sie liebt die Band und die Songs von denen. Lustigerweise sind die wirklich sogar auch gute Freunde, sagt Olivia. Cure-Frontmann Robert Smith und Olivia Rodrigo sagt, sie sagt, wir telefonieren jede Woche. Mal, ist das goldig? Aber dass ihr neuer Song The Cure heißt, ist nur ein Zufall, sagt sie. Auch wenn sie sagt, dass es jetzt schon einer ihrer absoluten Lieblingssongs ist von allen, die sie je geschrieben hat. Und dass sie den auch jetzt erst schreiben konnte. Es ist eine neue Perspektive, für deren Ausdruck mir auf meinen früheren Alben noch die nötige Reife fehlte, sagt Olivia Rodrigo. Hier ist sie mit The Cure, neu in der Abendshow.

0: hört einfach auf. Aber cool geworden, oder? Neuer Song von Olivia Rodrigo, The Cure.
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0: Es ist 10:30.
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3: In der Nacht ist der Himmel klar oder locker, im Süden auch dicht bewölkt. Die Tiefstwerte liegen zwischen 20 und 9 Grad. Morgen ist es in der Nordhälfte sonnig bis locker bewölkt. In der Südhälfte tauchen neben Sonne auch Quellwolken auf mit einzelnen Schauern, in Richtung Alpen auch Gewitter. Dazu werden zwischen 15 und 33 Grad erreicht mit den kühleren Werten in der Nordhälfte und Hitze im Süden.
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4: Vorsicht bitte in beiden Richtungen auf der A28 Leer-Oldenburg. Zwischen Apen-Remels und Westerstede-West laufen Gänse auf der Fahrbahn. A1 Lübeck-Hamburg. Norderelbbrücke in beiden Richtungen kommt es zu kurzfristigen Sperrungen aufgrund eines Schwertransports. Dadurch staut es sich. Die A24 Berlin Richtung Hamburg ist zwischen Suckow und Parchim nach einem Unfall gesperrt. Die Umleitung führt über die U2 und U4. Die A39 Braunschweig Richtung Salzgitter ist zwischen Salzgitter-Lebenstedt Süd und Salzgitter-Lichtenberg wegen Bauarbeiten bis 5 Uhr gesperrt. Die Umleitung führt über die U76.
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0: Hier ist Pop, eure Abendshow mit Markus Barsch und Benson Boone. Hi. Sorry.

Ups. Achtung, Falschfahrer auf der A81 Stuttgart Singen zwischen Villingen, Schwenningen und Geisingen. Da kommt ein Falschfahrer entgegen. Ganz rechts fahren, nicht überholen. Auf der A81 Stuttgart Singen zwischen Villingen, Schwenningen und Geisingen. Falschfahrer unterwegs. Vorsicht in beiden Richtungen. Schluss aufs Ende in der zweiten Bundesliga-Relegation. Die Spielvereinigung Greuther Fürth bleibt mit dem 2-0 Zweitligist. Rot-Weiß Essen verpasst den Sprung in die zweite Bundesliga. 2-0 ausgegangen gerade. Greuther Fürth, Rot-Weiß Essen.

ist ja 22.45 Uhr und 15 Sekunden. Das ist super. Hallo Deutschland, schön, dass ihr da seid. Hier ist Pop, eure Abendshow in der ARD. 22.45 Uhr und 15 Sekunden folgende ist heute die einzige mögliche Zeit für etwas Philosophie. Alles, was den ganzen Tag genervt hat. Vielleicht war es auch ein bisschen warm unterm Dach oder so. Und das Hirn ist ganz weich geworden. Atmen, Ruhe, wird alles gut. Wir haben schon philosophiert über Sachen wie zum Beispiel, wenn der Parfümeur plötzlich den Raum verlässt, ist er dann verduftet. Habe ich eigentlich nach meiner Nachtschicht Feiermorgen? Man müsste mal jemanden, so Nachtwächter oder sowas, fragen, also die nachts arbeiten und morgens dann fertig sind. Wenn nachher um Mitternacht Ben Sträubel kommt und der bis morgen früh um 5 hier arbeitet, ja, brav, dann frage ich den nachher, fühlst du dich einfach morgens, wenn du nach Hause gehst, um kurz nach 5, hast du dann Feiermorgen? Nimmst du dann noch ein Getränk? 877 Trilliarden dieser kleinen Hirnaushänger stehen in der Barschen Philosophiegalerie. Die ist auf popabend.de und heute verkabeln wir unsere Synapsen neu. Über die passend zu den Temperaturen geschickte Frage von Dina aus Lindau. Liebe Grüße, Dina. Starke aus Lindau am Bodensee. Getränke, die im Kühlschrank durch Sonnenstrom gekühlt werden, sind die dann sonnengekühlt?

David Guetta, Jennifer Lopez. Save Me Tonight, dieser Falschfahrer ist immer noch da. Ich sag's lieber nochmal, bevor hier noch was passiert. Achtung, immer noch Falschfahrer auf der A81, Stuttgart-Singen, zwischen Villingen-Schwenningen und Geisingen. Da kommt immer noch ein Falschfahrer entgegen. Ganz rechts fahren, nicht überholen. Auf der A81, Stuttgart-Singen, zwischen Villingen-Schwenningen und Geisingen. Falschfahrer unterwegs, Vorsicht in beiden Richtungen. Und noch zweimal Vorsicht, einmal auf der A4, Aachen Richtung Köln, zwischen Weißweiler und Langerwehe. Da brennt ein PKW. Und Vorsicht auf der A40, Duisburg-Essen, zwischen Mülheim an der Ruhr, Heimaterde und Essen-Holsterhausen. Da laufen Personen. Vorsichtig sein bitte. Ciao, Paolo Nutini, Last Request.

guck mal, eben sage ich noch, der Falschfahrer ist immer noch da, hat er gehört, ist abgebogen hoffentlich. Hier kommt jetzt die Entwarnung aus dem Verkehrszentrum von der A81 Stuttgart-Singen. Kein Falschfahrer mehr zwischen Villingen, Schwenningen und Geisingen. Fahrt vorsichtig, kommt gut an. Aber hier kommt noch gerade rein, Vorsicht bitte, auf der B212 Ganderkesee, Nordenham, zwischen Burgholzberg und Bardewisch. Da sind Personen auf der Fahrbahn. Fahrt vorsichtig.

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1: Um 23 Uhr mit Klaus Reginek. Die Bildungschancen von Kindern hängen in Deutschland immer noch zu einem großen Teil von sozialer Herkunft, Wohnort oder Aufenthaltsstatus ab. Das ist das Ergebnis des Kinderreports, den das Deutsche Kinderhilfswerk heute vorgestellt hat. Es hat deshalb eine Reihe von Forderungen an die Politik. Aus Berlin dazu Felix Tenbaum.
2: Kostenlose Bildung von der Kita bis zur Schule, mehr gut ausgebildetes Personal, flächendeckende Schulsozialarbeit, verbindliche Demokratiebildung und mehr Mitbestimmung an Schulen. Durch solche Maßnahmen könnte sich die Bildungssituation für alle Kinder verbessern, heißt es im Kinderreport 2026. Eine weitere zentrale Forderung: einheitliche Bildungsstandards in ganz Deutschland. Das wollen 90% der befragten Kinder. Allerdings ist Bildungspolitik Sache der Länder. Bundesbildungsministerin Karin Prien bezeichnete mehr Geld für Bildung als Schicksalsfrage für die Nation.
1: Israel weitet seinen Militäreinsatz im Südlibanon aus. Ministerpräsident Netanyahu sagte dazu, das Militär sei mit starken Kräften im Einsatz und bringe weitere Gebiete unter seine Kontrolle. Offenbar rücken israelische Truppen dabei auch über die sogenannte Gelbe Linie vor. Diese Linie ist die Grenze einer Pufferzone. In der Zone sind israelische Truppen stationiert. Geflohene Bevölkerung, die in die Zone zurück will, ist das verboten. In Belgien sind beim Zusammenstoß zwischen einem Zug und einem Schulbus 4 Menschen ums Leben gekommen. Laut Behörden handelt es sich alles um Opfer, die im Bus saßen. Darunter sind 2 Kinder, der Busfahrer und eine Begleitperson. Der Bus war an einem Bahnübergang in Ostflandern von dem Zug erfasst worden. Wie es zu dem Unfall kam, ist noch unklar. Greuther Fürth bleibt in der zweiten Fußball-Bundesliga. Die Franken besiegten im Relegationsrückspiel Rot-Weiß Essen mit 2:0. Das Hinspiel hatte der Drittligist Essen mit 1:0 für sich entschieden. Die Fürther spielen seit der Saison 1997-98 mindestens in der zweiten Bundesliga. Der spektakuläre Juwelendiebstahl im Pariser Louvre-Museum soll verfilmt werden. Die Rechte eines morgen erscheinenden Recherchebuches seien an eine Filmproduktionsfirma verkauft worden, teilte der Verlag Flammarion mit Sitz in Paris mit. Regie bei dem Spielfilm soll der französische Filmemacher Romain Gavras führen. Der 44-Jährige drehte unter anderem den Hollywood-Streifen Sacrifice. Diebe waren am 19. Oktober vergangenen Jahres in den Louvre eingedrungen. Sie stahlen dort einen Teil der französischen Kronjuwelen. Allein der materielle Wert der Beute wird auf mindestens 88 Millionen Euro geschätzt. Das Wetter in Deutschland, nachts meist sternenklar, die Tiefstwerte 20 bis 8 Grad. Auch morgen wieder viel Sonne, auch an den Küsten ein paar Wolken, nur an den Alpen einzelne Schauer und Gewitter. Bis zu 34 Grad. 23:03 Uhr.
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3: Vorsicht bitte auf der A11, Kreuz Uckermark Richtung Berliner Ring. Zwischen Warnitz und Pfingstberg befindet sich eine ungesicherte Unfallstelle und es liegt ein Reifen auf der Fahrbahn. Vorsicht auf der Wagenzeller Straße, Langenhagen Richtung Walsrode. Zwischen Hannover Flughafen und Krähenwinkel liegt ein Tier auf der Fahrbahn. A1 Lübeck-Hamburg. Norderelbbrücke in beiden Richtungen kommt es zu kurzfristigen Sperrungen aufgrund eines Schwertransports. Dadurch staut es sich. Die A39 Braunschweig Richtung Salzgitter ist zwischen Salzgitter-Lebenstedt Süd und Salzgitter-Lichtenberg wegen Bauarbeiten bis 5 Uhr gesperrt. Die Umleitung führt über die U76.
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4: 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Hallo, schön, dass ihr da seid. Wir legen los mit Joe. End of Beginning.
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0: 10 nach 11 ist es. Hallo Deutschland, hier ist Pop, eure Radioshow. Was ist los bitte? Das gibt's doch nicht. Ihr habt doch nicht gelacht heute. Das ändern wir sofort. Das machen wir zusammen mit Comedy-Mann Johann König. Macht ja manchmal auch Sachen, die zumindest, sagen wir mal, moralisch etwas fragwürdig sind.
1: Dann seid ihr doch nicht allein.
0: Hier unser Comedy-Urgestein Johann König, der ja mittlerweile auch schon mehrere hundert Jahre im Geschäft und entsprechend sehr reich ist. Dem geht es doch genauso.
2: Sag mal, kennt ihr das, wenn man was macht und während man das macht, denkt man schon, oh, das macht man aber nicht. Das gehört sich nicht, ja. Ich hatte das neulich. Bin ich mit meinem Porsche Cayenne, bin ich zum Bio-Supermarkt um die Ecke gefahren. Ja, und da habe ich gedacht, ja, das macht man eigentlich nicht, ja. Das gehört sich nicht, ja. Und es ist so, eigentlich fahre ich nie mit dem Wagen zum Bio-Supermarkt. Dafür haben wir ja den Zweitwagen. Und eigentlich fahre ich sowieso diese Strecke nie mit dem Auto. Es sei denn, ja, es regnet sehr doll oder es schneit oder vom Wind her, dass der Wind sehr stark weht. Oder wenn ich sehr, sehr viel einkaufen muss. Oder wenn es halt zeitlich überhaupt nicht anders mehr hinhaut. Oder so wie in diesem Fall, dass ich einfach keinen Bock habe zu laufen.

Hier kommt noch was aus dem Verkehrszentrum für euch. Wir bringen euch nach Hause hier. Vorsicht bitte, nämlich gerade in beiden Richtungen auf der A30, Amsterdam-Rheine, zwischen Nordhorn, Bad Bentheim und Schüttorf-Nord, da sind Personen auf der Fahrbahn. Vorsicht, in beiden Richtungen auf der A30, Amsterdam-Rheine, zwischen Nordhorn, Bad Bentheim und Schüttorf-Nord, Personen auf der Fahrbahn. Easy.

0: Nein!
1: Luis Capaldi. Luis Capaldi möchte man am liebsten immer Halspastillen reichen. Aber er ist einfach so ein toller Künstler, gebeutelt von den Dingen des Lebens und alles. Macht so wunderbare Songs. Immer, hallo, hier ist Pop, eure Abendshow ist kurz vor 11:30 schon. Wir haben eben philosophiert, und da kommt immer noch fröhliches Zeug von euch. Wir haben philosophiert heute über die absolut berechtigte Frage von Dina Starke aus Lindau. Macht euch mal Gedanken. Die Getränke, die im Kühlschrank durch Sonnenstrom gekühlt werden, sind die dann sonnengekühlt? Ah, da platzt das Universum. Hier kommt Nadine und das ist lustig. Gut, man muss es vielleicht sehen. Stellt euch mal das Wort Rapunzel, das ist die mit den Haaren und so, ne? Die runtergelassen hat. Wenn ihr das euch bildlich vorstellt, dieses Wort Rapunzel und musikaffin seid, dann seht ihr als erstes R-A-P vorne. Rap! Okay, alles klar. Nadine schreibt, hey, wieso gibt es eigentlich eine Rapunzel? Aber keine Rockunzel und auch keine Popunzel und von der Schlagerunzel ganz zu schweigen.
2: Das Beste ist die Schlagerunzel.
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3: Es ist 11:30.
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4: In der Nacht ist der Himmel klar oder locker, im Süden auch dicht bewölkt. Die Tiefstwerte liegen zwischen 20 und 9 Grad, wobei es im Süden und Südwesten am mildesten bleibt. Morgen ist es in der Nordhälfte sonnig bis locker bewölkt. In der Südhälfte tauchen neben Sonne auch Quellwolken auf mit einzelnen Schauern, in Richtung Alpen auch Gewitter. Dazu werden zwischen 15 und 33 Grad erreicht.
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5: Vorsicht bitte in beiden Richtungen auf der A30 Amsterdam-Rheine. Zwischen Nordhorn, Bad Bentheim und Schüttorf-Nord sind Personen auf der Fahrbahn. Vorsicht bitte im Kreis Ludwigslust-Parchim. Auf der Meierstorfer Straße in Höhe Abzweig nach Hofpoltnitz brennt ein PKW im Kreuzungsbereich. A1 Lübeck-Hamburg. Norderelbbrücke in beiden Richtungen. Kommt es zu kurzfristigen Sperrungen aufgrund eines Schwertransports. Dadurch staut es sich. Die A39 Braunschweig Richtung Salzgitter ist zwischen Salzgitter-Lebenstedt Süd und Salzgitter-Lichtenberg wegen Bauarbeiten bis 5 Uhr gesperrt. Die Umleitung führt über die U76. A270 Blumenthal Richtung Ilpol. Die Ausfahrt Bremen-Fegesack-Mitte ist wegen Bauarbeiten bis 29. Mai gesperrt.
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6: Und hier ist Pop, eure Abendshow. Mit Markus Basch und One Republic. Need Your Love.

bleiben in der Familie. Das hier ist Wally Warning, No Monkey, gerade gewesen, ne, in eurer Abendshow. Wally Warning, den haben wir gerne mal gespielt, so im Sommer passt das gut, ne, auch One Drop Reggae. One Drop Reggae, ja, das ist, hat auch gut funktioniert. So, also kleine Hits von Wally Warning in Deutschland. Kommt ursprünglich von den niederländischen Antillen, da ist er geboren worden, 1948. Aber letztes Jahr, ich glaube September 25, ist Wally Warning gestorben. In München. Er hat jahrzehntelang in München gelebt. Und ich sag, wir machen in der Familie weiter, denn seine Tochter Amy Warning, die hat auch mit ihm zusammen gespielt. Da waren sie Wally und Amy. Da hat sie den Bass gespielt und ihr Vater und sie haben zusammen Musik gemacht. Und Amy Warning geht jetzt gerade so ein bisschen steil mit ihrer eigenen Musik. Und das Süße ist ja immer, ich sag das ja immer, die Plattenfirmen schicken uns immer so einen Waschzettel dazu zu neuen Interpretinnen, Interpreten, Künstlerinnen, Künstlern. Und die schreiben da mit ganz viel feingefühl ziselierte Texte. Der ist wieder so schön. Kann ich hier die ziselierte Textmusik anmachen? Und ich lese vor, was die Plattenfirma uns geschickt hat zu Amy Warning und ihrem Song Ausgehen. Kommt jetzt gleich. Um ein elektrisierendes Gefühl, einen maximal eingängigen Groove, eine subtil feierliche Stimmung zu erzeugen, braucht Amy Warning lediglich ihre Stimme, einen flirrenden Chor, eine taktvolle Basslinie und reduzierte Drums. Ihre, jetzt kommt's, leichtfüßig tapsende Radiosingle Ausgehen, hört ihr, dass ich lächeln muss, ein trotz seiner Geruhsamkeit zum Tanzen anregender Song, der die Atmosphäre magischer Nächte aufsaugt, in denen die Zeit zwischen vertagten Plänen, blau in den Augen und verdrängter Rationalität stillzustehen scheint. Also toller hätte man es sicherlich nicht ausdrücken können. Hier ist Amy Warning, Ausgehen in der Abendshow, neu.

0: Ist cool oder cool?
1: Wir finden, es ist sehr cool. Amy Warning gerade. Neu. Ausgehen.
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jetzt gleich Bosse mit diesem coolen neuen Ding Flackern, wo der Song auch flackert. Geil. Hey, das war Pop, die Abendshow mit Markus Barsch. Gleich ist Ben Sträubel hier für euch. In der Popnacht habt eine gute. Doch was poppt denn hier noch für ein Posting auf? Kurz vor Schluss. Wie ein Pilz aus dem Boden. In unseren Lieblingssozial-Netzwerken. Hier Lene Z schreibt. Lene Z postet. Okay, Leute. Jemand im Büro bedient sich ohne zu fragen an meiner Kaffeemilch im Kühlschrank aus meinem privaten Mini-Kühlschrank, der auf meinem Schreibtisch in meinem Büro steht. Während meiner Abwesenheit wird immer Milch geklaut. Ich denke, es ist an der Zeit, Abführmittel in die Milch zu mixen.

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1: Um 0 Uhr mit Katja Kindermann. Erwachsene, Jugendliche und Kinder wünschen sich Veränderungen und mehr staatliches Geld für das deutsche Bildungssystem. Das steht im aktuellen Kinderreport des Kinderhilfswerks. Chris Berdrow in Berlin zu den konkreten Forderungen.
2: Also die befragten Erwachsenen sagen ganz klar, es wäre mehr Personal nötig, um die Bildungschancen für sozial benachteiligte Kinder zu verbessern. Orga-Aufgaben dürften nicht an den Pädagogen hängen bleiben. Und sie fordern, Bildung von der Kita bis zur Schule muss kostenfrei sein. Zustimmungswerte von über 80% bekommt auch die Forderung, dass Schulen mit einem besonders hohen Anteil an sozial benachteiligten Schülern besonders gefördert werden müssten und dass Kinder aus Flüchtlingsfamilien schnell und verpflichtend zur Schule gehen müssen, begleitet von einer besseren Sprachförderung.
1: Nach den jüngsten amerikanischen Angriffen wirft der Iran den USA einen Verstoß gegen die Waffenruhe vor. Von Seiten der Revolutionsgarden hieß es, man behalte sich das Recht auf Vergeltung vor. Die Verhandlungen beider Seiten kommen unterdessen offenbar nur schleppend voran. Aus Istanbul, Uwe Lüb.
3: Die iranischen Delegationsleiter, Parlamentspräsident Ghalibaf und Außenminister Araghchi haben Gespräche in Katar geführt. Es soll um eingefrorene Vermögen Irans gegangen sein. Deren zumindest teilweise Freigabe ist eine Bedingung für Iran, sich mit den USA zu einigen. Die USA drängen auf die Aufgabe des iranischen Atomprogramms. Ein ranghoher iranischer Diplomat sagte der Agentur ISNA, sein Land mache diesbezüglich in einem ersten Abkommen keine Zugeständnisse.
1: Rund anderthalb Wochen nach dem tödlichen Angriff auf den Chef des bewaffneten Flügels der Hamas hat Israel nach Regierungsangaben auch dessen Nachfolger getötet. Laut Ministerpräsident Netanyahu und Verteidigungsminister Katz fand der Angriff im Gazastreifen statt. Netanyahu bestätigte außerdem, dass die Bodeneinsätze im Nachbarland Libanon trotz der geltenden Waffenruhe verstärkt wurden. Nach Angaben eines Militärvertreters sollen dadurch direkte Bedrohungen durch die pro-iranische Hisbollah-Miliz für israelische Bürger und Soldaten abgewehrt werden. Fußball-Zweitligist Greuther Fürth hat den Klassenerhalt geschafft. Die Mannschaft setzte sich am Abend im Relegationsrückspiel gegen Rot-Weiß Essen mit 2:0 durch. Das Hinspiel gegen den Drittligisten hatte Greuther Fürth noch mit 0:1 verloren. Die Franken spielen seit fast 30 Jahren mindestens in der zweiten Liga. Das waren die Nachrichten. Das Wetter in Deutschland. Teils wolkig bis klar, meist trocken. Tiefstwerte 20 Grad am Oberrheingraben bis 8 Grad in Schleswig. Tagsüber viel Sonnenschein, teils wolkig, im Süden einzelne Schauer oder Gewitter möglich, sonst trocken. Höchstwerte 14 Grad bis 34 Grad. Am Donnerstag viel Sonne, regional wolkig, 15 bis 31 Grad. Und am Freitag ebenfalls viel Sonne, von Westen vereinzelt Schauer oder Gewitter möglich, die Temperaturen 20 bis 33 Grad. Es ist 0:03 Uhr.
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4: Vorsicht bitte auf der A2 Berlin Richtung Hannover. Zwischen Raststätte Börde Nord und Bornstedt liegt eine Radschale von einem LKW. Vorsicht bitte auf der A7 Fulda Richtung Kassel. Zwischen Melsungen und Cuxhagen befindet sich eine ungesicherte Unfallstelle. A1 Lübeck-Hamburg. Norderelbbrücke in beiden Richtungen kommt es zu kurzfristigen Sperrungen aufgrund eines Schwertransports. Dadurch staut es sich. Die A39 Braunschweig Richtung Salzgitter ist zwischen Salzgitter-Lebenstedt Süd und Salzgitter-Lichtenberg wegen Bauarbeiten bis 5 Uhr gesperrt. Die Umleitung führt über die U76. A270 Blumenthal Richtung Ilpol. Die Ausfahrt Bremen-Fegesack-Mitte ist wegen Bauarbeiten bis 29. Mai gesperrt.
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5: Mit Ben Streubel. So, dann machen wir es ein bisschen gemütlich hier in dieser Runde, in der ich mich hier selbst befinde, mit meinem zweiten Ich. Also ich habe zumindest mal so viel Sonnencreme aufgetragen, dass es hier riecht in diesem Studio jetzt wie auf einem Campingplatz in so einem Pool, wo 6000 Menschen so Kokosöl auf die Haut geschmiert haben. Aber ich finde, das hat auch ein bisschen was Sommerliches. Und genau mit diesem virtuellen Geruch, den ich an euch weitergebe, verbringen wir die nächsten 5 Stunden zusammen.
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Bitte gib mir nur ein Wort. Wie habe ich das früher gelernt? Als Messdiener, so wird meine Seele gesund. Ja. Das Wort heute heißt Purzelbaum. So, das gebe ich euch mal, dieses Wort. Weil heute ist der Welttag des Purzelbaums. Und das nicht ohne Grund, weil der Purzelbaum ist tatsächlich wohl, wenn man ihn täglich ausübt,

fürs gesamte Gesundheitssystem des Körpers unheimlich wichtig. Also man schärft die Tiefenwahrnehmungen, die Rumpfmuskulatur und den Gleichgewichtssinn. So, das sagen führende Experten, die sich mit Purzelbäumen beschäftigt haben. Es ist auch Gehirnjogging durch die ungewohnte Perspektive und die Orientierung über Kopf. Wird die Konzentration gefördert, das Nervensystem sowieso. Ja, man fügt irgendwie Gehirnhälften aneinander. Also ich habe das jetzt in meiner Forschung nicht so festgestellt. Purzelbäume habe ich also noch als Kind machen müssen in diesem menschenverachtenden Sportunterricht in der Schule. Also ich bin zumindest noch so gebrieft worden, dass man mir gesagt hat, das habe ich in Erinnerung, nicht über den Kopf abrollen, weil das schädigt, sondern das war dieser Satz des Lehrers, breitbeinig stehen mit dem Kopf zwischen den Beinen zur Decke schauen. So, da hört es bei mir natürlich aufgehört. Ich bin streng katholisch erzogen worden. Ich dachte, das ist irgendwie, das hört sich an wie eine Stellung aus dem unveröffentlichten Schwarzbuch des Kamasutra. Und wenn man sich das dann noch vorstellt, dann würde ich sagen, das kann man mal ausprobieren, wenn man als Frosch wiedergeboren wird. Aber ihr dürft es heute ruhig mal machen. Macht doch mal einen Purzelbaum und hört die Sendung genau so an.

Tag, Babe. 0:16 Uhr ist Vorsicht auf der A33 Brilon in Richtung Bielefeld in der Einfahrt Borchen. Da ist ein Fahrradfahrer unterwegs. Wer macht denn sowas? Hier ist die Popnacht.

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Hier ist die Popnacht. Wir gehen jetzt mal zurück in die Zeit, in der der Azubi im Tonstudio noch gesagt bekommen hat, drück doch mal auf irgendeinen Knopf, mal gucken, was passiert. So, ah ja, genau. Dann drückt mal was anderes, was hier kommt. Auch schön. So entstanden die großen Hits, ne? Nach diesem Hit hier von Animotion, iEngineer, spielen wir ein bisschen. Das ist das erste Spielchen für diese Show, für die Popnacht. Geht um zwei Hits in einer Sekunde und ihr gewinnt einen Preis in drei Minuten. Das

0: Engineer, ein bisschen was Kultisches hier in der Pop.
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0: Da rauschen zwei Songs an euch vorbei und ihr sagt mir dann, welche beiden Hits das sind. Für ein Pop-Nacht-Package. Konzentration, por favor. Ihr habt nicht viel Zeit für die Erkenntnis. Wer da zwei Hits erkannt hat, die sind auf jeden Fall beide Nummer 1 Hits gewesen an diesem 27.05. in der Musikgeschichte auf diesem Planeten.

Ein cooler neuer Hit war das, den wir hier gemeinsam gehört haben. CQ heißt der Singer-Songwriter aus Ashby, that's in England. Dangerous Lover, CQ. Neu in der Popnacht.

0: Uhr 30.
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2: Heute ist es in der Nordhälfte sonnig bis locker bewölkt. In der Südhälfte tauchen neben Sonne auch Quellwolken auf mit einzelnen Schauern, in Richtung Alpen auch Gewitter. Dazu werden zwischen 15 und 33 Grad erreicht. Auch der Donnerstag bringt nahezu deutschlandweit sonniges Frühsommerwetter, wobei es etwas kühler ist als zuvor. Zum Wochenende werden Schauer und Gewitter häufiger.
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3: A1 Lübeck-Hamburg. Norderelbbrücke in beiden Richtungen kommt es zu kurzfristigen Sperrungen aufgrund eines Schwertransports. Dadurch staut es sich. Die A7 Fulda Richtung Kassel ist zwischen Melsungen und Guxhagen wegen Bergungsarbeiten gesperrt. Die A39 Braunschweig Richtung Salzgitter ist zwischen Salzgitter-Lebenstedt Süd und Lichtenberg wegen Bauarbeiten bis 5 Uhr gesperrt. Die Umleitung führt über die U76. A270 Blumenthal Richtung Ilpol. Die Ausfahrt Bremen-Fegesack-Mitte ist wegen Bauarbeiten bis 29. Mai gesperrt.
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4: Und die am meisten unterschätzte Höchsttemperatur heute Elsoff in Rheinland-Pfalz. Da werden es 25 Grad werden. Hier ist die Popnacht. Ich bin Ben Streubel.

0: steht Bernhard Marff. Die Wolke 4 verlassen wir ganz schnell.
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0: Heute an diesem 27.05. waren in den Charts noch einiges los und diese beiden Songs, die hört ihr jetzt sehr schnell hintereinander. Welche Nummer 1 Hits sind denn das? Torben aus Kiel, guten Morgen, der hat die Lösung.
2: Hallo, ja, das ist We Are Young von Fun.
0: Ja.
2: Und,
0: ja.
2: Jetzt habe ich geschrieben.
0: Ja, was ist es?
2: Maria Cara, What a Feeling.
0: What a Feeling, Flashdance. Genau. So, bist du wieder bei mir oder bist du jetzt abgestürzt irgendwo? Weil du warst
2: What a Feeling von Maria Carey.
0: Maria Carey von, ist es nicht, aber Irene
2: What a Feeling, what a feeling. Genau, ja,
0: wir nähern uns. Du bist jetzt nervös wahrscheinlich, ne? Moment habe ich dich nervös gemacht. Nein, ist alles in Ordnung. Du hast es ja so genannt, als du vor 5 Minuten angerufen hast, deswegen ist alles gut, ja. Der Notar hat sich von der Richtigkeit deiner Antwort überzeugt. Du kommst gerade vom Bruder gefahren. Und wie war es denn beim Bruder?
2: Ja, sehr gut. Erfrischend, schön ein paar Bierchen getrunken.
0: Also hat er einen Pool, der Bruder, weil du sagst erfrischend?
2: Das ist eigentlich eher wegen dem Bier.
0: Ach, wegen dem Bier. Man kann sich auch da reinlegen natürlich, ne? Wenn die Wanne und die Tonne groß genug sind. Und ist das Verhältnis so angenehm, dass man sagen kann, man würde mit dem auch eventuell in Urlaub fahren oder auch mal vielleicht auch wieder zusammenziehen irgendwann, wenn man so über 30 ist?
2: Ja.
0: Das ist doch lustig. Toll, wenn man so ein brüderliches, gutes Verhältnis hat. Und was steht denn heute tagsüber an bei diesem schönen Wetter in Kiel für dich?
2: Das geht an die Kieler Förde ein bisschen und da vielleicht noch Fischbrötchen essen gehen.
0: Du bist ja Zimmermann, hast du auch schon mal ein Boot gebaut?
2: Nee, noch nicht. So eine, müsste man eigentlich mal einen Angriff nehmen.
0: Ja, würde ich mal sagen, wenn man schon in Kiel ist, muss man sagen, direkt die Ostsee vor der Tür, da muss man doch sofort aktiv werden.
2: Ja, normal eigentlich schon.
0: Ne? Was ich mir wünsche, wenn du mal viel Zeit hast, dass du die Bounty, du kennst vielleicht die Meuterei auf der Bounty, musst du dich mal einlesen. Das ist mein Lieblingsbuch, auch die Verfilmung dazu mit Marlon Brando. Und wenn du die Bounty nachbauen würdest, die liegt vor Pitcairn Island und ist da so, da guckt noch ein bisschen Mast raus, manchmal zu bestimmten Wellengängen. Das würde mich sehr freuen, dann würde ich dich in Kiel besuchen und dir auch einen Preis geben. Und sowas, ja? Also du liest dich ein, du baust und ich komme, okay?
2: Ja, das kriegen wir hin.
0: Er hat's gesagt, für euch allen. So, tschüss.

0: 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Das sind die schönen Liebeserklärungen hier in dieser Show.
1: Und es ist sowieso schön, wenn man jemandem irgendeinen Gefallen tut. Das könnt ihr besser als ich auch. Zumindest bei Michael Kölkes ist es so von seiner Sprache her. Er ist im Stimmbruch, glaube ich.
2: Hallo, Benny Bär. Natürlich grüße auch in den Therapiekreis.
1: Na klar.
2: Benny Bär, könntest du mir bitte einen Gefallen erfüllen für meinen langjährigen Freund Manfred Thelen, der auch auf seinem LKW sitzt und durch Deutschland fährt.
1: Ja.
2: Hip Jeans don't wear blue jeans. Ja. Grüße gehen raus und danke euch.
1: Bei mir sind es noch Blue Jeans, aber vielleicht geht es auch mit Blow Jeans. Ich denke mal, Manfred Thelen wird sich auf jeden Fall darüber freuen und du auch. Wackel mal mit dem rechten Fuß.

Hier ist die Popnacht mit Frank Pop Ensemble. Ich sehe schon einen neuen gut riechenden Hit von Giant Rooks. Der neue Hit heißt Wanted Back.

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Álvaro Soler, der Imaginaber. Es ist 0.58 Uhr, Vorsicht bitte auf der A39 Braunschweig in Richtung Salzgitter. Da steht ein defekter LKW auf der Autobahn zwischen Kreuz Braunschweig Süd und Rüningen Nord.

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1: Um 1 Uhr mit Katja Kindermann. Für eine bessere Bildung in Deutschland wünschen sich Kinder und Erwachsene mehr Investitionen vom Staat. Zu diesem Ergebnis kommt der aktuelle Kinderreport, den das Deutsche Kinderhilfswerk und Bundesbildungsministerin Prien vorgestellt haben. Aus Berlin, Felix Tennenbaum.
2: Kostenlose Bildung von der Kita bis zur Schule, mehr gut ausgebildetes Personal, flächendeckende Schulsozialarbeit, verbindliche Demokratiebildung und mehr Mitbestimmung an Schulen. Durch solche Maßnahmen könnte sich die Bildungssituation für alle Kinder verbessern, heißt es im Kinderreport 2026. Eine weitere zentrale Forderung: einheitliche Bildungsstandards in ganz Deutschland. Das wollen 90% der befragten Kinder. Die Vizepräsidentin des Deutschen Kinderhilfswerks, Anja Siegesmund, fordert von der Politik schnelle Handeln und mehr Geld, damit alle Kinder und Jugendlichen gleiche Chancen haben.
1: Nach den jüngsten amerikanischen Angriffen wirft der Iran den USA einen Verstoß gegen die Waffenruhe vor. Von Seiten der Revolutionsgarden hieß es, man behalte sich das Recht auf Vergeltung vor. Die Verhandlungen beider Seiten kommen unterdessen offenbar nur schleppend voran. Aus Istanbul, Uwe Lüb.
3: Die iranischen Delegationsleiter, Parlamentspräsident Ghalibaf und Außenminister Araghchi, haben Gespräche in Katar geführt. Es soll um eingefrorene Vermögen Irans gegangen sein. Deren zumindest teilweise Freigabe ist eine Bedingung für Iran, sich mit den USA zu einigen. Die USA drängen auf die Aufgabe des iranischen Atomprogramms. Ein ranghoher iranischer Diplomat sagte der Agentur ISNA, sein Land mache diesbezüglich in einem ersten Abkommen keine Zugeständnisse.
1: Das Bundeskabinett entscheidet heute über Reformen im Baurecht, um die Genehmigungsverfahren zu beschleunigen. Bauministerin Huberts möchte, dass der Wohnungsbau in Gebieten mit angespannten Märkten künftig Priorität etwa von Natur- und Denkmalschutz bekommt. Außerdem sind härtere Maßnahmen gegen Eigentümer vorgesehen, die ihre Immobilien verfallen lassen. Die Kommunen sollen schneller eine Instandsetzung solcher Häuser anordnen können. Als letztes Mittel ist sogar eine Enteignung möglich. Fußball-Zweitligist Greuther Fürth hat den Klassenerhalt geschafft. Die Mannschaft setzte sich am Abend im Relegationsrückspiel gegen Rot-Weiß Essen mit 2:0 durch. Das Hinspiel gegen den Drittligisten hatte Greuther Fürth noch mit 0:1 verloren. Die Franken spielen seit fast 30 Jahren mindestens in der zweiten Liga. Das waren die Nachrichten. Das Wetter in Deutschland: teils wolkig bis klar, meist trocken. Tiefstwerte 20 Grad am Oberrheingraben bis 8 Grad in Schleswig. Tagsüber viel Sonnenschein, teils wolkig, im Süden einzelne Schauer oder Gewitter möglich, sonst trocken. Höchstwerte 14 bis 34 Grad. Am Donnerstag viel Sonne, regional wolkig, 15 bis 31 Grad. Und am Freitag viel Sonne, von Westen vereinzelt Schauer oder Gewitter möglich, die Temperaturen 20 bis 33 Grad. Die Zeit: es ist jetzt 1:03 Uhr.
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4: A1 Lübeck-Hamburg. Norderelbbrücke in beiden Richtungen. Kommt es zu kurzfristigen Sperrungen aufgrund eines Schwertransports. Dadurch staut es sich. Die A39 Braunschweig Richtung Salzgitter ist zwischen Salzgitter-Lebenstedt Süd und Lichtenberg wegen Bauarbeiten bis 5 Uhr gesperrt. Die Umleitung führt über die U76.
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5: Mit Ben Streubel. Seid ihr vorbereitet auf den lautesten Hit dieser Show? Das ist der Lenkradklopfer und den spiele ich. 5,7932% lauter als alle anderen Hits. Und ich warte aber jetzt ganz gepflegt auf die Vorschläge von euch. Welchen Song würdet ihr denn gerne hören? Ihr habt vielleicht einen Energieriegel im Kopf, der immer wieder gerne mitgesungen wird. Und wenn da noch getrommelt wird, dann freue ich mich natürlich umso mehr. Und vielleicht die Ideen jetzt mal schnell abgeben unter 0722120011. Ich sortiere mich dann gemeinsam mit diesem Pool an großartigen Songvorschlägen und Deutschland wird dann in wenigen Minuten darüber entscheiden. 0722120011. Welchen Hit würdet ihr gerne hören?
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5: Das ist Harry Styles.

0: 21 Pilots und Heathens. Hier ist die Popnacht.
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0: Es wird ordentlich laut und geklopft werden, das garantiere ich schon mal bei diesen Songvorschlägen. Nordrhein-Westfalen und Hessen sind da heute dabei. Markus aus Wiesbaden, guten Morgen.
2: Grüß dich.
0: Markus ist am Schlauchboot reparieren. Ist es ein großer Schaden?
2: Das war Motor, also Loch, und dann macht er so eine schwere Batterie. Ja. Die muss ich noch für diesen Motor da einbauen. Mein Gott, ich kann nicht mehr tragen.
0: Also willst du eine Bootsfahrt machen? Und wo geht's denn hin?
2: Mit deinem Schlauchboot? Auf der Lahn, bei Limburg, da in Zwast irgendwo.
0: Da musst du natürlich gucken, dass du nicht in irgendeine Schleuse bei Waldburg gerätst dann plötzlich. Ja, also einen Plan, weil du klingst ein bisschen konfus. Ich hoffe, du planst das ordentlich. So, du hast dir einen Song ausgesucht, einen lustigen Song von Scotch Disco Band.

0: Das ist Vorschlag Nummer 1. Disco-Band. Da wird doch ordentlich gehustet noch am Anfang. Ich erinnere mich. Fern kann ich mich noch erinnern. Die Jüngeren haben es vergessen und die Älteren wissen es auch nicht mehr. Stefanie aus Eschweiler, guten Morgen. Sie vertritt Nordrhein-Westfalen. Du bist unterwegs gerade von Österreich nach Hause wieder, ne?
1: Genau, so sieht's aus. Ja, toll, ich war am Wörthersee im strahlenden Sonnenschein.
0: Wahnsinn. Und du hast da eine Wohnung oder ein Haus am Wörthersee?
1: Eine Wohnung.
0: Und das ist immer so ein Hin- und Herpendeln zwischen Eschweiler und Wörthersee. Wie kommst du denn zu der großen Liebe, Wörthersee?
1: Also ich war da schon als Kind

0: meinen Eltern auf Urlaub und später habe ich da auf Sommersaison gearbeitet und mein Herz ist da geblieben in den Bergen.
1: Ja, aber ganz dahin ziehen ist es nicht.
0: Nee, ich finde es in Nordrhein-Westfalen tatsächlich auch sehr schön, kulturell viel zu bieten und auch meine Heimat. Also von daher wunderbar. Ist es schön, beides zu haben.
1: Finde ich auch, wenn man es verbinden kann, perfekt. Du bist auf dem Existenzmaximum und jetzt fehlt nur noch der Hit dazu vom Safri-Duo,
0: genau.
1: Play the Life. Und ihr entscheidet es in Deutschland. Was sollen wir lauter spielen als alle anderen Hits? Scotch Disco Band. Oder vielleicht auch das Safri-Duo mit Play It Alive. 07-221-2011. Ihr stimmt ab. 07-221-2011 Disco Band oder Play It Alive. Stefanie und Markus, danke für die Vorschläge und euch eine gute Nacht.
2: Ja, bitte.
0: Dankeschön. Tschüss.

Traces und Michael Patrick Kelly. 1:19 Uhr ist es eine Gefahrenstelle von der A1 Hamburg in Richtung Lübeck. Da ist ein Unfall passiert. Die Unfallstelle wurde noch nicht abgesichert. Bitte vorsichtig fahren. Zwischen Basbüttel und Stapelfeld und auf der A2 Dortmund in Richtung Hannover zwischen Ostwestfalen-Lippe und Herford-Bad Salzuflen liegen Gegenstände auf der Fahrbahn. Nach diesem Song hier von Nico Santos lösen wir mal auf, wer Lenkradklopfer heute Nacht wird. One.

0: Pedro Santos und One Day in der Popnacht.
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0: Die Vorschläge kamen aus Hessen und Nordrhein-Westfalen. Stefanie aus Eschweiler, die war für das Safri-Duo Play the Life. Und Magus aus Wiesbaden hätte gerne gehört von Scotch Disco Band. So, das mit einem Husten anfängt, es steht 50-50. Wir benötigen das Zünglein an der Waage. Was gibt's denn hier? Eine WhatsApp-Audio von Tommy. Vielleicht ist das die Entscheidung. Also, wer wird's?
2: Ist ja mal wieder wirklich schwer. Aber so ein Lied, was du ewig schon nicht mehr gehört hast, ne? Vom Scotch, das wär's doch mal, ne? Gib
0: okay.
2: Gummi.
0: Ja, ich geb Gummi.

0: Christina Stürmer, es ist 1.30 Uhr.
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4: Heute ist es in der Nordhälfte sonnig bis locker bewölkt. In der Südhälfte tauchen neben Sonne auch Quellwolken auf mit einzelnen Schauern in Richtung Alpen, auch Gewitter. Dazu werden zwischen 15 und 33 Grad erreicht, mit den kühleren Werten in der Nordhälfte und Hitze im Süden. Dazu weht mäßiger Wind aus nördlichen Richtungen. Auch der Donnerstag bringt nahezu deutschlandweit sonniges Frühsommerwetter. Zum Wochenende werden Schauer und Gewitter häufiger.
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5: Vorsicht bitte auf der A1 Hamburg Richtung Lübeck. Zwischen Barsbüttel und Stapelfeld befindet sich eine ungesicherte Unfallstelle. Vorsicht bitte auf der A39 Braunschweig Richtung Salzgitter. Im Dreieck Braunschweig Südwest in der Überleitung zur A391 Richtung Braunschweig Nord steht ein defekter LKW. A1 Lübeck-Hamburg, Norderelbbrücke in beiden Richtungen, kommt es zu kurzfristigen Sperrungen aufgrund eines Schwertransports. Dadurch staut es sich. Die A39 Braunschweig Richtung Salzgitter ist zwischen Salzgitter-Lebenstedt Süd und Lichtenberg wegen Bauarbeiten bis 5 Uhr gesperrt. Die Umleitung führt über die U76.
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0: Und die am meisten unterschätzte Höchsttemperatur heute in Kleßen-Görne im Landkreis Havelland, da werden es 25 Grad. Hier ist die Popnacht, ich bin Ben Sträubel. 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

Alessia Cara, Scars to Your Beautiful. Ach, ich habe noch nichts zu lachen gehabt, dann wird es aber gleich lustig werden mit einem Comedian, Vincent Pfefflin. Vincent Pfefflin, der erzählt uns ein bisschen was über Schauspieler. Und zwar, wie er Schauspieler überhaupt sieht. Und er ist ein Kritiker von Daniel Radcliffe, der Harry Potter gespielt hat, weil er sagt, er ist doch gar nicht mehr so authentisch. Warum auch immer. Ich habe auch mal einen Schauspieler gekannt, der hat dann einen Schauspieler gespielt. Das ist auch lustig gewesen, hat man auf die Bühne gestellt, dann hat er einen Schal umgeworfen und dann so gestelzt gesprochen. So, ne? Was für ein herrliches Gebräu! Wir nennen es Hofbräu! So. Und damit war er Schauspieler. Aber es gehört natürlich noch ein bisschen mehr dazu. Und was, das hören wir dann in wenigen Minuten nach dem Song hier von Laurel Habit von Vincent.

0: Es ist 1.40 Uhr. Vorsicht auf der A27, Walsrode in Richtung Bremen. Da sind Menschen auf der Fahrbahn auf der A27 in der Einfahrt Achim Ost. Hier ist die Popnacht mit einem lustigen Philosophieren eines Comedian, Vincent Pfefflin und Daniel Radcliffe. Die werden wahrscheinlich keine Freunde.
1: Das ist jetzt ein bisschen random. Aber ich finde, Daniel Radcliffe sollte aufhören zu schauspielen. 16 Jahre lang war er Harry Potter. Und jetzt was? Ist er einfach ein Schauspieler, der andere Rollen spielt? Und der spielt nie so glaubwürdige Rollen. So irgendwas wie ein Zauberer in Rente. Irgendwas, was man nachvollziehen kann. Er spielt immer so krasse Rollen. So. Es gibt einen Film, da spielt er einen FBI-Agent, der dann undercover geht, also geheim ermittelt in der Neonazi-Szene als Neonazi. Ich weiß nicht. Sogar die Neonazis in dem Film waren so, ey, bist du nicht Harry Potter?

30 Seconds to Mars. Seasons, aber gerade in der Popnacht gehört noch eine Gefahrenstelle. Von der A4 Erfurt Richtung Kirchheimer Dreieck zwischen Bad Hersfeld und Kirchheimer Dreieck ein defektes Fahrzeug auf der Fahrbahn. Bum, bum, bum, bum, bum, wenn das kein kultischer Song ist. Flash and Pan und der Midnight Man.

Verdin in der Popnacht. Ein Happy Birthday to you. Happy Birthday, liebe Priscilla. Happy Birthday to you. Priscilla, ich habe ein TH eingebaut in Priscilla, wo gar kein TH hingehört. Ich hoffe, du siehst es mir nach. Also, Priscilla übt in einem Kellerstudio. Gerade haben wir noch jemanden im Kellerstudio, der später kommt, nämlich Jürgen. Aber Priscilla ist in Waren an der Müritz zu Hause. Happy Birthday und Happy Birthday zum 27. Geburtstag. Und sie möchte auf ihrem Geburtstag, auf der Party am Wochenende dann selbst performen. Einen Song von Muse. Da ist sie großer Fan von Undisclosed Desires. Das spielen wir jetzt hier für sie ein bisschen lauter. Und eine schöne Party auch am Wochenende. Genießt den heutigen sonnigen Tag erstmal in Waren an der Müritz. Hoffentlich im großen Hausboot.

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1: Um 2 Uhr mit Katja Kindermann. Das Bundeskabinett entscheidet heute über Pläne für schnellere Bauverfahren. Bauministerin Huberts von der SPD will damit erreichen, dass mehr Wohnraum entsteht. Experten schätzen, dass es in Deutschland jährlich 300.000 neue Wohnungen geben müsste. Fertiggestellt wurden im letzten Jahr aber nur 206.000. Zu den Kernpunkten der Reform Dagmar Pepping aus Berlin.
2: Kommunen mit einem angespannten Wohnungsmarkt können künftig ein überragendes öffentliches Interesse am Wohnungsbau erklären. Das bedeutet, gibt es einen Konflikt um Raum, hätte der Wohnungsbau Vorrang vor beispielsweise Denkmal oder Naturschutz. Außerdem sieht die Reform vor, dass häufiger als bisher auf eine Umweltprüfung verzichtet werden kann. Ein Beispiel: liegt bereits ein Gutachten vor, das nicht älter als 5 Jahre ist, muss kein neues eingeholt werden.
1: Bundesbildungsministerin Prien will messbare Ziele für eine Verbesserung des Schulwesens setzen. Dazu gehört unter anderem, die Zahl der Schulabbrecher und die Zahl der Grundschüler mit mangelnden Mathematikkenntnissen zu halbieren. Die CDU-Politikerin sagte, dies sei möglich, wenn man die Ressourcen auf diese Ziele konzentriere. Anlass war der neue Kinderreport der Deutschen Kinderhilfe. Demnach wünschen sich die meisten Familien mehr Investitionen in die Bildung und einheitliche Standards an allen Schulen. Nach den jüngsten amerikanischen Angriffen wirft der Iran den USA einen Verstoß gegen die Waffenruhe vor. Von Seiten der Revolutionsgarden hieß es, man behalte sich das Recht auf Vergeltung vor. Die Verhandlungen beider Seiten kommen unterdessen offenbar nur schleppend voran. Aus Istanbul, Uwe Lüb.
3: Die iranischen Delegationsleiter, Parlamentspräsident Ghalibaf und Außenminister Araghchi haben Gespräche in Katar geführt. Es soll um eingefrorene Vermögen Irans gegangen sein. Deren zumindest teilweise Freigabe ist eine Bedingung für Iran, sich mit den USA zu einigen. Die USA drängen auf die Aufgabe des iranischen Atomprogramms. Ein ranghoher iranischer Diplomat sagte der Agentur ISNA, sein Land mache diesbezüglich in einem ersten Abkommen keine Zugeständnisse.
1: Fußball-Zweitligist Greuther Fürth hat den Klassenerhalt geschafft. Die Mannschaft setzte sich am Abend im Relegationsrückspiel gegen Rot-Weiß Essen mit 2:0 durch. Das Hinspiel gegen den Drittligisten hatte Greuther Fürth noch mit 0:1 verloren. Die Franken spielen seit fast 30 Jahren mindestens in der zweiten Liga. Das waren die Nachrichten. Das Wetter in Deutschland: teils wolkig.